0: oder dem Potenzial von Spielen für die Bildung befasst. Anschließend will der Bundespräsident einen Rundgang über die Messe machen.
1: Das Wetter für Deutschland. In der Nacht bleibt es weiter wechselhaft. Die Temperaturen, die sinken auf 19 bis 11 Grad. Heute gibt es vor allem in der Osthälfte tagsüber viel Sonne. Im Westen wird es dagegen wechselhafter. Am Nachmittag gibt es ein paar Regenschauer. Dazu wird es nochmal warm mit 23 bis 34 Grad. Und die Zeit, es ist gleich 2.03 Uhr.
2: Hier ist die junge Nacht. Wir schauen auf die Straßen und los geht's mit der A1 Euskirchen Richtung Köln. Zwischen Kreuz Köln-West und Köln-Bocklemünd im Tunnel Löwenich bis ca. 5 Uhr ist da gesperrt. Die A1 Hamburg Richtung Lübeck ist zwischen Kreuz Bagdeheide und Bad Oldesloe wegen Fahrbahnerneuerung bis 6 Uhr dicht. Bis 5 Uhr dicht ist es auf der A8 München Richtung Salzburg zwischen Bad Reichenhall und Grenzübergang Bad Reichenhall auch da wegen Bauarbeiten. Die A8 Salzburg München ist zwischen Unterhaching Ost und Tunnel Neubiberg wegen eines Feuerwehreinsatzes in beide Richtungen dicht. Die A25 Geesthacht Richtung Hamburg, die trifft es besonders, nämlich zwischen Allermöhe und Dreieck Hamburg Südost. Bauarbeiten bis zum 20. September ist deshalb noch gesperrt. Eine Umleitung ist vor Ort eingerichtet. Und die A71 Suhl Richtung Erfurt haben wir auch noch zwischen Stadt Ilm und Arnstadt Süd. Markierungsarbeiten bis 6 Uhr noch, deshalb ist auch da so lange gesperrt. Gute Fahrt!
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2: Hey moin, Kerstin Breuer hier. Ich hoffe, euch geht's gut. Wo auch immer ihr gerade abhängt, ihr könnt ja mal erzählen. Warum seid ihr überhaupt wach? 0221 567 89 111. Wir haben jetzt The Weeknd für euch und bei dem läuft's richtig krass gerade. Letztes Wochenende noch in Dublin gespielt, jetzt einfach Freitag, Samstag, Sonntag Madrid. Läuft bei dem Mann. Dancing in the Flames jetzt für euch.

0: Viertel nach zwei. Ihr hört die junge Nacht und es ist Gamescom, Leute. Gestern am Fachbesuchertag war Tobi Wienke aus dem Junge Nacht-Spieleteam schon unterwegs, um zu checken, wo es sich vielleicht lohnt, mal was anzuzocken. Und er ist in der Indie-Halle hängen geblieben, also wo die Spiele mit dem allergrößten Budget vorgestellt werden. Und da ist er auf eine Perle gestoßen.
1: In den frühen Morgenstunden wurde der Vorsitzende der Salpeter-Unternehmensgruppe aus seiner Wohnung in Köln entführt.
2: Laut Zeugenberichten wurden drei unidentifizierte, maskierte und bewaffnete Personen gesichtet. Die Polizei bittet die Bevölkerung um ihre Mithilfe.
0: Also ich finde ja, das klingt ein bisschen spooky. Soko 1977 heißt das Game und Tobi, da geht's um Polizeiarbeit, ne?
3: Ja, also in dem Spiel geht es um den deutschen Herbst 1977 und damals gab es sehr viele terroristische Anschläge von Linksextremisten wie der RAF und in dem Spiel ermitteln wir als Polizist eben genau gegen diese Terrorzellen.
0: Okay, krass, aber sind das dann auch die echten Fälle?
3: Nein, es sind nicht 1:1 echte Fälle, aber es basiert alles auf echten Fällen. Und Hanna aus dem Entwicklerstudio hat mir auch erklärt, warum sie das so gemacht haben.
4: Es ist viel zufällig generiert, jeder Run ist anders. Und das wollten wir eben mit fiktiven Ereignissen machen, statt echten.
0: Checker, wie deine Experience beim Zocken von Soko 1977 war, darüber quatschen wir nach Kamrat. Und vorher gibt's aber noch Topic und Becky G. Sorry, Papi. In der Jungnacht.

0: Start Hug Yourself in der Jungnacht der ARD. Und Soko 1977 heißt das Spiel, das Tobi Wienke aus unserem Junge Nachtspiele-Team gestern bei der Gamescom entdeckt hat. Da schlüpft man in die Rolle von Ermittlern und macht Polizeiarbeit. Tobi, wie war es für dich?
1: Ich muss sagen, ich habe über eine Stunde gespielt und bin völlig in diesem Ermitteln versunken. Du schaust dir halt zum Beispiel Zeugenaussagen an, ne? Täterbeschreibung, wie sah das Fluchtauto aus, in welche Richtung sind sie geflüchtet. Die musst du dann gegeneinander abwägen und dann so Profiling quasi, also machen, okay, die sehen so aus und das Auto sah so aus. Und dann schickst du deinem Team in den Einsatz und musst auch da wieder abwägen, ja? Die eine Kollegin, die ist halt gut im Spuren sichern. Dann schickst du die dahin, wo Spuren gesichert werden müssen. Der andere Kollege besser im Konfrontieren, wenn da also andere Menschen sind. Und mit der richtigen Auswahl kommst du dann weiter, die Täter zu fassen.
0: Okay, aber man hört dir an, dass es richtig Bock macht, oder?
1: Ich war überrascht. Es macht wirklich richtig viel Spaß. Und zwar, weil du immer mehr Hinweise freischaltest. Die bieten dir dann Parallelen zur echten Lage der damaligen Zeit an. Also du lernst auch was über die jüngere deutsche Geschichte, ohne dass du das wirklich merkst. Und auch wenn das ein ernstes Thema ist, war ich echt überrascht, wie viel Bock Polizeiarbeit machen kann. Und vor allen Dingen im Spiel übrigens, da stehen überall Aschenbecher rum. Es ist wirklich so eine geile Atmosphäre wie in den 70ern. Richtig toll.
0: Crazy. Ermittler in den 70ern sein könnt ihr auf der Gamescom, wenn ihr bei Soko 1977 in der Indie-Halle vorbeischauen wollt.

0: Hier ist die Junge Nacht der ARD. Wir schauen auf die Straßen und los geht's mit der A1 Euskirchen Richtung Köln. Zwischen Kreuz Köln-West und Köln-Bocklemünd im Tunnel Löwenich ist bis 5 Uhr gesperrt. Die A1 Hamburg Richtung Lübeck ist zwischen Kreuz Bargteheide und Bad Oldesloe wegen Fahrbahnerneuerung bis 6 Uhr dicht. Die A8 München Richtung Salzburg ist zwischen Bad Reichenhall und Grenzübergang Bad Reichenhall wegen Bauarbeiten bis 5 Uhr gesperrt. Die A25 Geesthacht Richtung Hamburg ist zwischen Allermöhe und Dreieck Hamburg Südost wegen Bauarbeiten bis zum 20. September gesperrt. Eine Umleitung ist vor Ort. Die A71, die haben wir auch noch, Suhl Richtung Erfurt ist zwischen Stadt Ilm und Anstatt Süd wegen Markierungsarbeiten bis ca. 6 Uhr gesperrt. Und das war's erstmal. Gute Fahrt.
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0: Mit Kerstin Breuer, schönen guten Morgen. Und irgendwie hoffe ich, dass die Zugführerin, in deren Zug ich gefahren bin jetzt die Tage, immer noch mit ihrem Team an der Bar hängt. Es war Endstation in Hamburg und sie hat so gesagt, hat sich so durchs Mikro bedankt bei ihrem Team. Es scheint eine wilde Fahrt gewesen zu sein. Wir hatten nur 20 Minuten Verspätung, was ich mega entspannt fand. So, also hab da schon anderes erlebt. Und sie hat sich so mega krass bei ihrem Team bedankt und meinte dann so, ja, und heute Abend an der Bar, da lernen wir uns ja auch noch kennen, die neuen Leute hier. Und wir. Und dann meinte sie so voll laut durchs Mikro, aber wir haben ja eine Bar, wir haben ja eine Bar bei uns im Hotel, oder? Und alle so, ja. Ich hoffe, sie sind da immer noch, haben eine gute Zeit. Und die gute Zeit, die habt ihr hoffentlich auch. Hier ist die Junge Nacht, jetzt mit Tepper City und Self-Aware.

Dua Lipa in der jungen Nacht, 2.38 Uhr und Bund feiert gerade sein bestes Leben, glaube ich, oder? Fanmeeting in der Bar vorm Konzert, die Konzerte abrisst übelst fett. 20.000 Leute waren in Köln, 23.000 in Hamburg, 32.000 in München. Und wenn man die Videos sieht, ist es echt hart, nicht dabei gewesen zu sein, weil es ging krank ab. Es ging richtig ab. In Berlin gibt es noch Tickets für nächste Woche. Nächste Woche Donnerstag ist es soweit. Also wer kann, join it. Das lohnt sich. Hier ist er jetzt in der jungen Nacht. Bund und Marpey mit Trippin'.

0: 8 ist hier, 2.47 Uhr. Wurden euch als Kids auch Dinge so ein bisschen dramatischer erklärt, damit ihr sie nicht tut? Also, keine Ahnung, sowas wie, wenn du den Herd anfasst, dann fällt dir die Hand ab. Comedienne Julia Brandner, die hat auf jeden Fall ihre ganz eigenen Erfahrungen gemacht beim Dramatisieren.
1: Ich war auf so einer katholischen Mädchenschule. Jetzt nicht, weil ich gläubig bin oder weil meine Eltern gläubig sind. Das war einfach die einzige Schule mit einem Swimmingpool. Und da habe ich mir gedacht, wie schlimm ist so ein bisschen Jesus? Und da haben sie uns halt die ganze Zeit gesagt, wenn du vor der Ehe Sex hast, dann kommst du in die Hölle. Wo ich immer denke, ja, aber mein Körper bestraft mir dafür, dass ich keinen hatte. Schafft doch mal Anreize. Mama, so, wer bumst, blutet, wer nicht bumst, blutet nicht. Fände ich nur fair. Das Einzige, wo es, glaube ich, ein bisschen schwierig wäre, wäre so im Thema Menschheit und Aussterben und so. Ich glaube, das wäre so ein bisschen schwierig, weil als Frau, bevor du mit einem neuen Typen ins Bett gehst, du musst dir ja eh immer schon überlegen, lohnt es sich jetzt für den, meine Vaginalflora aus dem Gleichgewicht zu bringen? Ja, da fühlt sich jemand. Und stell dir vor, das wäre jetzt noch in die Periode geknüpft, dann müsstest du immer denken, ist dieser Schwanz jetzt eine Woche Krämpfe wert? Und ich will den anwesenden Männern nicht zu nahe treten. Ihr seid sicher alle voll gut im Bett, aber die Statistik spricht halt nicht für euch. Und damit verabschiede ich mich von euch. Dankeschön.

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1: Um 3 Uhr mit Marc Geißler. Nach der verheerenden Sturzflut in Nepal und dem benachbarten Tibet sind laut den Behörden vor Ort mindestens 160 Menschen ums Leben gekommen. Bundeskanzler Merz hat den Opfern und Angehörigen auf der Plattform X sein Mitgefühl ausgesprochen und erklärt, Deutschland stehe bereit, um Unterstützung zu leisten. Aus der Nachrichtenredaktion Christiane Rüther.
2: Es sind dramatische Bilder. Eine riesige Sturzflut schwemmt Häuser, Straßen und Brücken davon. Mehrere hundert Menschen werden noch vermisst, darunter viele Urlauber. Die Region im Norden Nepals ist ein bekanntes Trekkingziel und berühmt für ihre spektakulären Himalaya-Landschaften. Außerdem sollen sich dort zahlreiche Pilger aufgehalten haben, die auf dem Weg nach Tibet waren. Ob auch Deutsche unter den Vermissten oder Toten sind, ist derzeit unklar. Aus dem Auswärtigen Amt hieß es, das gesamte Ausmaß der Sturzflut sei aktuell schwer abzuschätzen, die Lage sehr unübersichtlich.
1: Nach einem vereitelten mutmaßlichen Brandanschlag, auf eine Drohnenfabrik in der Slowakei, ist ein Verdächtiger in Hamburg festgenommen worden. Es handelt sich laut slowakischen Behörden um einen 26-jährigen Mann aus Lettland. Er soll mit zwei weiteren Verdächtigen einen möglichen Anschlag vorbereitet haben. Die Fabrik liegt im Osten des Landes, nahe der ukrainischen Grenze. Inzwischen sitzt der 26-Jährige in Untersuchungshaft. Bundeskanzler Merz will den nächsten EU-Haushalt deutlich verkleinern. Für die Jahre 2028 bis 2034 schlägt die EU-Kommission ein Budget von rund 1,76 Billionen Euro vor. Merz hält das für zu viel und will mehrere hundert Milliarden Euro einsparen. Dafür sucht er Verbündete und hat deshalb die Regierungschefs aus den Niederlanden, Dänemark, Österreich, Finnland und Schweden heute nach Berlin eingeladen. Gemeinsam wollen sie den Druck auf die EU-Kommission erhöhen. Für Deutschland gilt als größten Beitragszahler, geht es um viel Geld. Die Verhandlungen dürften da schwierig werden, denn am Ende müssen alle 27 EU-Staaten dem Haushalt zustimmen. Kurioser Fund bei einer Kartoffelernte in Niedersachsen. In einem Betrieb im Landkreis Osnabrück ist eine 40 cm große Splitterbombe aus dem Zweiten Weltkrieg zwischen den Kartoffeln aufgetaucht. Die Bombe war dabei nicht nur von der Erntemaschine mit aufgenommen worden, sie lief anschließend auch unbemerkt über das Förderband und durch die Sortier- und Waschanlage. Erst danach bemerkten Beschäftigte den ungewöhnlichen Gegenstand.

0: Der Tunnel Löwenich ist zwischen Kreuz Köln-West und Köln-Bocklemünd bis ca. 5 Uhr gesperrt. Die A1 Hamburg Richtung Lübeck ist zwischen Kreuz Bagdeheide und Bad Oldesloe wegen Fahrbahnerneuerung bis 6 Uhr dicht. Bis 5 Uhr gesperrt wegen Bauarbeiten ist es außerdem auf der A8 München Richtung Salzburg zwischen Bad Reichenhall und Grenzübergang Bad Reichenhall. Die A25 Geesthacht Richtung Hamburg trifft es besonders hart. Zwischen Allermöhe und Dreieck Hamburg Südost Bauarbeiten. Deshalb ist da gesperrt bis zum 20. September. Eine Umleitung ist eingerichtet. Und die A71 Suhl Richtung Erfurt ist zwischen Stadt Ilm und Arnstadt Süd wegen Markierungsarbeiten bis ca. 6 Uhr dicht. Kommt gut durch!
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0: Schönen guten Morgen. Ich hoffe, es geht euch gut. Kerstin Breuer hier. Schön, dass ihr da seid. Ich habe jetzt Bruno Mars für euch. 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

0: Dyer und die Chainsmokers. Don't Let Me Down in der Jungen Nacht der ARD. Und hier und da hatten wir schon so ein bisschen Herbst-Vibes an manchen Orten in Deutschland in den letzten Tagen. Das bleibt ja jetzt nicht überall so. Und deswegen erst recht dachten wir uns, man könnte noch mal was Sommerliches schauen, oder?
1: Ich hätte alles gegeben für einen letzten Sommer wie diesen.
0: Ja, bevor wir die letzten Sommervibes nämlich komplett erreicht haben, gibt's jetzt noch einen neuen romantischen Film. Das sagt Brinja Becker aus dem Junge Nacht-Team, ne?
2: Ja, The Last Sunrise heißt der. Das ist wirklich so der Sommer in den Film gequetscht. Es geht um Rai, die hat eine harte Zeit eigentlich so hinter sich. Eine chronische Krankheit, viele Probleme. Aber dann will ihre Mom Rai mitnehmen in ihre Heimat.
3: Schatz, es wird toll. Es ist Mallorca.
2: Ey. Ja. Einfach mal nach Mallorca.
0: Ja, geil. Aber was passiert denn da auf der Insel?
2: Da an einem Strand trifft Ryder natürlich Julian.
4: Es gehört sich nicht, Leute anzustarren.
5: Ich starr dich nicht an. Ich habe hinter dich geschaut. Ich werde jetzt gehen.
2: Ja, der hasst Touristen und erstmal auch Rai.
0: Ja, sicher. Aber ich habe ehrlicherweise ja auch schon ein, zwei Filme in meinem Leben gesehen, so romantische. Und deshalb gehe ich mal davon aus, das ändert sich schnell mit dem Hassen.
2: Ja, das ändert sich sehr schnell. Die beiden verlieben sich, obwohl Rai halt bald wieder zurück nach Hause muss, ja auch immer noch krank ist und auch ganz viele Geheimnisse in den beiden Familien es gibt.
0: Okay, und kann der Film denn was?
2: Ja, der hat einfach eine richtig schöne Sommeratmosphäre, schöne Menschen in schöner Umgebung, ganz viel Liebe und Selbstfindung. Und was mir besonders gut gefallen hat, dass die beiden immer wieder drüber reden, wie wichtig es ist, dass sie den Moment genießen.
1: Ich bin nur für kurze Zeit hier.
4: Dann sollten wir sie nutzen.
2: Ja, also ich kann den Film wirklich sehr empfehlen.
0: Das klingt auf jeden Fall schön. The Last Sunrise seht ihr jetzt bei Prime, habt ihr gehört, in der Jungen Nacht. Guten Morgen, wow.

Also für mich sieht das nach Arsch aus. Die junge Nacht ist hier und was ich meine, ist die Zuckerwatte von Stella Lefty. Die hat vor ein paar Stunden so einen Insta-Post gemacht mit Zuckerwatte. An so zwei weißen Stäben hat sie die in der Hand und manche kommentieren, das wäre eine Herzform. Also die Zuckerwatte ist halt nicht einfach nur so ein Puffel, sondern in einer Form. Andere sehen da einen Kussmund. Aber Leute, ich sag, wie es ist, ich sehe da einfach nur Arsch. Aber Hauptsache, es sieht nur so aus und es hat nicht so geschmeckt. Hier ist Stella Lefty in der Jungnacht mit Boston.

0: Die junge Nacht ist hier um 3:30. Checken wir die Straßen und los geht's mit der A1. Euskirchen Richtung Köln. Zwischen Kreuz Köln-West und Köln-Bock-Klemmend im Tunnel Löwenich ist bis 5 Uhr gesperrt. Die A1 Hamburg Richtung Lübeck ist zwischen Kreuz Bargteheide und Bad Oldesloe wegen Fahrbahnerneuerung bis 6 Uhr gesperrt. Die A3 Köln Richtung Frankfurt, da gab es einen Unfall zwischen Montabaur und Raststätte Heiligenroth-West, ist deshalb gesperrt. Die A8 München Richtung Salzburg ist zwischen Bad Reichenhall und Grenzübergang Bad Reichenhall wegen Bauarbeiten bis ca. 5 Uhr gesperrt. Die A25 Geesthacht Richtung Hamburg ist zwischen Allermöhe und Dreieck Hamburg Südost wegen Bauarbeiten bis zum 20. September gesperrt. Eine Umleitung ist da eingerichtet und die A71 Suhl Richtung Erfurt ist zwischen Stadtilm und Arnstadt Süd wegen Markierungsarbeiten bis ca. 6 Uhr dicht. Gute Fahrt!
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0: Mit Kerstin Breuer. Schönen guten Morgen. Und ich frage mich wirklich, ob Lorena aus Münster Leute für ihre Hausparty gefunden hat. Die hat geschrieben 0221 567 89111, dass die heute mit ihren Girls auf der Jüdefelder Straße in Münster unterwegs ist, weil da sind irgendwie viele Bars. Die feiern den 20. Geburtstag einer Freundin und die machen am Freitag eine Hausparty. Und sie hat geschrieben, wir suchen da in dieser Straße mit den ganzen Bars, wir suchen auch Gäste für Freitag. Falls ihr da wen gefunden habt, meldet euch doch gerne nochmal rein. Das würde mich wahnsinnig interessieren. Ich hoffe, ihr kommt gut durch die Nacht oder kommt gut in den Tag, je nachdem, wo ihr gerade so körperlich und mental hängt. Jetzt mit Tame Impala und Jenny Dracula.

0: Ihr habt ein Bumble- oder Tinder-Match, wollt die Person daten, aber stellt euch vor, der Typ wurde sogar schon mal verurteilt wegen Gewalt. Das sieht man in so einem Dating-Profil halt nicht und deswegen ist Clara aus Köln zum Beispiel vorsichtiger beim Daten.
1: Ich sag auf jeden Fall Freundinnen Bescheid vorher. Manche Freundinnen haben auch so meinen Standort über wo ist.
0: In Irland, da kann man jetzt bald online den Namen eingeben von dem Date und dann schauen, ob die Person vielleicht schon vorbestraft ist und deshalb gefährlich sein könnte. Vicky Merkulova aus dem Junge Nacht-Team, was ist denn das genau für eine Liste?
2: Das soll so ein offizielles Register sein, wo Namen drinstehen von Straftätern, die eben schon mal verurteilt worden sind. Zum Beispiel wegen häuslicher Gewalt, Sexualstraftaten, aber auch wegen Stalking oder Belästigung. Also nicht wegen Steuerhinterziehung oder so.
0: Boah, das ist so gruselig. Stell dir vor, der Name taucht dann echt da auf.
2: Ja, voll krass. Aber Clara aus Köln sagt, sie würde sich damit sicherer fühlen.
1: Wenn ich wüsste, die Person hätte schon mal, also wäre so auffällig geworden, gewalttätig gewesen oder so, dann würde ich die nicht daten.
2: Hörer Neff würde so eine Liste auch gut finden.
3: Man weiß halt auch nicht, wer vor einem steht, gerade bei sowas wie Blind Dates und so.
0: Wir sprechen auf jeden Fall nochmal weiter über die Hintergründe dieser Online-Liste für Straftäter in Irland und was es auch für Kritik daran gibt. Das machen wir ungefähr gegen 20 nach 4 hier in der Jungen Nacht.

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BTS in der Jungen nach der ARD, 3.47 Uhr. Ich hoffe, ihr habt so langsam Endspurt in der Spät- bzw. Nachtschicht oder einen guten Start in den Tag.

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1: Um 4 Uhr mit Marc Geißler. Nach den verheerenden Überschwemmungen, die vor allem Nepal getroffen haben, wird das Ausmaß der Katastrophe sichtbar. Mehr als 160 Tote sind bisher gemeldet. Hunderte Menschen, darunter viele Touristen, werden nach wie vor vermisst. Lena Bodewein berichtet.
2: Eine Flutwelle aus Schlamm, Wasser und Geröll hat eine Schneise der Verwüstung entlang des Flusses Bote Kosi hinterlassen. In der Grenzregion von Nepal und dem chinesisch verwalteten Tibet sind die Rettungsarbeiten im Gange. Hilfsorganisationen und die Vereinten Nationen versuchen gemeinsam, Überlebende zu finden. Vor allem Touristen, die in der Himalaya-Region im Norden von Nepal unterwegs waren, werden vermisst. Auch 100 indische Pilger auf dem Weg zu einem als heilig verehrten Berg gehören dazu. Als die Flutwelle sich durch die Täler stürzte, wurden Menschen, Autos, Häuser mitgerissen, mindestens 19 Brücken weggespült und 13 Wasserkraftwerke zerstört.
1: Gut 1,5 Wochen vor der Landtagswahl in Sachsen-Anhalt ist der Ton im Wahlkampf rauer geworden. In der MDR-Wahlarena in Magdeburg lieferten sich CDU-Ministerpräsident Schulze und AfD-Spitzenkandidat Siegmund ein umkämpftes TV-Duell. Streit gab es vor allem über Wirtschaft und Migration.

0: Fraktion. Schulze warf der AfD fehlende Konzepte für neue Arbeitsplätze vor. Siegmund kritisierte dagegen die CDU nach 24 Jahren Regierungsverantwortung und forderte unter anderem deutlich weniger Migration. Zwischendurch wurde es auch persönlich. Siegmund bezeichnete Schulze als Flachzange. Der CDU-Politiker wies die Wortwahl deutlich zurück. Bei den Umfragen liegt die AfD derzeit mit 42% klar vorn. Die CDU kommt auf 22%. Die Spielemesse Gamescom in Köln bereitet sich auf einen Besucheransturm vor, denn ab heute wird es voll. Zehntausende Gamerinnen und Gamer werden erwartet. Aus Köln, Martin Schütz.
1: Das Interesse gilt nicht nur den aufwendig präsentierten Blockbuster-Spielen, die an riesigen Ständen gezeigt werden. Schlangen bilden sich auch bei den Indie-Games, also Computerspielen, die Studierende oder kleine Entwicklerstudios auf den Markt bringen. Am Vormittag wird dann auch noch ein spezieller Gast in den Gamescom-Hallen vorbeischauen. Bundespräsident Frank-Walter Steinmeier besucht zum ersten Mal die Messe. Zunächst hält er eine Rede auf dem Gamescom-Kongress, der sich mit Themen wie der Zukunft von Spielen oder dem Potenzial von Spielen für die Bildung befasst. Anschließend will der Bundespräsident einen Rundgang über die Messe machen.
0: Das Wetter für Deutschland heute gibt es vor allem in der Osthälfte. Jede Menge Sonne. Im Westen wird es dagegen wechselhafter. Am Nachmittag sind dort ein paar Regenschauer möglich. Dazu wird es nochmal warm mit 23 bis 34 Grad. Am Freitag ziehen dann von West nach Ost Schauer und Gewitter durch. Dann kann es auch teils stürmisch werden. Die Höchstwerte zwischen 20 und 28 Grad. Die Zeit, es ist gleich 4.03 Uhr.
2: 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Wir schauen auf die Straßen und starten mit der A1 Euskirchen Richtung Köln. Bis 5

0: September. So lange ist da wegen Bauarbeiten gesperrt. Zwischen Allermöhe und Dreieck Hamburg Südost eine Umleitung ist eingerichtet. Und aktuell haben wir außerdem die A71 Suhl Richtung Erfurt. Zwischen Stadt Ilm und Arnstadt Süd wegen Markierungsarbeiten bis ca. 6 Uhr gesperrt. Gute Fahrt euch.
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0: Ein Dude aus München hat sich einfach innerhalb von einem Jahr 821 Mal Essen bestellt. Das sind im Schnitt mehr als 2 Lieferungen pro Tag. Wer von euch war das? Falls du es zufällig hörst, bitte melde dich. 0221 56789 111. Kerstin Breuer hier. Guten Morgen.

0: Und die Inspiration ist on top, das sagen die Jungs von The Bowser. Die hängen gerade auf Ibiza und es gibt paar, ja, so Fotos auf Insta von Booten mit Weingläsern und beim Mucke machen. Und es gibt auch einen kleinen Spoiler.
1: Ja, wir sind's.
0: Was auch immer die daraus machen. Ich bin sicher, das wird genauso gute Vibes haben wie Magnetic. Hier ist The Bowser in der Jungnacht der ARD.

0: Woher weiß ich eigentlich, dass mein Date ein entspannter Typ ist und niemand, der eine kriminelle Vergangenheit hat? Vicky Merkulova aus dem Junge Nacht-Team hat uns vorhin schon erzählt, dass in Irland jetzt ein Online-Register kommen soll. Da stehen die Namen drin von Straftätern, die schon mal verurteilt worden sind, wegen zum Beispiel häuslicher Gewalt oder Sexualstraftaten. Explizit für Frauen, damit sie sich schützen können, wenn sie jemanden daten. Vicky, warum gibt's denn jetzt so eine Liste bald ausgerechnet in Irland?
1: Wegen Jenny's Law. Das ist ein neues Gesetz, benannt nach Jenny aus Irland. Sie wurde von ihrem Ex getötet. Und was sie wohl nicht wusste, war, dass er vorher schon mal 2 Jahre im Gefängnis saß.
0: Ja, okay, das hat er ja wahrscheinlich auch nicht rumerzählt, ne?
1: Ja, nee, die Familie von Jenny hat das erst später auch im Prozess erfahren. Auch, dass er schon mal Frauen aus seinem Umfeld mit einem Messer angegriffen hatte. Und Jennys Bruder Jason fragt sich da, wie hätte sie es auch vorher wissen können?
2: How would Jennifer have ever known about that? And there is no system.
1: Hat er in einem irischen TV-Sender gesagt.
0: Bei uns in Deutschland, da gibt es so eine Liste ja nicht. Ist da was in Planung irgendwie?
1: Nee, ist nichts geplant, aber dieses Gesetz ist auch am Ende nicht ganz perfekt. Die Kritik ist, nach 3 Jahren können Täter beantragen, aus diesem Register auch gelöscht zu werden. Und es ist halt auch krass, dass so Namen einfach öffentlich von jedem einsehbar sind.
0: Ja, schon, aber es kann halt auch ein krasser Schutz sein, ne? In Irland, da sollen Frauen bald checken können, ob die Person, die man datet, vielleicht schon mal wegen einer Gewalttat verurteilt wurde.

0: ist die junge Nacht um 16:30. Checken wir nochmal die Straßen und los geht's mit der A1 Euskirchen Richtung Köln. Zwischen Kreuz Köln West und Köln Bocklemünd im Tunnel Löwenich ist bis ca. 5 Uhr gesperrt. Die A1 Hamburg Richtung Lübeck ist zwischen Kreuz Bagdeheide und Bad Oldesloe wegen Fahrbahnerneuerung bis 6 Uhr gesperrt. Die A3 Köln Richtung Frankfurt ist zwischen Montabaur und der Raststätte Heiligenroth West nach einem Unfall gesperrt. Die A7 Hamburg Richtung Flensburg, da ist der Elbtunnel nach Auslösung der Höhenkontrolle gesperrt. Die A8 München Richtung Salzburg ist zwischen Bad Reichenhall und Grenzübergang Bad Reichenhall wegen Bauarbeiten bis ca. 5 Uhr gesperrt. Die A25 Geesthacht Richtung Hamburg ist zwischen Allermöhe und Dreieck Hamburg Südost wegen Bauarbeiten bis zum 20. September gesperrt. Da gibt es eine Umleitung. Und letzte Meldung aktuell von der A71 Suhl Richtung Erfurt ist zwischen Stadt Ilm und Arnstadt Süd wegen Markierungsarbeiten bis ca. 6 Uhr dicht. Gute Fahrt euch!
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0: Hey moin, Kerstin Breuer hier. Schön, dass ihr da seid. Ich hoffe, ihr kommt gut in einen wunderbaren Donnerstag und vielleicht schreibt ihr euren liebsten Freunden heute mal eine sweete Nachricht. Es gibt eine neue repräsentative Umfrage, die sagt nämlich, dass Freundetreffen zwar immer noch die wichtigste soziale Freizeitaktivität ist, aber dass sie an Wert verloren hat und dass es immer unwichtiger wird für ganz viele, seine Freunde zu treffen. Und das finde ich voll schade, weil es gibt doch nichts Besseres als gute Freundschaften auf der Welt, oder? Also vielleicht eine liebe Nachricht schreiben und fragen, wann treffen wir uns das nächste Mal?

Sascha mit Scream. Ihr hört die junge Nacht der ARD am Donnerstagmorgen. Und vielleicht ja, seid ihr ein bisschen wie Harry Styles und geht gerne duschen. Er macht das allerdings nicht nur aus Sauberkeitsgründen, sondern für ihn ist es tatsächlich, hat er jetzt erzählt, das Wichtigste auf der Tour, duschen zu gehen. Und halt wirklich nicht wegen des Schweißes, weil wenn er da immer so rumjobbt und so, natürlich ist er wahrscheinlich hart am Schwitzen, aber

Er braucht das Duschen eher, um wieder auf sein Leben klarzukommen. Der hat jetzt, also Harry Styles hat jetzt im W Magazine ein Interview gegeben und meinte da so, ja, wenn er auf der Bühne steht und performt vor zehntausenden Menschen, dann kommt er tatsächlich irgendwann an den Punkt, an dem er denkt, wow, ich bin gerade der Mann. Er sagt sogar, er fühlt sich dann fast wie ein Gott auf der Bühne. Weil ja alle wegen ihm da sind, weil er alle seine Songs mitgrölen, weil er alle ihn anjubeln. Verstehe ich schon, dass das was mit einem macht so. Gott, auch großes Wort irgendwie. Aber naja, jetzt will er sich auf jeden Fall immer wieder bodenständig machen, also sozusagen bodenständig duschen nach den Konzerten. Ja, und das scheint mit so einer Duschbrause zu funktionieren bei ihm. Er sagt nämlich, wenn man unter der Dusche steht, so nackt, verletzlicher, schutzloser als irgendwo sonst, dann ist das eben das absolute Gegenteil von dem, was er auf der Bühne fühlt. Hat er einen Punkt, oder? Das ist er mit American Girl.

Sound Kalma. Es ist 4.51 Uhr. Die letzten, die sind jetzt hoffentlich auch langsam mal durch hier mit der Nachtschicht. Ihr hört die junge Nacht der ARD. Voll schön, dass ihr heute am Start wart. Ich bin Kerstin Breuer und wenn ihr Bock habt, dann, liebe Leute, könnten wir uns morgen tatsächlich wieder hören. Ab 0 bis 5. Und hier Sabrina Carpenter, die ist mit Sicherheit auch dabei. Das ist jetzt für euch mit Please, Please, Please. Kommt gut nach Hause oder in den Tag.

0: 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Um 5 Uhr mit Marc Geißler. Nach den heftigen Sturzfluten in Nepal suchen die Rettungskräfte weiter nach Überlebenden. Auch mehrere Hubschrauber sind im Einsatz. Mindestens 160 Menschen sind ums Leben gekommen. Hunderte werden noch vermisst, darunter zahlreiche Touristen. Mindestens 19 Brücken und 13 Wasserkraftwerke wurden laut den Behörden vor Ort zerstört. Eine Sicherheitslücke in deutschen Mobilfunknetzen hat es offenbar ermöglicht, mit einem einfachen Anruf sensible Informationen über das Smartphone von Spitzenpolitikern abzugreifen. Betroffen waren nach Recherchen des Bayerischen Rundfunks die Netze von Telekom, Vodafone und O2. Aus München, Maximilian Zierer.
1: Im Hintergrund übermittelten die Netze oftmals sensible Informationen über das Smartphone des Angerufenen an den Anrufer, darunter die E-Mail-Kennnummer oder Angaben zu Betriebssystemversion und Handymodell. In einem Test konnten BR-Reporter so an Geräteinformationen des CDU-Bundestagsabgeordneten Roderich Kiesewetter gelangen, der im Auswärtigen Ausschuss sitzt. Der BR informierte die Mobilfunknetzbetreiber Ende Juni über die Lücke. Vodafone und Telefonica erklärten, ihre Netze angepasst zu haben. Die Telekom kündigte entsprechende Maßnahmen an.
0: Ein Social-Media-Verbot für Kinder und Jugendliche. Dafür sprechen sich nicht nur viele Politiker, Eltern und Lehrkräfte aus, sondern überraschend auch viele junge Nutzer selbst. Laut einer neuen Umfrage der Techniker Krankenkasse sind 55% der 12- bis 17-Jährigen dafür und würden sich damit gerne selbst von den sozialen Medien aussperren. 47% wünschen sich eine Altersgrenze, 8% sogar ein grundsätzliches Verbot. Die Umfrage zeigt außerdem, je mehr Zeit Jugendliche in sozialen Medien verbringen, desto häufiger berichten sie von schlechter Laune und anderen psychischen Belastungen. Kurioser Fund bei der Kartoffelernte in Niedersachsen. In einem Betrieb im Landkreis Osnabrück ist eine 40 cm große Splitterbombe aus dem Zweiten Weltkrieg zwischen den Kartoffeln aufgetaucht. Die Bombe war dabei nicht nur von der Erntemaschine mit aufgenommen worden, sie lief anschließend auch unbemerkt über das Förderband und durch die Sortier- und später auch durch die Waschanlage. Erst danach bemerkten Beschäftigte den ungewöhnlichen Gegenstand und alarmierten die Polizei. Der Kampfmittelräumdienst musste die Bombe daraufhin kontrolliert sprengen. Dafür wurden vorsichtshalber auch einige Häuser geräumt. Das waren die Nachrichten mit Marc Geißler. Das Wetter für Deutschland. Heute gibt es vor allem in der Osthälfte viel Sonne. Im Westen wird es wechselhafter. Am Nachmittag sind ein paar Regenschauer möglich. Dazu wird es nochmal warm mit 23 bis 34 Grad. Morgen ziehen dann von West nach Ost einige Schauer und Gewitter durch. Zwischendurch ist es aber auch sehr sonnig bei bis zu 28 Grad. Und noch die Zeit. Gleich ist es 5.03 Uhr.
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0: Ey, guten Morgen.
1: Ey.
0: William und Sophie sind am Start.
2: Sophie ist schon zu lange wach.
0: Ja.
2: Die ist schon zu fit.
1: Was war los?
0: Ich bin einfach aus Versehen um 2.39 Uhr aufgewacht und ich konnte nicht mehr einschlafen. Und dann habe ich heute Morgen alles ganz langsam gemacht. Langsam Kaffee. Ich habe schon den zweiten Kaffee. Also einen doppelten Espresso habe ich schon. Und jetzt trinke ich den dritten Kaffee quasi.
2: Mhm.
0: Also noch bin ich da. Wahrscheinlich wird es dann... Es wird dann steil bergab gehen.
2: Für dich ist quasi jetzt schon erstes Frühstück, Mittagspause.
0: So.
2: Ja. Dann genießt du deine Pause und wir genießen Nina Chuba, Mako und Fakt ab auf 5.32 Uhr. Guten Morgen, Leute.

0: Das Ding ist hier, 5.37 Uhr ist es.
1: Wir starten rein in den Donnerstag mit Kiss Me More von Doja Cat und SZA.
0: Einen ganz tollen Donnerstag.
1: Donnerstag.
0: Ja, Gott sei Dank ist schon Donnerstag. Toll.
1: Ja.

0: heute noch früher gestartet, auch als sonst. 2.30 Uhr von selbst aufgewacht. Irgendwie auch ein bisschen Herzrasen gehabt, konnte nicht mehr einschlafen. Meine Güte.
1: Opfer, sag ich. Normale Menschen drehen sich einfach nochmal um und schlafen eine Runde.
0: Mitleid hilft.
1: Naja, Kameran hat sich gemeldet. 0172 10 10 951. Wann ist dein Tag losgegangen heute?
2: Also meine heute um 1 Uhr.
1: Ja, crazy. Weil du bist LKW-Fahrer, ne?
2: Genau, richtig.
1: Wo geht's heute hin? Was wird ausgeliefert?
2: Also heute habe ich die gleiche Dover gegessen. Also ich bin gerade in Marburg.
0: Und was hast du geladen?
1: Darf man das sagen oder ist es Betriebsgeheimnis? Also,
2: nein, kann ich ruhig sagen. Das ist die Brötchen, Brot, alles, alles, was ich heute, genau, alles frisch.
0: Du hast das Frühstück im Gepäck.
3: Hallo.
2: Genau, richtig, habe ich alles dabei.
1: Wichtiger Mann für Marburg, Kamran.
0: So, und wir sind ja auch im Herzen verwandt, weil wir lieben beide Kaffee. Das kann man ja wohl so sagen, oder Kamran?
2: Ich habe jetzt gerade in Fiale geliefert und da habe ich Frischkaffee geholt, weil ich habe jetzt vierte Kaffee in meinen Händen und ich bin dabei am Trinken.
1: Dann weiter so, gönn dir deinen Kaffee und vielen Dank für die Brötchen, schon mal stellvertretend für ganz Hessen, ja?
2: Sehr, sehr, sehr gerne. Ich höre ihn sehr gerne. Ich liebe euch.
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1: Ich bin Daniel Bresser, guten Morgen. Schauen wir zuerst auf TikTok, Insta und Co. Im neuen Social-Media-Report der Techniker Krankenkasse finden 80% der 12- bis 17-Jährigen die Plattformen gut. Viele wünschen sich aber Einschränkungen. ARD-Reporterin Anja Braun.
2: Sie tauschen sich auf den Plattformen mit Freundinnen und Freunden aus, finden dort Inspiration und auch den Zugang zu wichtigen Informationen. Gleichzeitig sind die 12- bis 17-Jährigen aber auch von Fake News, Mobbing, Beleidigungen und gewaltvollen oder herabsetzenden Videos genervt und finden das psychisch belastend. Auf die Frage, was ihnen helfen würde, nennt fast die Hälfte der Befragten spezielle Hinweise zu den Gefahren von Social Media auf den Plattformen selbst.
1: Nach der gigantischen Sturzflut im Grenzgebiet von Nepal und China werden noch hunderte Menschen vermisst. In Nepal spricht die Polizei inzwischen von mindestens 162 Toten. Die Rettung und Suche ist schwierig, weil die Region schwer zugänglich ist und Nepal nur begrenzte Möglichkeiten für einen solchen Katastropheneinsatz hat. Zurück nach Hessen. In Gießen könnte ein riesiges Rechenzentrum entstehen mit einem Stromverbrauch, der übers Jahr gerechnet fast anderthalbmal so hoch wäre wie der gesamten Stadt. Genau das sorgt für Kritik. Heute Abend stimmt die Stadt vor Abgeordnetenversammlung über das Projekt ab. Noch nach Köln, da eröffnet heute Bundespräsident Steinmeier zum ersten Mal den Gamescom-Kongress. Dabei geht es unter anderem darum, welche Rolle Games bei Bildung, Demokratie und gesellschaftlicher Teilhabe spielen können. Dazu werden Fachleute aus Politik, Wissenschaft und internationalen Organisationen erwartet. Und noch das Wetter-Update für euren Donnerstag. Da gibt's erstmal noch hier und da Nebel, später ein Mix aus viel Sonne und ein paar Wolken, dazu 27 bis 33 Grad. Ab dem Abend können dann aber hier und da Schauer und Gewitter entstehen.
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3: Hello, mit William und Sophie hier am Donnerstagmorgen.
4: Guten Morgen, wir haben 6:01 und zur Feier des Tages habe ich mich entschieden, so eine viel zu große Flasche Cola Zero. Ich würde schon fast sagen, so eine Assipulle Cola Zero. Ja. Zumindest für die Uhrzeit ist es eine Assipulle.
3: Es ist mehr als ein Liter.
4: Werde ich mir reinpfeifen heute.
3: Zuckersteuer ist abgesenkt. Zumindest jetzt schon mal auf die Zero-Getränke. Deshalb sprechen wir drüber. Klingbeil von der SPD hat es gestern Mittag noch gestoppt.
4: Ja, guter Mann, der Lars. Woher der Mood-Switch aber auf einmal bei ihm kam, das wissen wir nicht richtig. Haben wir noch nicht so richtig verstanden. Weil gestern Morgen haben wir hier noch getrauert.
3: Ja.
4: Aber wir werden es checken nach 2 Songs. Und der erste ist
3: Dracula von A Tame Impala und Jenny.
4: Genau, guten Morgen.

0: 2026 ist, wenn das Finanzministerium unser Spaßgetränk rettet, wirklich. Zuckersteuer soll kommen, ne?
1: Ja.
0: Haben wir gestern hier schon ganz viel drüber geredet.
1: Laut YouGov-Umfrage haben aber 83% der Leute zum Beispiel gesagt, sag mal, hakt's, weil in dem Papier auf einmal halt auch die Rede von Zero-Produkten und Milchersatzprodukten, also Hafermilch und so gemacht wurde, dass die
0: Sinn.
1: Auch teurer, also besteuert werden sollen, weil da halt irgendwie Zuckerersatzstoffe drin sind.
0: Jetzt hat Finanzminister Klingbeil aber gestern Folgendes hier gesagt. Das hier.
2: Ich werde als Finanzminister keine Steuer vorlegen, wo zuckerfreie Getränke besteuert werden. Ich halte das für Quatsch.
0: Das ist kompletter Quatsch. Jan aus dem ARD-Hauptstadtstudio. Wieso widerspricht Klingbeil jetzt dem, was gestern noch in einem Papier aus dem Finanzministerium Richtung Presse gegangen ist?
3: Das sei nicht von ihm abgesegnet worden. Kein beschlossenes Papier, sagt er. Und er macht deutlich, am Ende bestimmt er, was als Gesetz aus seinem Ministerium vorgelegt wird und was nicht. Klingbeil will jedenfalls nicht, dass auf zuckerfreie Getränke, die vielleicht nur Süßstoff enthalten, eine Zuckersteuer fällig wird.
1: Da sind wir froh, ehrlicherweise, dass die Kühlschrankzigarette gerettet wird.
0: Politik ist aber auch manchmal so ein bisschen dies, wir machen mal das, dann machen wir mal das, wie wir es halt so brauchen. Aber Hauptsache, Cola Zero bleibt billig, ja?

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0: Bei dem Song fetze ich mir hier gerade einen überteuerten Cream Cheese Bagel an der Brooklyn Bridge beim Sonnenaufgang. Das fühle ich doch.
1: Mindestens 16 Dollar.
0: Ja, ist so.
1: Und alle im Das Ding-Viertel sind jetzt bald ein ganzes Stück closer dran als je zuvor an New York. Also zumindest alle aus dem Saarland. Weil ab 2027, ja, das ist nächstes Jahr.
0: Ja, ja, nicht mehr lang hin bis dahin.
1: Da geht einfach ein Direktflug von Luxemburg aus rüber.

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0: In Berlin, in unserer Hauptstadt, da gibt es ein Haus.
1: Oh, okay, das ist sehr ungewöhnlich tatsächlich.
0: Ja, es ist aber ein sehr hässliches Haus.
1: Noch ungewöhnlicher für Berlin, sag ich
0: mal. Moment, weil das ist komplett zugeschrieben und zugesprayt. Komplett.
1: Ja, also ich würde sagen, ich wünsche mir noch mehr Facts über Berlin, die uns überraschen, weil selbiges findet man auch stellenweise in Frankfurt, Stuttgart, Saarbrücken, Mainz.
0: Ja, okay, aber Moment. Dieses Haus in Berlin, das ist kein geringeres Haus als das Haus aus Paschanims Musikvideo vom Song Hauseingang. Mhm. Aus 2019 ist der Song. Und jetzt kommen wir langsam zum Punkt. Da haben sie nämlich jetzt einfach einen Zaun drumherum gemacht, dass die Fans da nicht mehr drankommen.
1: Weil die da so hingepilgert sind.
0: Ja, genau. Und die haben dann da eben Fotos hingepappt und Graffiti und Sticker und Nachrichten und so. Und weil die Hausverwaltung jetzt eben keinen Bock mehr hat, regelmäßige Reinigungskosten im fünfstelligen Bereich zu haben, haben sie gesagt, komm, wir knallen da einfach einen Zaun rum und dann ist hoffentlich gut.
1: Checke. Da müssen sich die Fans jetzt einen neuen Paschanim-Pilger-Spot suchen. Vielleicht ja den Spot hier aus dem Musikvideo, da ist auch ein Spättipp zu sehen. Vielleicht ist das ja ein neues aus dem Musikvideo von Augenblick.
0: Ja, aber benehmt euch da, okay? Nicht, dass wir das auch noch umzäunt kriegen. 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

0: viele klare Grenzen. Im neuen Social-Media-Report der Techniker Krankenkasse sind 55% der 12- bis 17-Jährigen für ein Verbot für unter 14-Jährige. Gleichzeitig sagen 80%, dass ihnen Social Media eher gut oder sehr gut tut. Sorgen machen ihnen vor allem Cybermobbing, Fake News und belastende Inhalte. Dann geht's um Regionalzüge und ums Geld. Die Bundesländer ziehen wegen gestiegener Trassenpreise nämlich vor Gericht. Heißt, die Bahn muss dafür zahlen, dass sie die Schienen nutzen darf. Und diese Kosten sind gestiegen. Die Länder wollen, dass der Bund die Mehrkosten übernimmt. Die saarländische Verkehrsministerin Berg hat der Rheinischen Post gesagt, sonst könnten sogar Zugverbindungen wegfallen. Cola, Limo und Co. könnten ab 2027 ja teurer werden durch die geplante Zuckersteuer der Regierung. Die Deutschen sind davon allerdings ziemlich geteilter Meinung. In einer YouGov-Umfrage für die deutsche Presseagentur sind 43% für die Steuer, 44% dagegen. Klappt es für die Fußballerinnen von Eintracht Frankfurt dieses Mal mit dem Einzug in die Champions League Gruppenphase? Im Hinspiel der dritten Qualifikationsrunde gab es gestern Abend zu Hause ein 1:1 gegen Paris Saint-Germain. HR-Sportreporterin Martina Knief.
1: Die Frankfurterinnen sind zufrieden mit dem 1:1. Larissa Mühlhaus brachte die Eintracht früh in der 4. Minute in Führung. Paris jedoch erhöhte den Druck und erzielte bereits 3 Minuten später den Ausgleich durch Naomi Feller. Weitere Möglichkeiten ließ die Eintracht ungenutzt und hofft im Rückspiel auf den Einzug in die Ligaphase der Champions League.
0: Noch zum Wetter, da gibt's noch Nebel, später dann viel Sonne und es wird heiß mit 27 bis 33 Grad. Ab dem Abend sind dann aber auch Schauer und Gewitter möglich.
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4: Mit William und Sophie um 6:45. Hallo.
5: Schönen Donnerstag euch. Imagine, draußen sind so um die 30 Grad und du musst schon irgendwie hier so Fake-Fur-Jacken und Stulpen verkaufen.
4: Junge, da hätten wir mich. Also, tragen ja. Mhm. Also auch bei 30 Grad gerne mal. Ich Herbst- und Winterklamotten einfach besser. Mhm. Verkaufen weiß ich nicht. Pia aus der Nähe von Heilbronn muss aber. Die arbeitet bei einem großen Klamottenladen und hat gleich schon mal die Peak-Herbst-Trends für uns, weil wir wollen ja auch fresh und fesch aussehen, ne?
5: Aber wie ist es privat, Pia? Bist du da auch schon irgendwie im Herbstmodus?
6: Ich muss sagen, dadurch, dass ich noch in Urlaub gehe, freue ich mich noch so ein bisschen auf den Sommer. Aber von der Kleidung her bin ich auf jeden Fall schon in Herbststimmung und finde auch im Herbst mich einfacher anzuziehen, sage ich schon wie im Sommer.
4: Safe.
6: Genau.
4: Doch, sage ich auch. So ein schönen Pullover, da kannst du nichts falsch machen. Eine Jacke drüber,
5: ich Abfahrt. Ich mag wenig Klamotten.
4: Herbsttrends mit Pia hören wir gleich nach 2 Songs.

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1: Drake. Hey.

0: Hey, guten Morgen, ihr hört das Ding.
1: Jawohl, um 6.39 Uhr.
0: Die Jacke wurde ja wohl gerockt auf dem Weg. 3 Minuten lang ist der zum Auto.
1: Ja, war dir ein bisschen frisch.
0: Da war mir heute Morgen frisch, obenrum vor allem.
1: Ja, später muss dann aber auf alle Fälle weg damit, weil heute 30 Grad im Dustingviertel. Wir sind klamottentechnisch so ein bisschen verwirrt gerade. Mhm. Ne? So, wir wissen nicht, ist jetzt Herbst?
0: Ist jetzt noch Sommer? Der macht nochmal einen kleinen Abstecher. Pia aus der Nähe von Heilbronn, die arbeitet bei einem Modehaus und hat natürlich schon die sogenannte Herbstkollektion gesehen.
1: Pia, was machen wir an so Tagen, wo die klamottentechnische Verwirrung sogar verwirrt ist?
2: Ich würde auf jeden Fall sagen, so ein bisschen mit Layering arbeiten. Ja, einen Rock anzieht, einen Top und dann, wenn es gegen Nachmittag dann wieder wärmer wird, die Strickjacke ausziehen und ich glaube, dann ist man gut ausgestattet.
0: Was sind jetzt so die It-Pieces im Herbst?
2: Auf jeden Fall kommen gerade so Felloptiken ganz arg wieder, wie so Teddy oder auch Fleece bei den Männern. Die Felljacken dürfen dann auch gerade

0: So im Leo-Print, Zebra-Look, mehr so in dieses Animal-Print, genau.
1: Also ich habe jetzt auch schon voll viel wieder so Eulenketten, flatterige Sachen, Fransen, Y2K-Sachen gesehen. Alles rausgeschmissen, das hatte ich alles. Warum hat uns keiner gesagt, dass das alles wiederkommt?
0: Ich glaube, das ist generell so ein Ding in der Mode, dass man eigentlich sagen kann, dass alles wiederkommt und einfach die Sachen behalten, weil ich mir gewünscht hätte, meine Mama hätte ihre Sachen aufgehoben. Und wie du gesagt hast, gerade so diese ganzen Sachen mit Fransen, auffälligen Accessoires, aufbewahren. Es kommt alles irgendwann wieder, auch wenn es ein bisschen länger dauert.
2: Das hättest du Sophie nicht sagen dürfen. Die läuft jetzt schon manchmal rum, als hättest du irgendwo eine Kiste im Speicher aufgemacht.
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0: Das ist ein gutes Motto. Tiesto, Laylo. Nochmal ganz kurz umdrehen, falls ihr es könnt.
1: 12 to 12. Am liebsten von 12 bis 12 hin.
0: Ja.
1: Oh. Sombre. Jetzt müssen wir aber langsam aufhören mit diesen ganzen Radio-Wortspielen hier, weil sonst...
0: ich liebe Wortspiele, damit werde ich nicht aufhören. Das finde ich lustig. 6:43 Uhr haben wir es. Schönen Donnerstag.

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0: Guten Morgen, das Ding gleich mit Love Me Not von Raven Lanay.
1: To be honest, sind's Scheißtage für alle, die zum Frühstück gerne Leuten beim Zocken zuschauen.
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0: Ja, der Stream fällt bis auf Weiteres erstmal aus. Sind alle noch auf der Gamescom in Köln unterwegs. Sie ist gestern gestartet und geht noch bis Sonntag.
1: Das Ding, Kollege Nico ist am Start. Guten Morgen.
3: Moin, hallo.
1: Und du hast für uns mal geschaut, was da dieses Jahr so für Highlights auf der Gamescom anstehen.
3: Genau,
1: ne?
3: Genau. Und da ganz vorne mit dabei, kein komplett neues Game, aber immerhin eine Erweiterung. The Witcher 3 Wild Hunt. Da gab es bei der Opening Night schon erste Spielszenen. Außerdem spendieren die Macher ein komplettes Update fürs Grundspiel. Das ist jetzt auch schon 11 Jahre alt.
1: Ja, Gönner. Die Gamescom, eine der größten Spielemessen der Welt. Also vielleicht auch, ist jetzt vielleicht der erste Guest, den man hatte, eins der größten Games der Welt mit am Start. Wie sieht's mit GTA 6 aus?
3: Träumen an der Stelle definitiv erlaubt. Aber leider nein, da muss das Material reichen, das heute sowieso rauskommt. Neues Gameplay-Material ja auf Netflix und YouTube.
0: Okay, GTA und The Witcher, beide Spiele mit so ein bisschen Piff-Paff-Puff. Gibt's auch was Schönes auf der Gamescom.
1: Was für die Girls und was für Sophie.
3: Ja, vielleicht neue Möbel. Ein sehr bekannter Möbelhersteller und Xbox haben jetzt nämlich eine Kollabo rausgebracht. Kissen und Stuhl sind da schon am Start, sehen aus wie so Controllerteile und auch Schränke und sogar ein Spiegel wird es geben.
1: Das ist ja wild.
0: Ja, okay, wenn das Kissen dann auch so Geräusche machen würde wie die Xbox, wenn sich so drauflegt.
3: Ja, wenn es was zum Zocken sein soll, dann vielleicht Rayman Legend Retold. Ist ein sehr, sehr schönes Jump-and-Run-Spiel, ursprünglich aus dem Jahr 2013. Mhm. Das hat Ubisoft jetzt neu gemacht mit besserer Grafik, neuen Levels und hat alles sehr, sehr bunt und einfach auch ein bisschen schön.
1: Ja, also einfach ein bisschen schön. Das ist wahrscheinlich auch das Motto für die Gamescom in Köln. Die geht heute los für alle Besucher mit Möbel, die sind am Start und altem, aber in neuem. Noch bis Sonntag, Leute.
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0: Eine Studie der Techniker Krankenkasse zeigt jetzt, einige junge Leute wünschen sich selbst so ein Verbot. Annika Hennecke aus dem News-Team.
1: 55% der 12- bis 17-Jährigen sind grundsätzlich für Altersgrenzen. Einige sind von sozialen Medien genervt oder gestresst, vor allem von Werbung oder Fake News. Jugendliche, die jeden Tag viel auf den Plattformen unterwegs sind, berichten häufiger von Unsicherheiten, schlechter Laune, Schlafproblemen oder Kopfschmerzen. Ein Großteil der befragten Jugendlichen wünscht sich mehr Training in Medienkompetenz.
0: Aus Nepal kommen weiter schlimme Bilder nach der gigantischen Sturzflut. Die hatte gestern im Grenzgebiet zwischen Nepal und China Häuser, Brücken und Autos mitgerissen. Noch immer werden hunderte Menschen vermisst. Die Zahl der Toten ist inzwischen in Nepal auf 162 gestiegen. Nach Mittelhessen in Gießen könnte ein riesiges Rechenzentrum entstehen mit einem Stromverbrauch, der übers Jahr gerechnet fast anderthalb Mal so hoch wäre wie der gesamten Stadt. Genau das sorgt für Kritik. Heute Abend stimmt die Stadtverordnetenversammlung über das Projekt ab. Stellt euch vor, ein Roboter rennt die 100-Meter-Strecke schneller als Usain Bolt. Bei einem Wettbewerb in Peking hat ein menschenähnlicher Roboter das jetzt in 8,64 Sekunden geschafft. Zum Vergleich, Usain Bolt hält seit 2009 den Weltrekord der Menschen mit 9,58 Sekunden. Ganz reibungslos lief das Roboterrennen aber nicht. Einige sind nach dem Ziel in die Bande gekracht. Bei manchen haben sogar Funken gesprüht. Und das Wetterupdate für euren Donnerstag. Da gibt's erstmal noch hier und da Nebel, später ein Mix aus viel Sonne und ein paar Wolken. Dazu 27 bis 33 Grad. Später, so ab dem Abend, können dann aber auch Schauer und Gewitter entstehen.
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4: Mit William.
5: Und Sophie, hello.
4: Und natürlich auch hier, Mae Stevens gibt's gleich. If We Ever Broke Up. Und vorher.
5: No Broke Boys, Disco Lines und Tinashe.
4: Guten Morgen.
6: Disco X.

0: 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Das Ding-Kollege Thomas ist am Start.
1: Schönen guten Morgen, hallo.
0: Thomas verdient nicht weniger als das.
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0: Weil gefühlt kein erfolgreicher Film ohne Jacob Elordi, über den müssen wir reden. Wuthering Heights, immer noch mietfrei in unserem
5: ja.
0: Kopf. Oder dann hier Frankenstein war er dabei, da ist er sogar für den Oscar nominiert worden. Und Euphoria, klar, auch das.
5: Das ist ja auch ein Augenschmaus, muss ich schon sagen. Und jetzt hat er noch eine Hauptrolle im neuen Film von Ridley Scott. Das ist der Regisseur von den Alien-Filmen und Gladiator. Das Ende der Sterne heißt der Film. Und das Ding, Filmchecker Thomas, hat sich den Film vorher schon mal anschauen dürfen.
1: Mhm. Also ich erzähle euch jetzt mal, um was es geht. Es ist nämlich kein Mix aus Star Wars und Alien, was man jetzt erwarten könnte bei Das Ende der Sterne. Eher so ein bisschen eine Mische aus The Last of Us und 28 Days Later. Nur ohne Zombies und Grusel, das kommt dir, Sophie, glaube ich, ganz gut. Es gibt wieder eine Pandemie, fast alle Menschen sind tot. Natürlich bis auf Jacob Elordi, sein Hund und noch ein Kumpel von ihm. Klar, es haben da auch noch ein paar mehr überlebt und die will Jacob Elordi finden. Ist aber gar nicht so einfach.
6: Ich habe eine Stimme über Funk gehört. Mein Name ist Hick.
7: Ich bin Zima.
6: Wir werden immer wiederkommen. Wir können sie nicht ewig aufhalten.
8: Schießt durch das!
5: Oh, okay, also ist schon so ein bisschen Bum-Bum-Action-Streifen-mäßig.
1: Ja, aber nicht nur, auch eine Love-Story, to be honest. Wer nah am Wasser gebaut ist, braucht bestimmt ein Taschentüchle, ja. Weil es gibt da natürlich ein Girl, das überlebt hat. Aber Jacob Elordi traut immer noch, weil seine Frau bei der Pandemie gestorben ist. It's complicated. Und am Strich, ich fand's gut. Weiß nicht, ob ich nochmal einen Pandemiefilm gebraucht hätte, aber Mucke, Optik, mega. Und als alter Booktalker werde ich mir jetzt das Buch reinfahren. Da gibt's nämlich eine Romanvorlage zu.
0: Das Ende der Sterne gibt's ab heute im Kino.

0: Das klingt Donnerstag.
1: Ja?
0: Gleich mit Joe.
1: Und auch mit Marvin aus Bad Wimpfen.
0: Und du bist einer von 1 Million. Einer von 1 Million, wie Max Giesinger schon immer gesungen hat. Oder also so zumindest in etwa.
2: Okay. Okay.
0: Gar
2: was
0: kein
2: bedeutet
0: Plan.
2: Das?
0: Gar kein Plan.
2: Nein.
1: Also, welchen Streamern folgst du denn so auf Insta?
2: Ich folge auf Insta also, Papa Platte, Dominik Reetzmann.
1: Ja, guck mal.
0: Kannst schon aufhören.
1: Das sind wir
0: kannst
1: doch schon.
0: Den ersten haben wir schon. Papa Platte hat nämlich gestern die 1 Million geknackt und du bist einer von 1 Million.
2: Ich bin... Ja, stimmt. Wow.
0: Herzlichen Glückwunsch.
1: Yay.
2: Danke, ich freue mich.
0: Und eben, danke schön, stellvertretend. Du musst dir das jetzt vorstellen. Bei uns hier im Studio waren gerade ganz viel Konfetti und Feuerwerk und so wie beim 1 Millionsten Einkäufer im Supermarkt. Aber das hast du jetzt nicht gesehen.
2: Wow. Aber ja, ich habe gestern mitbekommen, dass du eine Story gepostet und jetzt hat es geknackt.
1: Ja, guck an.
0: Seit wann bist du schon am Start?
2: Oh, also folgen tue ich ihm seit ein paar Jahren, aber ich weiß nicht wie lange. Aber ich höre halt immer den Edeltalk jeden Sonntag und ab und zu schaue ich seine Streams. Ich verfolge ihn aber schon. Also er ist mein Top 1 Streamer auf jeden Fall.
0: Er ist also dein Idol. Dann deine Worte jetzt an dein Idol, weil der hört uns ja auch, ne? No pressure.
2: Kevin, falls du das hörst, danke für alles. Deine Videos zu uns inspirieren mich oder beziehungsweise unterhalten mich immer sehr, sehr gut. Genauso der Edeltalk. Grüße auch an Dominik und bleib einfach so, wie du bist. Zieh dein Ding durch und ja, feier ich.
1: Marvin, bleib du auch, wie du bist. Du bist toll.
2: Danke. Gleichfalls.

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0: Nächster Song für euch zum Fertigmachen wird sein Juju und Raf Camora mit Komm näher, ganz neu.
1: Ist ein Classic-Juju-Song, muss man sagen. Und Juju hatte ja jetzt in Berlin letztens ihren ersten Auftritt auf der Stage.
0: Ah, sie war weg, ne? Eine Weile.
1: Und
0: Comeback quasi.
1: Es ist ein Comeback, es war krass. Und jetzt müssen wir, wenn sie das wieder anfängt, ja so ein bisschen üben, langsam hier mitzusingen wieder.
0: Ungern, aber wahrscheinlich ist es nicht so schwierig, weil sie singt ja die ganze Zeit nur Komm näher, komm näher.
1: Das dachte ich mir auch. Näher. Und was denkst du in der Hook, näher. Wie oft kommt der hintereinander so vor?
0: 3-4 Mal.
1: Nee. Mehr.
0: 2, 3, 4, 5, 6, 7, 8.
1: Also
0: wenn man das auch noch, weil sie singt
1: genau.
0: Im Hintergrund ja auch nochmal, also 16 Mal.
1: Ja.
0: Fuck my life.
1: Deswegen.
0: So nah wollen wir gar nicht, Juju. Ja. Könnt ihr jetzt auch nochmal nachzählen, falls ihr das nochmal irgendwie
1: evaluieren wollt, ob wir da gerade richtig gezählt haben.
0: So, Juju, Raf Camora, ganz neu.
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1: Ich bin Daniel Bresser, guten Morgen. Social Media nervt viele Jugendliche und trotzdem gehört es für die meisten einfach dazu. Laut einer neuen Studie der Techniker Krankenkasse sind 55% der Befragten selbst für ein Verbot von Social Media bis zu einem bestimmten Alter. Gleichzeitig sagen 80%, dass ihnen TikTok, YouTube und Insta grundsätzlich gut tun. Stress machen ihnen vor allem Werbung, Fake News und Mobbing. Nach dem Fund einer Sprengstoffdrohne am Leipziger Flughafen prüft jetzt auch der französische Geheimdienst, wie gefährdet wichtige Unternehmen und die Infrastruktur im Land sind. Besonders im Fokus Rüstungsfirmen, aber auch die Bereiche Energie und Kommunikation. Frankreich warnt außerdem vor immer mehr sogenannten hybriden Angriffen, also zum Beispiel Cyberattacken oder Sabotage. Dann geht es um die Frage, ob es bei der Frankfurter OB-Wahl vor 3 Jahren einen Wahlbetrug gab. Die Staatsanwaltschaft ermittelt jetzt, auch wegen Auffälligkeiten bei der Kommunalwahl in diesem Jahr. HR-Reporter Volker Siefert.
2: Die Staatsanwaltschaft Frankfurt sieht dabei personelle Überschneidungen. Der HR hatte über 4 Stadtverordnete von CDU, SPD und Grünen berichtet, die bei der Kommunalwahl durch Stimmen einer kleinen Wählerliste in den Römer eingezogen waren. Die Staatsanwaltschaft ermittelt schon länger wegen des Verdachts, dass Unbekannte bei der letzten OB-Wahl Briefwahlunterlagen gefälscht haben.
1: Für die Fußballerinnen von Eintracht Frankfurt wird's im Champions-League-Rennen nochmal spannend. Gegen Paris Saint-Germain haben die Hessinnen gestern Abend zu Hause 1:1 gespielt. Damit ist fürs Rückspiel nächsten Mittwoch in Paris alles offen. Nur der Sieger kommt in die Champions-League-Liga-Phase. Noch zum Wetter. Da gibt's nach Nebel heute viel Sonne und es wird heiß mit 27 bis 33 Grad. Ab dem Abend sind vereinzelt aber auch Schauer und Gewitter möglich. Auch morgen am Freitag bleibt's wechselhaft. Erst noch Regen und Gewitter, später wieder Sonne.
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3: 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Ich sage Hallo und Grüß Gott von William und Sophie.
4: Guten Morgen, hallo. Ich habe gerade so ein bisschen in meiner Hinterntasche rumgekramt, ja?
3: Ja.
4: Ich habe gemerkt, da ist irgendwas drin, so am Bobbes.
3: Mhm.
4: Dann habe ich so rum und dann war da was drin. Ich habe es rausgeholt. Es klebte ein bisschen innen dran, weil es ist ein Aufkleber aus der Gemüseabteilung. Weißt du, von der Waage?
3: Ja. Okay.
4: Wo was drauflegt.
3: Wie kommt der da rein und was für ein Gemüse aßt du?
4: Also, das erste kann ich dir nicht beantworten, keine Ahnung. Und das zweite, also ist 0,476 Kilogramm. Also 400 Gramm,
3: ja.
4: Ist mehr als 400 Gramm. 1,42 Euro. Was glaubst du, was war es für Gemüse?
3: Zucchini? Nee, bist du nicht so Fan. Karotte? Mhm. Aubergine?
4: Lauch.
3: Das passt.
4: Du bist, was du isst.
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0: Chico, DJ Goja und Jason Derulo ganz neu bei das Ding.
1: 7.37 Uhr, Happy Donnerstag euch.
0: Und da könnte es jetzt sein, dass eine neue Angst freigeschaltet wird. 30 Fledermäuse in der Bude, das wäre eine neue Angst von mir.
1: Horror, das ist einer Frau aus Bayern jetzt einfach so gegangen. Die ist aus dem Urlaub zurückgekommen. Tada, willkommen zurück. Und da waren die Fledermäuse in ihrer Bude.
0: Ja. Und das scheint gerade generell so ein bisschen die Season zu sein für Fledermäuse. Immer mehr Leute erzählen das auch irgendwie auf Social Media.
1: Mhm. Guck an, Fledermaus im Haus.
0: 0172 10 10 951. Musti, du hattest auch welche.
2: Ja, also das war so. Ich war abends in meinem Zimmer am Chillen und auf einmal höre ich so ein Windgeräusch, weil ich habe mein Fenster halt komplett auf. Und dann habe ich die Taschenlampe eingeschaltet und auf einmal habe ich 2 Fledermäuse an der Decke gesehen. Da habe ich mich natürlich erstmal erschrocken. Es war 2-3 Uhr nachts. Ich wollte doch niemanden wecken. Habe mich erstmal unter der Decke versteckt. Und dann habe ich halt meinen Bruder gerufen. Da kam ein Wäschekorb rein, wollte ihn wegjagen. Dann ist er selber wieder abgehauen aus dem Zimmer, weil er wohl Angst bekommen hatte. Und ja.
1: Ja, danke an den Bruder für nix, aber wie viel war da los um 3 Uhr nachts? Aber Musti, wie hast du es jetzt rausbekommen, die Fledermäuse?
2: Ich bin aus dem Zimmer rausgeflohen, hab Fenster aufgelassen, hab Licht ausgemacht, die Tür zugemacht und gewartet, bis sie rausfliegen. Also am nächsten Tag waren die halt draußen, nicht im anderen Zimmer da geschlafen. Weil ich wusste jetzt auch nicht, wie ich die rausbekommen soll, weil ich sehe sonst bei uns nie Fledermäuse. Also da war ich halt auch so schockiert.
0: Junge, allein vom Zuhören, Cortisol auf 390.
1: Mhm. Aber ist das überhaupt the way, um die Fledermäuse aus der Wohnung rauszukriegen? Fledermaus-Expertin Kaya aus Marburg, die ist in knapp 10 Minuten bei uns am Start.
0: Dann wollen wir hören, ob wir so machen müssen wie Musti oder anders.

0: Das Ding ist hier und da wird noch geklatscht.
1: Das war Peter Fox, der klatscht da mit Ines zusammen.
0: Und weiter geht's. Warte mal, Self-Aware, Tampa City, genau.
1: Guten Morgen.
0: 7:42 Uhr.

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1: Guten Morgen, schönen Donnerstag euch.
0: Ich müsste immer ganz nah ans Radio rankommen, dass ihr das hier hört.
1: Oh, mein Herz. Ah, ihr kommt nach Hause und hört eben das in eurem Zimmer und dann flattert es auch noch so schwarz und klein links oben im Eck. Fledermäuse.
0: Ich mag meine Wohnung gerne ohne Fledermäuse, das darf gerne so bleiben. Hat sich die Frau in Bayern wahrscheinlich auch eigentlich gedacht, die 30 Stück in der Bude hatte, crazy, als sie aus dem Urlaub heimgekommen ist, das haben wir vorhin schon gehört. Aber man kann sie es halt nicht aussuchen, ne?
1: Auf Social Media erzählen auch gerade ganz viele, dass sie irgendwie Fledermäuse in der Butze haben. Deshalb, Kaya arbeitet bei einer Fledermaus-Auffangstation in Marburg. Ist da gerade irgendwie Saison dafür?
2: Jetzt um die Jahreszeit lernen die, ich sag mal, Teenager-Fledermäuse fliegen. Die sind so wie die menschlichen Teenager, eben, die können noch nicht so gut fliegen und die findet man an Orten, wo sie eigentlich nichts zu suchen haben und dann gucken die halt, wenn irgendwo ein Fenster offen ist, eben mal in der Wohnung vorbei.
0: Dann chillen die sich irgendwo in den Eck und machen Dinge, die sie nicht dürfen. Rauchen, saufen.
2: Genau. Auf jeden Fall machen sie viel Lärm und das ist ein Signal für andere Fledermäuse, da auch mal gucken zu gehen.
0: Ach krass.
1: Jetzt haben wir da Fledermäuse, eine bis viele in der Wohnung. Kaya, was mache ich denn dann jetzt?
2: Also die Fledermäuse merken eigentlich sehr schnell, dass so eine Wohnung nicht geeignet ist, um da irgendwie den Winter zu verbringen. In dem Fall Licht aus, Fenster auf und abwarten. Bitte die Tiere niemals mit den bloßen Händen anfassen, nicht nach ihnen schlagen oder sowas, sondern wirklich jemanden dazu rufen. Da gibt es eine bundesweite, ich nenne es mal Hotline, und die können dann die lokalen Ansprechpartner vermitteln.
0: Sagt Kaya, die ist Fledermaus-Expertin bei einer Auffangstation in Marburg. Das

0: In dieser Klasse habe ich ein halbes Jahr Englischunterricht gegeben, obwohl ich gar kein Englisch kann.
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2: Ich bin Daniel Bresser, guten Morgen. Schauen wir zuerst auf TikTok, Insta und Co. Im neuen Social-Media-Report der Techniker Krankenkasse finden 80% der 12- bis 17-Jährigen die Plattformen gut. Viele wünschen sich aber Einschränkungen. ARD-Reporterin Anja Braun.
3: Sie tauschen sich auf den Plattformen mit Freundinnen und Freunden aus, finden dort Inspiration und auch den Zugang zu wichtigen Informationen. Gleichzeitig sind die 12- bis 17-Jährigen aber auch von Fake News, Mobbing, Beleidigungen und gewaltvollen oder herabsetzenden Videos genervt und finden das psychisch belastend. Auf die Frage, was ihnen helfen würde, nennt fast die Hälfte der Befragten spezielle Hinweise zu den Gefahren von Social Media auf den Plattformen selbst.
2: Am Tag nach der gigantischen Sturzflut im Himalaya-Gebiet werden noch immer über 1300 Menschen vermisst. Unter ihnen sind auch viele Touris. Das melden die Behörden aus China und Nepal. Die Rettung und die Suche ist weiter schwierig, weil die Region schwer zu erreichen ist. Dann nach Frankfurt, da ermittelt die Staatsanwaltschaft wegen möglichen Wahlbetrugs. Es geht um die Oberbürgermeisterwahl 2023. Dabei gäbe es offenbar Ähnlichkeiten zur Kommunalwahl dieses Jahr. Ob und welcher Zusammenhang besteht, will die Staatsanwaltschaft aus ermittlungstaktischen Gründen nicht sagen. Konkret sollen sich Betrüger Briefwahlunterlagen besorgt und in fremden Namen ausgefüllt haben. Und in Köln öffnet die weltgrößte Gaming-Messe Gamescom heute die Messehallen für alle. Auch Bundespräsident Steinmeier ist zu Gast. Er eröffnet zum ersten Mal den Gamescom-Kongress. Dabei geht es unter anderem um die Rolle von Games im Bereich von Bildung und Demokratie. Und noch das Wetter-Update für euren Donnerstag. Da gibt es erstmal noch hier und da Nebel, später dann ein Mix aus viel Sonne und ein paar Wolken. Dazu 27 bis 33 Grad. Ab dem Abend können dann aber Schauer und Gewitter in Hessen entstehen.
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5: Guten Morgen mit William und Sophie hier am Start.
6: Zitat Sophie eben vor einer Minute. Bei mir geht's gerade steil bergab.
5: Ja.
6: In welcher Hinsicht? Hol uns rein.
5: In der Müdigkeitshinsicht. Ich bin seit 2.30 Uhr wach, weil ich irgendwie
6: Warum?
5: Eine
6: Bist
5: Stunde
6: du
5: früher aufgewacht bin. Also in dem Fall war mein Schlafrhythmus dumm.
6: Ja.
5: Gut, ja, jetzt bin ich sehr müde und bin nicht mehr so konzentriert.
6: Also prinzipiell einfach selbst, weil man hätte sich auch einfach nochmal hinlegen können. Aber gut, ich habe einen Hack gesehen im Internet, der Folgendes hier verspricht.
7: Dadurch aktivierst du Areale in deinem Gehirn, die deinem Körper signalisieren, ich bin wach.
5: Oh, das möchte ich haben. Sagen.
6: Kein Problem. Achtung, wir machen das einmal zusammen. Alle, falls ihr ein bisschen in den Seilen hängt, auch mitmachen ist angesagt.
7: Okay. Zuerst lehn den Kopf leicht in den Nacken und roll deine Augen für 2 bis 3 Sekunden nach oben.
5: Oh ja, also ist ein bisschen unangenehm, muss ich sagen. Ich höre jetzt auch ein bisschen auf.
6: Funktioniert?
5: Ich glaube, ich hole mir einen Kaffee.
6: Und wiederholen Sie dies 20 Mal, dann klappt's wahrscheinlich.

0: Man, I need Olivia Dean gleich hier bei Das Ding für euch.
1: Für mich gibt es so zwei Optionen. Entweder ein Feuer legen oder jemand würde halt vorbeikommen und dann helfen.
0: Weil das so immer so dramatisch sein muss, Digga. Die Fledermaus-Geschichte, die hat dir nicht so gut getan.
1: Nee, gar nicht, wirklich nicht. Also Frau kam aus dem Urlaub, Frau hatte 30 Fledermäuse in Wohnung, zack. Ja. Haben wir vorhin gehört und das... Ja, das erinnert mich doch schwer dran, dass ich dringend jemand bräuchte, der sich bereit erklärt, zu mir heimzukommen, wenn ich irgendwelche Viecher in der Wohnung habe.
0: Ja, da musst du dazu sagen, dass du da schon mal jemanden hattest, der in deiner Heimat Landau, immer wenn da irgendwie eine Spinne oder eine Motte war, nachts auch um 12 noch kam und das dir weggemacht hat.
1: Grüße gehen raus an Marc, danke an Marc. Wir hatten aber auch einen guten Deal, der hat dann Bierchen gekriegt und Abfahrt. Aber jetzt ist Marc eben nicht mehr da, weil ich bin weggezogen. Deshalb 0172 10 10 951. Wer im Das Dingviertel will mein Ungeziefer/ungebetene Viechersretter sein.
0: Na, vielleicht Chris aus Walzbachtal, kannst du sowas?
2: Also Fledermäuse kein Problem. Was ich immer so schrecklich finde, sind so fette Spinnen, die da auf einen zurennen, wenn man sie eigentlich wegmachen möchte.
1: Widerlich.
2: Aber wir hatten dieses Jahr wieder einen Vogel in der Wohnung, den kann man ganz entspannt rausmachen. Man muss halt nur gucken, dass er sich nicht verletzt. Ja.
0: Klingt irgendwie, als wärst du ein bisschen ein Experte auch schon.
2: Ja, wir hatten eine Maus, Blindschleichen haben wir im Garten, also ist alles ganz entspannt eigentlich.
1: Ja, aber Christopher, also mit den Spinnen, da hast du dich jetzt leider raus.
0: Disqualifiziert.
1: Ich brauche gerade jemanden für Spinnen, verdammt. Das ist mit das Wichtigste.
2: Nee, also Spinnen finde ich halt so eklig. Irgendwie ist das sowas, wo ich denke, boah, die würde ich am liebsten einfach tot machen, aber das will ich auch nicht.
1: Christopher macht jede Größenordnung weg. Fledermaus, Hund, Katze,
0: Blindschleiche, Pferd, Elefant,
1: alles, was in die Bude läuft, aber Spinnen nicht. Deshalb müssen wir weitersuchen, Leute.
2: Alles gut.
0: 0172 10 10 951.
1: Bitte, wir brauchen jemanden. Wer kann Viechers wegmachen?

0: Das Ding ist hier.
1: Heute kommt nur ein ganz müdes Guten Morgen von mir.
0: Sophie, du darfst dich wirklich nur. Also, du! Ich jetzt ruhig. Du darfst dich gar nicht beschweren. Also, warum machen wir heute nochmal Mimimimi?
1: Ich bin um 2:30 Uhr von selbst aufgewacht und konnte nicht mehr einschlafen. Und jetzt bin ich müde den ganzen Morgen schon.
0: Ja, ja. Jetzt hat sich Kamran gemeldet an die 0172 10 1051.
1: Ja, Kamran, wann hat dein Tag gestartet?
2: Also, meine heute um 1 Uhr.
0: Ah, ja, crazy. Weil du bist LKW-Fahrer, ne?
2: Genau. Richtig.
0: Wo geht's heute hin? Was wird ausgeliefert?
2: Also heute habe ich die gleiche Tour wie gestern. Also ich bin gerade in Marburg.
1: Und was hast du geladen?
0: Darf man das sagen oder ist es Betriebsgeheimnis? Also,
2: nein, kann ich ruhig sagen. Das ist die Brötchen, Brot, alles, alles, was ich heute, genau, alles frisch.
1: Du hast sehr das wichtig. Frühstück im Gepäck.
3: Hallo.
2: Genau, richtig, habe ich alles dabei.
0: Wichtiger Mann für Marburg, Kamran.
1: So, und wir sind ja auch im Herzen verwandt, weil wir lieben beide Kaffee. Das kann man ja wohl so sagen, oder Kamran?
2: Ich habe jetzt gerade in Fiale geliefert und da habe ich Frischkaffee geholt, weil ich habe jetzt vierte Kaffee in meinen Händen und ich bin dabei am Trinken.
0: Dann weiter so, gönn dir deinen Kaffee und vielen Dank für die Brötchen, schon mal stellvertretend für ganz Hessen, ja?
2: Sehr, sehr, sehr gerne. Ich höre ihn sehr gerne. Ich liebe euch.

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0: morgen.
1: Neu für euch gleich bei das Ding. 24 Hours Stormzy und Odeo.
0: Wenn du Anfang der Woche gesagt hättest, den spielen war, hätte ich wahrscheinlich gesagt, hör auf, weil das beißt sich so ein bisschen. Weil der ist einfach nicht für den Herbst-Vibe gemacht, den wir Anfang der Woche noch hatten.
1: Nee, Gott sei Dank ist dieser Herbst-Vibe heute auch so ein bisschen weg. Aber da muss man halt wirklich, bei dem Song muss man aufstehen. Wenn nicht gerade hier auf der Autobahn.
0: Also ihr dürft auch aufstehen, also wenn ihr irgendwie einen Bus fahrt, einen großen, dürft ihr vielleicht auch aufstehen.
1: Aber nicht, wenn ihr der Fahrer seid, sage ich jetzt an
0: Tempomat
1: der Stelle.
0: Tempomat und Spurhalteassistent rein. Und
1: aber ich wollte jetzt kurz zu Ende sagen, hier an der Stelle. Mitdancen muss man da. Und vielleicht auch, wenn es sich ergibt, eine Blume ins Haar stecken.
0: Ja, oder einen Schluck Kokosmilch in Kaffee oder sowas. Weil das ist der Vibe. Und heute ja auch 30 Grad, sehr gut. Dann haben sie es doch richtig hier hergeschafft zu uns. Stormzy und Odile, ganz neu in der Das Ding Playlist.

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1: Ich bin Daniel Bresser, guten Morgen. Insta, TikTok und Co. finden die meisten jungen Leute eigentlich nice, trotzdem wollen viele klare Grenzen. Im neuen Social-Media-Report der Techniker Krankenkasse sind 55% der 12- bis 17-Jährigen für ein Verbot für unter 14-Jährige. Gleichzeitig sagen 80%, dass ihnen die Plattformen gut tun. Sorgen machen ihnen vor allem Cybermobbing, Fake News und belastende Inhalte. Jetzt ins Ausland. Nach der heftigen Sturzflut im Grenzgebiet zwischen Nepal und China suchen Einsatzkräfte nach Überlebenden. Die Behörden sprechen bisher von mindestens 162 Toten. Viele Leute werden aber noch vermisst. ARD-Korrespondentin Lena Bodewein.
2: Als die Flutwelle sich durch die Täler stürzte, wurden Menschen, Autos, Häuser mitgerissen. Mindestens 19 Brücken weggespült und 13 Wasserkraftwerke zerstört. Grauer, schwerer Schlick ist nach der Flut zurückgeblieben und steht teilweise Meter hoch. Die Ursache für die Sturzflut sehen Forschende in einem Gletscherabsturz.
1: Nach Osthessen. Anfang der Woche war in Karlbach ein 34-Jähriger bei einem Arbeitsunfall in einem Steinbruch ums Leben gekommen. Inzwischen haben Freunde eine große Spendenaktion gestartet. Für die Frau des Verstorbenen und seine zweijährige Tochter. Innerhalb weniger Stunden sind dabei mehr als 50.000 Euro zusammengekommen. Dann geht's um Regionalzüge. Die Bundesländer ziehen wegen gestiegener Trassenpreise vor Gericht. Grund: Die Bahn muss dafür zahlen, dass sie die Schienen nutzen darf.

0: Und diese Kosten sind gestiegen. Die Länder wollen, dass der Bund die Mehrkosten übernimmt. Die saarländische Verkehrsministerin Berg hat der Rheinischen Post gesagt, sonst könnten sogar Zugverbindungen wegfallen. Noch zum Wetter. Nach vereinzeltem Nebel gibt es heute viel Sonne und es wird heiß mit 27 bis 33 Grad. Ab dem Abend sind aber auch Schauer und Gewitter in Hessen dann möglich.
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2: Guten Morgen mit William und Sophie am Donnerstag.
3: Und wenn ihr am Donnerstag, was man verstehen kann, gar keinen Bock auf Arbeit habt, Leute, dann bewerbt euch doch einfach bei uns.
2: Wir haben hier eine Stellenanzeige. Für William suchen wir jemanden, der vorbeikommt, wenn irgendwelche Viechers, aka Spinnen und so weiter, in der Wohnung sind. MWD.
3: Ja, weil wir haben hier vorhin schon von der Frau gehört, die da in Bayern irgendwie 30 Fledermaus-Viecher in ihrer Bude hatte, als aus dem Urlaub heimkam. Und das hat mich dann erinnert, dass mir gerade jemand fehlt, der im Notfall in so einem Notfall einfach vorbeikommt.
2: Was sind die Vorkenntnisse, die diese Person mitbringen sollte?
3: Also eigentlich genau das, wie bei der Person, die ich schon mal hatte in meiner alten Heimat. Da ist wirklich ein Typ immer gekommen, wenn ich was sage.
2: Alter,
3: guter Schulfreund von mir. Grüße gehen raus, Marc. Bei jeder Uhrzeit antanzen. Mhm. Wichtig. Spinnen, Käfer, Motten. Keine Angst, darf vorhanden sein. Und Fledermäuse halt auch im Zweifel.
2: Also, und was bietest du?
3: Es gibt ein Bier.
2: 0172 10 10 951. Jetzt bewerben. Keine Vorkenntnisse nötig.
3: Ja, und vor

0: Sie mir. Bitte helfen Sie mir, ich bin in Gefahr.
1: William, wenn eine Spinne in seiner Bude ist. Wir suchen ja jemanden, der uns hilft hier, wenn Gefiech bei William am Start ist.
0: Dilek aus Klein-Winternheim in der Nähe von Mainz hat geschrieben an den 0172 10 10 951. Selbst kann sie nicht helfen, aber sie wird sich, sag ich mal, beteiligen, wenn wir jemanden finden.
1: Ja, du hast geschrieben, Dilek. Großprojekt. Das klingt relativ schlimm. Was ist bei dir los?
2: Ich weiß es nicht. Es ist wirklich verrückt. Ich vermute, ich habe da was im Rollladenkasten sitzen.
0: Oh.
2: Was ist es, weiß ich nicht. Also es hört sich klein an, aber ja, klein ist relativ. Aber es ist natürlich schon so laut, dass es mich auch zum Schlaf geweckt hat.
1: Was macht das für Geräusche?
2: Du, es kratzt in der Wand. Also das ist so ein Kratzen.
0: Das ist ja gruselig. Das ist ja wie bei Stranger Things, wo was aus der Wand rauskommt.
2: Genau.
1: Wir hatten mal einen Vogel im Rollladenkasten. Vielleicht baut der da gerade sein Nest.
2: Also ein Vogel ist es definitiv nicht. Ich vermute wirklich, das ist entweder eine Maus oder Siebenschläfer, habe ich mich schon mal schlau gemacht. In der Nachbarschaft könnte es auch sein.
0: Okay, aber sonst, wie ist es so mit kleinen Viech?
2: So Motten ist kein Ding. Spinnen haben wir auch hin und wieder. Muss ich ganz ehrlich gestehen, seitdem ich da in diesem Haus wohne, ne, habe ich mich schon ein bisschen arrangiert und mit Spinnen komme ich mittlerweile gut zurecht.
0: Okay, das heißt, wir suchen jemanden, der kleinen Viech wegmachen kann für mich, Motten und Spinnen. Und wir suchen jemanden, der auch mit größeren Kaliber umgehen kann in Dileks Rollladenkasten.
1: 0172 10 10 951. Vielleicht bist du ja Kammerjäger.
2: Genau.
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0: 42 startet ja wohl ganz wunderbar in diesen Tag hinein.
1: Ja.
0: Warum guckst du mich so an?
2: Ich habe gerade überlegt, wie das Lied heißt. How did you know
3: I was so purpose? Fällt's dir nicht ein? Mir auch nicht. Aber auf dem Autoradio wird's bestimmt still.

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0: sind es Kacktage für alle, die zum Frühstück gerne Leuten beim Zocken zuschauen.
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2: Der Stream fällt bis auf Weiteres aus, sind nämlich alle bei der Gamescom in Köln. Die ist gestern gestartet, geht noch bis Sonntag. Und ab heute sind da auch alle Besucherinnen und Besucher am Start.
0: Genauso wie unser Das Ding Gamechecker-Pad jetzt in diesem Moment gerade.
2: Wie viel ist da jetzt schon los?
3: Ich sehe das Ende der Menschenmasse, sehe ich noch, aber es stehen noch sehr viele vorm Eingang. Also ein paar hundert bis tausend stehen hier auf jeden Fall schon mit ihren kleinen Höckerchen, warten. Die sind super prepped für den Tag und alle haben Grinsen im Gesicht, weil, naja, gleich geht's auf die Gamescom. Da kann man eigentlich nicht schlecht gelaunt sein.
2: Warum sollten die Gamer-Leute jetzt heute oder am Wochenende nochmal ganz schnell in Zug und ab nach Köln?
3: Das Tolle ist ja, warum man hier hinkommt, das kann ich euch sagen, aber ich habe einen viel besseren Profi an meiner Seite, Dario aus Erftstadt. Wir haben eben mal nachgerechnet, du bist wahrscheinlich ungefähr zum 10. Mal hier. Warum kommst du immer wieder zur Gamescom? Was ist das Besondere hier?
4: Tatsächlich die Atmosphäre, muss ich sagen. Also alleine mit den Leuten über die Messe zu gehen, sich die Stände anzuschauen, die Lichter, es ist einfach super, muss ich sagen. Es lohnt sich sehr.
3: Also, kommt mal her, Dario sagt, es ist gut.
0: ist wie ein großes Klassentreffen für Gamer, also, ja, geil.
3: Absolut.
2: Wenn wir jetzt ein bisschen Starstruck sind, welche Streamer oder Streamerinnen können wir da treffen?
3: Papa Platte ist zum Beispiel mit dabei, Lara Loft, Starlet Nova, also hier gibt es auf jeden Fall viele Menschen, die man treffen kann und die laufen auch einfach so durch die Hallen, also wenn man da Bock hat auf ein Selfie, dann lässt sich da bestimmt bei dem einen oder anderen was machen.
0: Dann ganz viel Spaß bei deinem Klassentreffen, Pat.
3: Vielen Dank.
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1: Ich bin Daniel Dresser, guten Morgen. Ein Social-Media-Verbot für Kinder und Jugendliche ist ja immer wieder Thema in Deutschland. Eine Studie der Techniker Krankenkasse zeigt jetzt, einige junge Leute wünschen sich selbst so ein Verbot. Annika Hennig aus dem News-Team.
2: 55% der 12- bis 17-Jährigen sind grundsätzlich für Altersgrenzen. Einige sind von sozialen Medien genervt oder gestresst, vor allem von Werbung oder Fake News. Jugendliche, die jeden Tag viel auf den Plattformen unterwegs sind, berichten häufiger von Unsicherheiten, schlechter Laune, Schlafproblemen oder Kopfschmerzen. Ein Großteil der befragten Jugendlichen wünscht sich mehr Training in Medienkompetenz.
1: Dem Staat fehlen jede Menge Leute. Die Frankfurter Allgemeine Zeitung spricht von rund 631.000 Mitarbeitenden bei Bund, Ländern und Kommunen. Besonders groß ist laut dem Beamtenbund die Lücke bei Pflege, Schulen und Verwaltungen. Auch bei Polizei und Bundeswehr werden rund 92.000 zusätzliche Kräfte gebraucht. Dann schauen wir auf die schlimmen Bilder, die aus dem Himalaya-Gebirge kommen, nach der gigantischen Sturzflut. Die hatte gestern im Grenzgebiet zwischen Nepal und China Häuser, Brücken und Autos mitgerissen. Das US-Außenministerium hat inzwischen Soforthilfen von umgerechnet 430.000 Euro angekündigt, unter anderem für Notunterkünfte und Trinkwasser. Wenn ihr in Nordhessen wohnt und Bock auf Sport habt, ist das vielleicht was für euch. Im Aue-Stadion in Kassel gibt's heute das Sportfest für alle. Ist

0: inklusives Event, bei dem Menschen mit und ohne Behinderung zusammen trainieren können. 140 Angebote gibt's. Dartspielen mit dem Fußball oder Fechten im Rollstuhl etwa. Los geht's um 14 Uhr. Und noch das Wetter-Update für euren Donnerstag. Da gibt's heute im Tagesverlauf viel Sonne und ein paar Wolken. Dazu 27 bis 33 Grad. Ab dem Abend sind in Hessen dann aber auch Schauer und Gewitter drin.
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2: William und Sophie sind für euch am Start. Hello.
3: Stimmt nicht zu weit raus. Hallo.

0: Ein kleines oder großes Feuer legen oder auswandern. Eins von beidem würde ich wahrscheinlich tun, wenn bei mir 30 Fledermäuse in der Bude sind.
1: Das D in William steht für Drama.
0: Ja, aber zu Recht sage ich.
1: Ist eine Frau in Bayern jetzt aber wirklich so gegangen mit den Fledermäusen in der Bude. Die ist aus dem Urlaub gekommen und dann sind die da rumgeflattert, 30 an der Zahl.
0: Und es scheint gerade generell so ein bisschen die Season zu sein, habe ich das Gefühl. Immer mehr Leute erzählen es auch auf den Socials, dass sie da auch Besuch hatten. 0172 10 10 951. Musti hatte auch welche.
2: Ja, also das war so. Ich war abends in meinem Zimmer am Chillen und auf einmal höre ich so ein Windgeräusch, weil ich habe mein Fenster halt komplett auf. Und dann habe ich die Taschenlampe eingeschaltet und auf einmal habe ich 2 Fledermäuse an der Decke gesehen. Da habe ich mich erstmal erschrocken. Es war 2-3 Uhr nachts. Ich wollte jetzt auch niemanden wecken. Habe mich erstmal unter der Decke versteckt. Und dann habe ich halt meinen Bruder gerufen. Da kam ein Wäschekorb rein, wollte die wegjagen. Dann ist er selber wieder abgehauen aus dem Zimmer, weil er wohl Angst bekommen hat. Und

0: können jetzt ganz noch näher ans Radio einmal dran gehen und uns das hier anhören.
1: Ja.
0: Instant Gänsehaut.
1: Ihr kommt nach Hause und dann hört ihr schon sowas im Zimmer und dann flattert es noch links oben im Eck. Ja, Fledermäuse. Könnten das vielleicht sein?
0: Prinzipiell mag ich meine Wohnung gerne ohne Fledermäuse. Das hat sich die Frau in Bayern wahrscheinlich auch gedacht, die da 30 Stück in ihrer Butze hatte, als sie vom Urlaub heimgekommen ist. Aber ist sie nicht drum rumgekommen. Man kann sich da nicht aussuchen, ne?
1: Auf Social Media erzählen das auch gerade viele, dass sie irgendwie Fledermäuse in der Butze haben. Deshalb Kaya, du arbeitest bei einer Fledermaus-Auffangstation in Marburg. Ist da gerade Saison dafür?
2: Jetzt um die Jahreszeit lernen die, ich sag mal, Teenager-Fledermäuse fliegen. Die sind so wie die menschlichen Teenager, eben, die können noch nicht so gut fliegen und die findet man an Orten, wo sie eigentlich nichts zu suchen haben. Und dann gucken die halt, wenn irgendwo ein Fenster offen ist, eben mal in der Wohnung vorbei.
0: Dann chillen die sich irgendwo in dem Eck und machen Dinge, die sie nicht dürfen. Rauchen, saufen.
2: Genau. Auf jeden Fall machen sie viel Lärm und das ist ein Signal für andere Fledermäuse, da auch mal gucken zu gehen.
0: Ach krass.
1: Jetzt haben wir da Fledermäuse, eine bis viele in der Wohnung. Kaya, was mache ich denn dann jetzt?
2: Also die Fledermäuse merken eigentlich sehr schnell, dass so eine Wohnung nicht geeignet ist, um da irgendwie den Winter zu verbringen. In dem Fall Licht aus, Fenster auf und abwarten. Bitte die Tiere niemals mit den bloßen Händen anfassen, nicht nach ihnen schlagen oder sowas, sondern wirklich jemanden dazu rufen. Da gibt es eine bundesweite, ich nenne es mal Hotline, und die können dann die lokalen Ansprechpartner vermitteln.

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0: Zartmann auf den Donnerstagmorgen, Shepard Hartmann. Ganz toll.
1: Oh, toll. Ich habe eine andere Mut für den Donnerstagmorgen.
2: Stop. Egal wie viel Po du in der Hose hast, du kannst immer shaken.
0: So hat sie mich gemeint. Mhm. Egal wie viel Po da
1: ja,
0: ist.
1: Ja, weil wir hier ja gleich Freaked Out von Fat Papi hören. Und der singt oft in seinem Song, man soll es bouncen lassen. Also shaken, twerken. Und das heißt, das musst du jetzt klären, Wilhelm.
0: Ich twerken.
1: Ja, ich habe eine Anleitung.
0: Wenn du sagst, dass ich das lernen soll, dann gehst du ja davon aus, dass ich das nicht kann.
1: Ja.
0: Und da legst du recht mit deiner Annahme. Also?
1: Ich würde sagen, du stellst dich hin, dann die Knie leicht beugen, aha, den Po nach hinten,
0: aha,
1: und das Becken schnell vor und zurück bewegen und dann im Beat bleiben.
0: Ja, leider sind wir ja jetzt im Radio, wo man das nicht so sieht, wenn ich das jetzt hier natürlich astrein performen würde. Mhm. Deshalb, ich habe überlegt, vielleicht müssen wir auch überlegen, wie würde denn twerken jetzt klingen, weil das können die Leute ja hören. Ich würde so,
1: ja,
0: so, nee.
1: Das ist so ekelhaft. Boah, das ist warte, warte, total ekelhaft.
0: Nee,
1: nein.
0: Oh, nein.
1: Sowas.
0: Also, so wird es klingen, wenn man twerkt, glaube ich.
1: Ja, ganz sicher.
0: Oder?

0: Blessings, Calvin Harris und Clementine Douglas bei Das Ding.
1: Weiter geht's mit Taylor Swift, Anti-Hero, und meine For You ist voll von ihrem Auftritt im Grammy-Museum.
0: Guten Morgen.

0: Um halb gibt es hier jetzt gleich ein News-Update für euch.
1: Und danach haben wir noch einen kleinen Song.
2: Verliebt in mich. Fajan und Jordan. Ziehen wir uns dann zusammen rein.
0: Kurz nach halb 10.
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4: Ich bin Daniel Bresser, hi. Im deutschen Handynetz gibt's offenbar eine Sicherheitslücke. Nach Recherchen des Bayerischen Rundfunks konnte bei Testanrufen die Gerätekennung von Smartphones ausgelesen werden. Das ist quasi der Handyfingerabdruck und kann zur Identifizierung genutzt werden. Der Verfassungsschutz warnt, damit könnten Angriffe ausländischer Geheimdienste leichter werden. Telekom, Vodafone und Telefonica wollen ihre Netze deshalb technisch nachbessern. Dann geht's um Social Media. In einer neuen Studie einer Krankenkasse haben 80% der Jugendlichen gesagt, dass ihnen TikTok, YouTube und Insta gut tun, sie sich aber vor allem von Werbung, Fake News und Mobbing gestresst fühlen. 55% sind außerdem für ein Verbot von Social Media bis zu einem bestimmten Alter. Nach dem Fund einer Sprengstoffdrohne am Leipziger Flughafen prüft jetzt auch der französische Geheimdienst, wie gefährdet die Infrastruktur und wichtige Unternehmen im Land sind, wie zum Beispiel Rüstungsfirmen. Frankreich warnt außerdem vor immer mehr sogenannten hybriden Angriffen, also zum Beispiel Cyberattacken oder Sabotage. Jetzt geht's noch ums wichtige Thema Inklusion. Im Kasseler Aue-Stadion wird eigentlich Fußball gespielt oder es gibt Leichtathletik-Wettkämpfe. Heute macht das Stadion aber für alle auf, um Sport zu machen. HR-Reporterin Daniela Möllenkamp.
5: Um 14 Uhr startet dort das sogenannte Sportfest für alle. Ein inklusives Sportfest, bei dem wirklich jeder mitmachen kann. Mehr als 140 Angebote gibt es, außerdem Programm auf 2 Bühnen. Wer sich informieren möchte, findet Stände rund um das Thema Behinderung und Teilhabe. Und wem das alles mal zu viel wird, für den gibt es auch Ruheräume und Rückzugsorte.
4: Viel Sonne, wenige Wolken, das ist das Wetter heute in Hessen. Dazu wird es heiß mit 27 bis 33 Grad. Ab dem Abend sind vereinzelt aber auch Schauer und Gewitter hier in Hessen möglich.
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1: Mit William und Sophie, guten Morgen.
0: Am Donnerstag. Und da gibt es ja nur 2 Optionen, ne? Entweder Döner oder Kino. Ich glaube, dafür wurde der Donnerstag erfunden. Was anderes gibt's nicht.
1: Ich checke. Für alle, die Teamkino sind.

0: Sinn. Nach zwei Songs sagt uns das Ding Kollege Thomas, ob sich der neue Film mit, Achtung, Süßmausigkeit Jacob Elordi lohnt.
1: Vorher verliebt in mich oder wie Sophie verliebt in Jacob Elordi?
2: Yeah. 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

0: gleich für euch. Roses hier bei Das Ding. Guten Morgen.
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3: Du bist ein Zauberer, Harry.
4: Ich mache einfach mal einen Wild Guess. Ich glaube, Sophie, du bist nicht die Einzige, die sabbernd im Kino sitzen wird.
0: Nein.
4: Weil Jacob Elordi hat einen neuen Film draußen. Wir kennen ihn aus Wuthering Heights. Frankenstein war er dabei. Und Euphoria, klar, da auch. Ja.
0: Und jetzt hier noch eine Hauptrolle in einem neuen Film von Ridley Scott. Das ist der Regisseur von den Alien-Filmen da und Gladiator. Und jetzt eben auch Das Ende der Sterne, so heißt der neue Film. Und das Ding, Filmchecker Thomas hat sich den schon mal reingefahren.
5: Also ich erzähle euch jetzt mal, um was es geht. Es ist nämlich kein Mix aus Star Wars und Alien, was man jetzt erwarten könnte bei Das Ende der Sterne. Eher so ein bisschen eine Mische aus The Last of Us und 28 Days Later. Nur ohne Zombies und Grusel, das kommt dir, Sophie, glaube ich, ganz gelegen. Es gibt wieder eine Pandemie, fast alle Menschen sind tot. Natürlich bis auf Jacob Elordi, sein Hund und noch ein Kumpel von ihm. Klar, es haben da auch noch ein paar mehr überlebt und die will Jacob Elordi finden. Ist aber gar nicht so einfach.
6: Ich habe eine Stimme über Funk gehört. Mein Name ist Hick.
7: Ich bin Seema.
6: Wir werden immer wiederkommen. Wir können sie nicht ewig aufhalten.
8: Schließt euch doch!
0: Oh, okay, also ist schon so ein bisschen Bum-Bum-Action-Streifen-mäßig.
5: Ja, aber nicht nur, auch eine Love-Story, to be honest. Wer nah am Wasser gebaut ist, braucht bestimmt ein Taschentüchle, ja. Weil es gibt da natürlich ein Girl, das überlebt hat. Aber Jacob Elordi traut immer noch, weil seine Frau bei der Pandemie gestorben ist. It's complicated. Unterm Strich, ich fand's gut. Weiß nicht, ob ich nochmal einen Pandemiefilm gebraucht hätte, aber Mucke, Optik, mega. Und als alter Booktalker werde ich mir jetzt das Buch reinfahren. Da gibt's nämlich eine Romanvorlage zu.
4: Das Ende der Sterne gibt's ab heute im Kino.
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0: Das Ding ist hier.
1: Wie heißt der Song, der jetzt kommt, William?
0: Die, die. Nicht dabei, dabei, wie ich gestern gesagt habe. Aber hey, to be honest, also eigentlich meint ja beide das Gleiche etwa. So hopp, hopp, hopp, hopp.
1: Ja, naja. Shakira singt's auf jeden Fall.

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0: Das war Rin hier bei Das Ding und das war's auch von William und Sophie hier bei Das Ding, für heute zumindest.
1: Ab 10 ist die liebe Sarah für euch da. Wir wünschen euch einen tollen Donnerstag und ich wünsche euch noch, dass ihr heute nicht dermaßen, keine Ahnung, von einem Vogel auf die Scheibe geschissen kriegt. Mhm. Das ist so dolle, dass man händisch ran muss, dass es nicht mehr die Natur mit Regen geregelt kriegt. Das wünsche ich euch nicht.
0: Ja, nee. Ich wünsche euch, dass wenn ihr heute ein neues Rezept ausprobiert, dass das gut funktioniert und ganz, ganz lecker schmeckt.
1: Ja, lecker. Und ich wünsche euch noch zum Schluss, dass ihr nicht entführt werdet auf dem Donnerstag.

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1: Ich bin Daniel Bresser. Hi. Wie sicher ist unser Handynetz in Zeiten von Spionage? Eine Recherche vom Bayerischen Rundfunk hat da Lücken aufgedeckt. Zum Beispiel konnte man problemlos an die Geräteinformationen eines CDU-Sicherheitsexperten kommen. ARD-Reporter Maximilian Zierer.
2: Im Hintergrund übermittelten die Netze oftmals sensible Informationen über das Smartphone des Angerufenen an den Anrufer, darunter die E-Mail-Kennnummer oder Angaben zu Betriebssystemversion und Handymodell. Die Daten ermöglichten den gezielten Einsatz von Spionagesoftware, teilt das Bundesamt für Verfassungsschutz mit. Die Verfassungsschützer werten die vom BR entdeckte Schwachstelle als sicherheitsrelevant und gehen nahezu sicher davon aus, dass fremde Nachrichtendienste entsprechende Informationen nutzen.
1: Kleiner EU-Gipfel heute in Berlin. Es geht um den nächsten EU-Haushalt. Den will Kanzler Merz deutlich kleiner machen als von der Kommission geplant. Statt fast 2 Billionen Euro bis 2034 sollen mehrere 100 Milliarden eingespart werden. Dafür sucht Merz Verbündete. Am Ende müssen aber alle 27 EU-Staaten zustimmen. Nach Osthessen, Anfang der Woche war in Karlbach ein 34-Jähriger bei einem Arbeitsunfall in einem Steinbruch ums Leben gekommen. Inzwischen haben Freunde eine große Spendenaktion gestartet. Für die Frau des Verstorbenen und seine 2-jährige Tochter. Innerhalb weniger Stunden sind dabei mehr als 50.000 Euro zusammengekommen. Dann geht's noch um Eishockey. Die deutsche Nationalmannschaft bekommt heute einen neuen Bundestrainer. André Rankel wird es, laut der deutschen Presseagentur. Der ehemalige Nationalspieler löst Vorgänger Harold Kreis nach der miesen WM im Mai ab. Viel Zeit zum Eingewöhnen bleibt dem neuen Coach aber nicht. Nächstes Jahr findet schon in Deutschland die nächste Eishockey-WM statt. Und das Wetterupdate für euren Donnerstag. Da gibt's heute viel Sonne und ein paar Wolken. Dazu 27 bis 33 Grad. Am Abend sind auch Schauer und Gewitter drin.
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3: Hello, ich bin Sarah und wir starten zusammen rein in diesen Donnerstagvormittag gleich mit The Neighborhood. Sweater Weather, das kann ich heute nicht unterstreichen. Also ich hoffe, unter eurem

0: Das ist der neue Track von BCMC. Falling Stars und 10 nach 10 an diesem Donnerstag. Und wie sieht's bei euch aus? Schwitzt ihr schon oder habt ihr euch schon ausgezogen? Ja gut, also ganz warm ist es noch nicht, aber bis zu 30 Grad ja heute im Das Ringviertel. Was? Oh Gott. Einfach für einen Tag heute. Kurz mal aufgewärmt. Und deshalb quatschen wir mit Malte. Er ist Sternekoch in Baden-Baden und du sagst, auch in der Küche ist aufgewärmt manchmal besser als frisch.
1: So der Klassiker ist, die lasst halt hier bleibt ein Stückchen oder auch zwei übrig und man macht es im Kühlschrank, kann dann diesen Tag nochmal ganz, ganz leicht in die Mikrowelle machen. Schmeckt super lecker. Ich finde, es klappt mit süßen Sachen, man kann den Kaiserschmarrn auch nochmal durch die Pfanne ziehen oder man vielleicht einen Apfelstrudel, den man gebacken hat, den kann man auch nochmal ganz kurz in den Ofen machen. Das schmeckt super lecker.
0: Das finde ich aber toll. Lasagne ist ja eh sowieso mein Lieblingsessen. Und worauf wir achten können, damit das Essen von gestern in der Mittagspause noch richtig gut schmeckt, das weiß Malte auch.
1: Bei der Mikrowelle heizt immer von der Mitte an auf. Das ist vermutlich da mit der Wattzahl. Das zeigt ja immer die Stärke an, wie schnell irgendwas heiß werden sollte. Dass man da ein bisschen weiter runter geht und lieber in 2 Minuten mehr Geduld hat.
0: Was? Geduld? Also, nicht nur wir werden heute aufgewärmt mit dem Essen. Könnt ihr auf jeden Fall dasselbe machen.

0: Leute, Linus, jetzt ist heute Donnerstag. Ja, ich weiß, war einen Tag zu spät. Aber ich habe mir gerade die Story von Mako angeguckt. Erstmal süß, dass er auf Insta Mako hat dich lieb heißt. Und in seiner Story, da schreibt er Mutwoch. Also Mutwoch statt Mittwoch, hat er gestern gepostet. Können wir uns das bitte mal für nächste Woche merken? Ich finde es richtig cool. Mutwoch. Witzig. Finde das auch einen tollen Songtitel irgendwie. Vielleicht der nächste, den er dann so nennt, Mutwoch. Sein neuester Song, der heißt auf jeden Fall in- und auswendig. Der ist zusammen mit den Chainsmokers. Und den gibt's jetzt hier für euch. Hier ist Mako.
1: Ich bin Mako.
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Das ist Ray mit Where's My Husband hier für euch bei Das Ding. Und jetzt hieß es ja die ganze Zeit, ja, ach, die bundle so ein bisschen mit Michael B. Jordan an und da läuft was. Aber nee, stimmt alles nicht. Also sie sucht immer noch ihren Husband. Und jetzt gibt's Tin Liquor und Hell's Lord für euch an diesem Donnerstag. 10:24 Uhr haben wir jetzt.

0: Wenn die plötzlich neben uns stehen würde, oh, wie reagieren wir da? Ja, natürlich schreien wir da dann rum, ne? Aber genau das kann vielleicht bald passieren. A$AP Rocky, der ist nämlich mit seiner Don't Be Dumb World Tour jetzt auch bei uns in Europa angekommen und die erste Show in Brüssel war. Und wen hatte er da mit dabei? Ja, genau, Rihanna. Leider nicht mit auf der Bühne, muss ich aber dazu sagen. Aber auch nicht Backstage, irgendwo hier versteckt, sondern die ist mitten im Publikum. Also klaro, rasten die Leute da dann aus. Witzig aber, weil Rihanna, die findet es gar nicht gut, wenn man neben ihr dann da plötzlich so rumschreit. Die hat erstmal so bombastic Side-Eye-mäßig da dann rüber geguckt. Aber ja, ab dem 8. September, das ist ganz wichtig, ist A$AP Rocky nämlich auch in Köln, München, Hamburg und Berlin, also bei uns in Deutschland. Gerne, natürlich, sind Rihanna und er dann auch eingeladen, mal zu uns ins Das Dingviertel zu kommen, ne? Hier ein bisschen Grisos, Mauldäschle, Dibbelabbes, was es sonst noch alles gibt, ein bisschen zu probieren. Also wir freuen uns natürlich auf ihn, aber auch schon ein bisschen schöner, wenn Rihanna auch mit dabei ist.
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Und ich muss wirklich sagen, ich bin mal gespannt, wie wir uns jetzt alle verändern dann die nächsten Tage, wenn es wieder kälter ist ab nächster Woche. Also nicht nur modemäßig natürlich, ziehen wir alle wieder dickere Sachen an, lange Hosen. Weiß ich nicht, bei den Boys könnte ich mir vorstellen, die lassen wieder ihre Haare wachsen. Da haben sich ja jetzt im Sommer vielleicht ein paar Leute die Haare kürzer geschnitten. Und ich muss ehrlich sagen, ich habe so eine Sucht entwickelt jetzt im Sommer. Also ich liebe alles, was iced ist. Also so iced Matcha Latte, iced Latte, so Kaffee, kalter Kaffee, yummy. Und ich frage mich aber, wenn es jetzt kälter ist, trinke ich dann auch noch alles iced? Also gut, spätestens auf dem Weihnachtsmarkt, ne? Da hört's dann auf, weil ich sag ehrlich, kalter Glühwein, ne, auf gar keinen Fall.

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1: Daniel Bresser, hi. Zuerst schauen wir nach Nepal und China. Da laufen nach der Sturzflutkatastrophe die Such- und Rettungsarbeiten. Inzwischen ist klar, dass auch mindestens 8 Deutsche unter den Vermissten sind. Insgesamt werden nach rund 1.300 Menschen gesucht. Dafür sind tausende Kräfte im Einsatz. Ausgelöst wurde die Flut vermutlich durch den Absturz eines Gletschers. Wie sicher ist unser Handynetz in Zeiten von Spionage? Eine Recherche vom Bayerischen Rundfunk hat da Lücken aufgedeckt. Zum Beispiel konnte man problemlos an die Geräteinformationen eines CDU-Sicherheitsexperten kommen. ARD-Reporter Maximilian Zierer.
2: Im Hintergrund übermittelten die Netze oftmals sensible Informationen über das Smartphone des Angerufenen an den Anrufer, darunter die E-Mail-Kennnummer oder Angaben zu Betriebssystemversion und Handymodell. Die Daten ermöglichten den gezielten Einsatz von Spionagesoftware, teilt das Bundesamt für Verfassungsschutz mit. Die Verfassungsschützer werten die vom BR entdeckte Schwachstelle als sicherheitsrelevant und gehen nahezu sicher davon aus, dass fremde Nachrichtendienste entsprechende Informationen nutzen.
1: Dem Staat fehlen jede Menge Leute. Die Frankfurter Allgemeine Zeitung spricht von rund 631.000 Mitarbeitenden bei Bund, Ländern und Kommunen. Besonders groß ist laut dem Beamtenbund die Lücke bei Pflege, Schulen und Verwaltungen. Auch bei Polizei und Bundeswehr werden rund 92.000 zusätzliche Kräfte gebraucht. Noch nach Offenbach, da soll die Innenstadt schöner werden, auch am Rathauspavillon im Stadthof. Der Betonklotz aus den 70ern ist ziemlich marode. Der Umbau wird aber deutlich teurer. Statt knapp 4 sind jetzt 5,5 Millionen Euro eingeplant. Wo früher der Polizeiladen war, sollen später Gastro und Kultur einziehen. Viel Sonne, wenige Wolken, das ist das Wetter heute in Hessen. Dazu wird es heiß mit 27 bis 33 Grad. Ab dem Abend sind vereinzelt aber Schauer und Gewitter möglich.
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3: Mit mir, hello, an diesem Donnerstag. Ich bin Sarah und ich bin aber nicht alleine da. Ich habe jemanden mitgebracht, also leider nicht in echt. Da würde ich mich sehr freuen. Oh Gott, da wäre ich ganz doll aufgeregt. Nee, aber er macht ein bisschen Musik für uns. Er hier. Das Ding.

0: für euch bei Das Ding. Und wer, also wirklich wer, das ist euch jetzt egal. Morgen früh, da ist die Mondfinsternis im Das Ding-Viertel. Euch liebe ja den Mond. Und alle sind ja durchgedreht wegen der Sonnenfinsternis. Jetzt gibt's einfach gleich schon wieder die nächste Finsternis. Matthias vom Planetarium in Mannheim, was ist da los?
1: Schon wieder eine Finsternis. Ja, aber diesmal mit verkehrten Rollen. Vor zwei Wochen hatten wir es, dass sich der Mond vor die Sonne geschoben hat. Und jetzt schiebt sich unsere Erde zwischen Mond und Sonne. Das heißt, diesmal ist es nicht der Mond, der was verdunkelt, sondern die Erde verdunkelt den Mond.
0: Um wie viel Uhr geht es los oder wann ist das?
1: Also der Höhepunkt ist um 6.12 Uhr. Da ist vielleicht ein oder andere schon wach, weil er in die Arbeit muss. Und das Ende sehen wir gar nicht mehr. Da geht der Mond tatsächlich ja schon unter. Also auch hier wieder wie bei der Sonnenfinsternis. Den Schluss kriegen wir nicht mehr mit. Aber zumindest den Höhepunkt noch.
0: Gut, also die Uhrzeit ist schon mal der Unterschied. Aber was gibt es noch für einen anderen Unterschied?
1: Der andere Unterschied ist, dass man diesmal keine Sonnenfinsternisbrille braucht. Also nicht irgendwie in letzter Minute in Panik verfallen, weil man das Event verpasst, sondern man muss nur rausgehen. Und dann wird man tatsächlich sehen, dass sich unser Mond zum einen zuerst wieder dunkel und dann wird er leicht rötlich. Kriegen wir einen sogenannten Blutmond. Oh. Ganz dramatisch. Also da diesmal wirklich mit dem Auge hingucken, mit dem Handy hingucken, überhaupt kein Ding. Das wird schon toll.
0: Oh, dann sehe ich schon überall auf Insta dann wieder die ganzen Videos und Fotos und so, die Leute posten.
1: Ganz genau.
0: Okay, müssen wir alle dann dran denken. Dankeschön, Matthias.
1: Bitteschön.

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Und heute ist nochmal der letzte Tag, an dem wir unser Peak-Sommer-Outfit anziehen können. Es wird schon ein bisschen hotter im Das-Ding-Viertel. Wie ist es denn gerade bei euch? Schon Sweatshirt oder Jacke ausgezogen? Also früher als Girl, da hat man ja voll drauf geachtet, dass der BH dann da nicht rausguckt. Irgendwo unterm Top so hässliche, durchsichtige Träger irgendwie noch getragen. Nee. Oh. Und jetzt hier zum Beispiel Tate McRae, die zieht sogar manchmal ihren BH über das T-Shirt. Das finde ich einen sehr coolen Look. Oder Slater, die denkt sich auch so scheiß drauf und zieht auch einfach ein kurzes Top an. Da guckt halt auch alles raus vom BH. Und ihren neuen Track, den habe ich jetzt für euch. Hier ist Slater, die Coole, so nenne ich sie, mit Dance. Gibt's jetzt hier für

0: 11.38 Uhr haben wir jetzt. Ihr hört das Ding und Jobs, mit denen man am liebsten nie in Kontakt kommen will, die aber unfassbar wichtig sind und bei denen wir dankbar sind, wenn wir sie mal brauchen. Notfallsanitäter. Also die sind da wirklich, wenn wir sie brauchen. Und heute gibt's Nachwuchs in Rheinland-Pfalz. 120 junge Leute, die schließen da heute ihre Ausbildung ab und starten rein ins Arbeitsleben. Einer von ihnen ist Max aus Oppenheim. Bist du schon aufgeregt?
1: Ich bin eher gespannt als aufgeregt, was jetzt kommt. Aufgeregt ist, glaube ich, der falsche Begriff.
0: Wenn du uns mal kurz mitnehmen kannst, was geht einem da so durch den Kopf, wenn man jetzt weiß, oh Gott, der nächste Einsatz, da geht es dann wirklich um Leben und Tod und du bist dafür auch verantwortlich.
1: Naja, dafür bin ich ja ausgebildet worden. Also ich glaube, dass ein gewisser Respekt vor der Aufgabe mir da bei meinem ersten Einsatz durch den Kopf gehen wird. Aber auch die Sicherheit, dass ich weiß, ich habe meinen Job erlernt und ich weiß, was ich hier tue und ich beherrsche meine Aufgaben und die Maßnahmen, die ich jetzt dann gleich ausüben darf und muss.
0: Was hat dir denn während der Ausbildung am meisten Spaß gemacht?
1: Die Zeit auf der Wache mit sehr guten und sehr netten Kollegen, neue Dinge lernen, auch angeleitet werden zu Themen, die man halt sonst nicht lernen würde. Das ist, glaube ich, das, was mir am meisten Spaß gemacht hat, ja.
0: Okay, Max, dann geht's ab morgen dann quasi los ins richtige Berufsleben. Ich wünsche dir heute noch einen ganz, ganz tollen Tag und ganz viel Spaß.
1: Ja, also ich freue mich nachher noch mit meinen Klassenmitschülern und der ganzen Notsan-Klasse dieses Jahrgangs zusammen zu feiern und uns zu feiern und sich gemeinsam zu freuen, dass wir die Ausbildung geschafft haben.
0: Also dann wirklich ganz toll, Max, dass du jetzt ab sofort ganz vielen Menschen helfen kannst.
1: Dankeschön.

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Was hast du gesagt? Habt ihr heute vielleicht auch schon zu einem Kollegen oder einer Kollegin gesagt? Im Schnitt 3-mal am Tag fällt dieser Satz, hier laut Google. Bei ihm jetzt ein bisschen öfter. Lil Uzi Vert mit What You Sayin'. Habt ihr nicht verstanden? Lil Uzi Vert, What You Sayin'. Jetzt bei das Ding.

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5: Hallo, ich bin Maren Weil. Ein deutschlandweiter Mietendeckel, wäre das rein rechtlich möglich? Das hat die Linke jetzt in einem Rechtsgutachten prüfen lassen und das kommt zum Ergebnis, ja, so ein Mietendeckel wäre denkbar. Die Linke hat ihr früheres Konzept dazu überarbeitet. ARD-Hauptstadtkorrespondentin Bianca Schwarz.
6: Die Partei fordert demnach einen sofortigen, wie sie es nennt, Mietenstopp in angespannten Wohnungsmärkten und anschließend einen bundesweiten Mietendeckel. Die zulässigen Mieten sollen sich an einer neu zu berechnenden, echten Durchschnittsmiete orientieren. Das Rechtsgutachten stützt grundsätzlich den Kurs der Linkspartei. Diese hat ihren Antrag auf einen bundesweiten Mietendeckel im Bundestag eingebracht. Aus der Opposition heraus wird sie aber ohne die Unterstützung weiterer Parteien kaum eine Chance haben, ihr Vorhaben umzusetzen.
5: Mindestens 270 Tote. Nach der heftigen Sturzflut in Nepal hat die Polizei dort die Opferzahlen nach oben korrigiert. Und sie werden vermutlich noch steigen, denn über 1300 Menschen werden noch vermisst. Unter ihnen sind auch mindestens 8 Deutsche, das meldet die zuständige Tourismusbehörde. Tausende Rettungskräfte suchen weiter nach den Vermissten. Ursache für die riesige Flutwelle war wohl ein Gletscherabsturz. Immer mehr Hitzetote in Deutschland. Das Robert-Koch-Institut schätzt, dass bis Mitte August rund 15.800 Menschen an den Folgen der Hitze gestorben sind. Schon jetzt ist die Zahl doppelt so hoch wie zum Beispiel im heißen Jahr 2019. In Hessen gab es laut RKI in diesem Sommer schon 2.190 Hitzetote. Die Innenstadt von Offenbach soll schöner werden. Auch der Rathauspavillon im Stadthof soll umgebaut werden. Noch gilt aber ein Baustopp. HR-Reporter Wolfgang Hetfleisch.
7: Bei den Arbeiten war rausgekommen, dass der Betonwürfel aus den frühen 1970er Jahren ganz schön marode ist. Deshalb steigen die Kosten fürs Projekt von knapp 4 auf 5,5 Millionen Euro. Heute soll eine Mehrheit der Stadtverordnetenversammlung den Weg für den Weiterbau freimachen. Wo einst der Polizeiladen war, ist ein Mix aus gastronomischer und kultureller Nutzung vorgesehen.
5: Und eine Meldung in eigener Sache. Der HR arbeitet heute an seinem UKW-Sender auf dem großen Feldberg im Taunus. Der Sender muss zwischen 12 und 15 Uhr deshalb für eine Stunde abgeschaltet werden. Das betrifft die Frequenzen von HR1, HR2, HR3 und HR4. Ihr könnt alle Programme aber durchgehend über DAB Plus und im Internet hören, also auf unseren Webseiten und in unserer App ARD Sounds. Und mehr aktuelle News aus Hessen immer auch auf hessenschau.de. Und jetzt ein kurzer Blick noch aufs Wetter. Heute ist nochmal richtig Sommer. Kaum Wolken am Himmel, bis 33 Grad. Gegen Abend können mal ein paar Gewitter aufziehen und die halten sich dann auch in der Nacht.
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8: Hello an diesem Donnerstag. Ich bin Sarah und das Ding liebt euch. Ja, das stimmt. Und Shirin David sagt auch gleich hier, lieben wir. Und wir lieben Shirin David. Sehr viel Liebe hier auf jeden Fall an diesem Donnerstagmittag. Jetzt mit Tempo City und Self-Aware und danach gibt's Shirin David.

Ja, na klar. Und jetzt alle. Oh Gott, zum Glück habe ich nicht mitgesungen. Ja, aber da geht's doch wieder los. Bevor heute Abend alle auf Netflix den Trailer zu GTA 6 gucken, schauen alle erstmal nach Monaco. Da wird nämlich ausgelost, wer bei der Champions League gegen wen spielt. Vier deutsche Mannschaften erfahren da, wer ihr Gegner ist. Unter anderem auch der VfB Stuttgart mit im Lostopf. Und ich kenne mich nicht aus. Aber ich will trotzdem eine Auslosung machen. Auch jetzt schon, vor 18 Uhr. Also machen wir hier, Moment, hier die große Lostrommel bei das Ding. Und dafür brauche ich euch. Ich los für euch aus. Also ich habe hier so Bälle in so einem Topf und ihr könnt auch was gewinnen. Hauptpreis ist eine Das Ding-Tasse. Aber es gibt auch eine Niete oder, das ist eigentlich mein Highlight, wünsche ich mir, ein Gedicht von Benji hier aus dem Das Ding-Team. Also ihr müsst jetzt nur Bescheid geben, wenn ihr mitmachen wollt. Und dann ziehe ich für euch hier eine Kugel aus unserem Lostopf. Jetzt anrufen 07-221-300-3x5. 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

0: Ihr hört das Ding um 20 nach 12 und den Song, den ich jetzt für euch habe, den lieben auch die Leute in Italien.
1: Viele Menschen haben sogar gar kein Englisch gesprochen, aber irgendwie konnten alle meine Songs mitsingen und das hat schon was mit mir gemacht, gerade weil Italien natürlich auch so ein super schönes Land ist mit dieser geilen Kultur, mit diesen geilen Leuten und dann da Musik zu machen und beruflich zu sein und das zu erleben. Das war schon wirklich gut und ich hoffe auf viele weitere Sommer in Italien.
0: Check ich. Das ist Kamrad. Der durfte da auf ein paar Festivals performen. Also für die Leute in Italien, aber natürlich auch jetzt für euch hier. Liebes Das Ding Viertel. Kamrad mit Love Sauber.
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10 Minuten vor halb eins an diesem Donnerstag und schickt jetzt mal eine WhatsApp mit los an die 0172 1010 951. Wenn ich hier für euch aus unserem Lostopf ziehen soll, heute Abend ja die Auslosung bei der Champions League. Und hier, ich habe auch einen, Moment, hier, Topf mit Bällen. Auf einem ist der Hauptgewinn, das ist eine Das Ding-Tasse. Es gibt eine Niete und ein selbstgeschriebenes Gedicht von Benji aus dem Das Ding-Team. Also wenn ihr hier aus dem Lostopf ziehen wollt, dann jetzt eine WhatsApp mit los schicken 0172 1010 951.

0: Ihr hört das Ding. An diesem Donnerstag, 20 Minuten vor 1, haben wir jetzt bei der Champions League. Da wird heute Abend ausgelost, gegen wen zum Beispiel der VfB Stuttgart spielt. 18 Uhr. Das war es auch schon mit meinem Fußballwissen. Auslosen will ich aber trotzdem auch was bei der Champions League. Da macht es so eine Software dieses Jahr. Und ich habe hier einen Topf mit Kugeln drin. So, hier hört sich das an. Und wir gucken jetzt mal, was für Adrienne aus Kassel, was ich da raushole. Hello erstmal.
1: Hi.
0: Ganz liebe Grüße schon mal zu dir nach Kassel. Drin ist einmal der Hauptgewinn, das ist eine Das-Ding-Tasse, eine Niete, das ist natürlich blöd, und oder ein Gedicht vom Benji aus dem Das-Ding-Team. Was wäre dir am liebsten, Adrienne?
1: Natürlich die Tasse, aber das Gedicht, das klingt auch cool. Bin ich auch gespannt drauf.
0: Okay, dann gucke ich jetzt mal. Ich mache jetzt mal die Augen zu und schaue mal, was ich raushole. Du musst Stopp sagen, Adrienne.
1: Okay, Stopp.
0: Okay, ich habe diesen... Ey, es ist der Hauptgewinn!
1: Yay!
0: Es ist eine Das-Ding-Tasse. Die schicken wir zu dir nach Kassel. Was wirst du da draus trinken?
1: Natürlich mein Matcha Latte.
0: Oh, geil. Eis oder also warm oder eist?
1: Warm, bitte.
0: Okay, weil ich habe jetzt vorhin schon gesagt hier in der Show, ich liebe zurzeit alles, was eist ist. Alles, was ein bisschen kühl ist. Aber dann lass es dir draus schmecken und hab noch einen ganz, ganz tollen Donnerstag. Dankeschön fürs Mitmachen.
1: Danke, dir auch.
0: Ich bin mal sehr gespannt, ob heute Abend die Auslosung bei der Champions League dann genauso läuft. Ich denke ein bisschen anders.

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0: Summer Jam für euren Donnerstag. Und ja, wir haben hier eben für Adrienne aus Kassel den Hauptgewinne, das Ding-Tasse, aus unserem Lostopf gezogen. Und einer ist jetzt aber hier richtig beleidigt.
1: Ja, also ich finde das toll. Glückwunsch für diesen tollen Hauptgewinn. Aber geht schon eine Träne runter, weil ich habe mir jetzt mein Gedicht hier ja auch nicht irgendwie umsonst ausgedacht, oder was?
0: Ich muss erst mal kurz sagen, Benji aus dem Disting-Team ist es.
1: Ich bin hier, hallo.
0: Genau, ja, er hat sich ein Gedicht ausgedacht und deshalb, ja gut.
1: Muss laufen noch.
0: Dann machen wir es doch. Dann ist hier jetzt Benji.
1: Bitte.
0: Mit seinem Gedicht.
2: Die Sicht. Der Saugroboter dreht die Runde, erfüllt getreulich seine Stunde. Er schleicht vergnügt zum Sofa hin und saugt die Socke ein. Oh nein, wie schlimm! Ein kurzes Schlucken, lautes Brummen, das Tastrad hört sogleich auf zu summen. Es piepst, es kracht, erhaben und stolz. Bam! Knallt er gegen das Holz. Denn wer nichts sieht, auf seinen Wegen fährt eben voll am Ziel daneben. Ob Mensch, ob Roboter am Ende, nur klare Sicht bringt gute Wende.

habe ich dir jetzt eigentlich heraufbeschworen, Tate McRae. Gerade eben habe ich noch über sie erzählt, dass sie immer ihren BH über dem T-Shirt trägt. Und jetzt ist sie hier schon in der Show gewesen. Also ich hoffe mal, jetzt hier funktioniert es genauso. Ich sage, jetzt kommt Lemonade. Mal gucken, ob mir hier gleich jemand eine Limonade bringt. Ihr hört das Ding. Zanny.

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1: Hallo, ich bin Maren Weil. Mieten, die durch die Decke gehen. Dagegen könnte man gesetzlich etwas tun, sagt zumindest ein neues Rechtsgutachten, das die Linke in Auftrag gegeben hat. Rein rechtlich wäre ein deutschlandweiter Mietendeckel danach möglich. Die Linke fordert deshalb, dass zuerst die Mieten zum Beispiel in Großstädten nicht mehr steigen dürfen und dass es im zweiten Schritt einen bundesweiten Deckel gibt. Aus dem ARD-Hauptstadtstudio Bianca Schwarz.
2: Die zulässigen Mieten sollen sich an einer neu zu berechnenden, echten Durchschnittsmiete orientieren. Das Rechtsgutachten stützt grundsätzlich den Kurs der Linkspartei. Diese hat ihren Antrag auf einen bundesweiten Mietendeckel im Bundestag eingebracht. Aus der Opposition heraus wird sie aber ohne die Unterstützung weiterer Parteien kaum eine Chance haben, ihr Vorhaben umzusetzen.
1: Im meterhohen Schlamm suchen sie nach weiteren Opfern. Tausende Rettungskräfte sind nach der heftigen Sturzflut in Nepal und Tibet im Einsatz. Allerdings ist es für sie schwer, an alle Orte durchzukommen, weil so viele Straßen und Brücken zerstört sind. Die Polizei spricht inzwischen von mindestens 270 Toten und mehr als 1000 Vermissten. Unter ihnen sollen auch 8 Deutsche sein. Millioneninvestitionen in Nordhessen für Rüstungsprojekte. Der Konzern Rheinmetall will am Regionalflughafen Calden bei Kassel ein Logistik-, Trainings- und Drohnentestzentrum bauen. Insgesamt geht es um Investitionen von etwa 260 Millionen Euro am Airport und im Metallwerk in Kassel. Das Land Hessen gibt einen zweistelligen Millionenbetrag. In mehreren Bundesländern gibt es seit heute Morgen Durchsuchungen wegen des verbotenen rechtsextremistischen Vereins Artgemeinschaft. Im Fokus stehen 15 Personen, die den Verein möglicherweise geheim weitergeführt haben. Aus Berlin ARD-Reporter Michael Götschenberg.
3: Die rechtsextremistische Artgemeinschaft war vor 3 Jahren, im September 2023, vom Bundesinnenministerium als verfassungsfeindliche, neonazistische und demokratiefeindliche Vereinigung verboten worden. Die Artgemeinschaft bestand seit den 1950er Jahren und war zentraler Bestandteil der harten rechtsextremistischen Szene.
1: Selbst mehr tun für den Klimaschutz. Das haben sich nach dem Hitzesommer in diesem Jahr 2/3 der Haushalte in Deutschland vorgenommen, nach einer Umfrage der Förderbank KfW. Das ist ein Plus von 7% im Vergleich zum Jahr davor. Allerdings sagt die KfW auch, große Investitionen wie eine Solaranlage oder ein E-Auto planen vor allem diejenigen, die ein höheres Einkommen haben. Und das war unser News-Update. Ein kurzer Blick aufs Wetter. Wir haben heute viel Sonne, kaum Wolken am Himmel. Bis 33 Grad. Gegen Abend können aber Wolken aufziehen, die bringen Gewitter und einige Schauer. Und die halten sich dann auch in der Nacht. Da wird's nass draußen.
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4: Da verbringen wir zusammen den Donnerstagmittag. Hello, ich bin Sarah und gleich habe ich hier Not Fair für euch. Und vor jetzt Alex Warren mit Fever Dream. Happy Donnerstag!

0: 11 nach 1. Gleich Teddy Swims. Gefühlt ja kein erfolgreicher Film ohne Jacob Elordi. Also kennt er von Frankenstein, da ist er sogar für einen Oscar nominiert worden. Dann war er bei Euphoria mit dabei, diese Serie. Und jetzt wieder eine Hauptrolle im neuen Film von Ridley Scott. Also das ist der Regisseur von den Alien-Filmen oder Gladiator. Und der neue, der heißt Das Ende der Sterne. Und unser Das Ding-Kino-Checker Thomas konnte sich den Film schon angucken. Thomas, also Das Ende der Sterne, ist es jetzt Star Wars mit Alien?
1: Nee. Oh. Gar nichts davon tatsächlich.
0: Ach so.
1: Eher so eine Mische aus The Last of Us und 28 Days Later.
0: Ah.
1: Nur ohne Zombies und Grusel. Es gibt wieder eine Pandemie, fast alle Menschen sind tot, bis auf Jacob Elordi, sein Hund und noch ein Kumpel von ihm. Klar, es gibt noch ein paar andere, die überlebt haben und genau die will Jacob Elordi finden. Aber es ist gar nicht so einfach.
2: Ich habe eine Stimme über Funk gehört. Mein Name ist Hick.
3: Ich bin Seema.
2: Wir werden immer wiederkommen. Wir können sie nicht ewig aufhalten.
4: Gehst du durch doch?
0: Okay. Aber es klingt jetzt so ein bisschen nach Boom-Boom-Actionstreifen, oder?
1: Nicht nur, auch eine Love-Story, to be honest.
0: Oh.
1: Wer nah am Wasser gebaut ist, der braucht wirklich dringend ein Taschentuch. Weil es gibt natürlich ein Girl, das auch überlebt hat, aber Jacob Elordi immer noch um seine Frau trauert, die er an die Pandemie verloren hat, aber sich auch irgendwie verknallt. It's complicated. Unterm Strich, ich fand's gut, weiß jetzt nicht, ob ich noch einen Pandemiefilm gebraucht hätte, aber Mucke und Optik des Films, top. Und als alter Booktalker werde ich mir das Buch jetzt reinfahren, ne? Ist nämlich eine Buchverfilmung.
0: Ja, natürlich. Das Ende der Sterne gibt's ab heute für euch im Kino.

13.21 Uhr. Und wenn eine Person was gegen L.A. hat, dann ist es sie hier. Das ist Adela. Die hat nicht umsonst ihren neuen Song Ain't in L.A. genannt. Also wenn ihr googelt, dann kommt auch einfach Can't always be L.A. Someone's gotta hold it down here. Also es kann nicht immer L.A. sein. Jemand muss auch hier bleiben. Also das ploppt irgendwie wie so eine Message auf, wenn ihr Adela bei Google eingibt. Irgendwie so oben. Sieht aus wie so Eilmeldung. Nee, ich weiß nicht. Kommt aber in dem neuen Song gar nicht vor, diese Textzeile. Hören wir uns mal an. Adela mit Ain't in L.A. gibt's jetzt hier für euch bei Das Ding.

Der neue Track von Adela, Ain't in L.A. Und irgendwie hat er mich jetzt so ein bisschen an den einen Song von Miley Cyrus erinnert. Party in the USA oder so. Mir fällt es jetzt gerade nicht ein, aber erinnert mich irgendwie ein bisschen daran. Nina Chupa mit Fucked Up. Vielleicht checkt ihr, welchen Song ich gemeint habe. Gibt's jetzt hier für euch bei das Ding.

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0: 10 Uhr heute Morgen ist die Gamescom geöffnet, die größte Computerspielmesse der Welt, auch in Köln. Mit dabei unser das Ding Gaming-Experte Pat. Und ich kann mir ja vorstellen, da ist unfassbare Stimmung, weil heute Abend ja auch das erste offizielle Gameplay von GTA 6 rauskommt. Ja, das weiß sogar ich. 21 Uhr der Trailer auf Netflix. Pat, merkt man was von dem GTA-Hype?
1: Nein, tatsächlich wird das hier komplett irgendwie ausgeklammert. Weil
0: was?
1: Alle großen Spiele werden halt in den nächsten Wochen released. Nichts kommt im November, weil alle Angst haben eben vor dem Hype um GTA 6. Da möchte keiner das Konkurrenzspiel dazu sein, weil da kann man ehrlich gesagt bei dem Hype nur verlieren.
0: Okay, was sind dann bisher so deine Highlights?
1: Metro 2039, sehr düsterer Ego-Shooter aus der Ukraine, inspiriert von einer Bestseller-Buch-Trilogie und das ist finster, das ist der dritte oder vierte Teil der Reihe. Da werden viele Leute sein. Ich freue mich sehr auf Blood of Dawnwalker, das demnächst endlich spielen zu können. Da habe ich gestern reingeschnuppert. Da ist man am Tag ein Mensch und in der Nacht ein Vampir und hat dementsprechend verschiedene Fähigkeiten und muss gucken, wie man so seine Quests erfüllen kann. Also das ist cool, ein cooler Ansatz. Das sind auf jeden Fall für mich persönlich die Games, die großen Games, die man anspielen sollte. Und ansonsten ist natürlich alles, was Indie ist, immer der große Hit. Da freuen sich auch hier viele drauf, weil diese kleinen Perlen, die zu entdecken, das macht natürlich auch mega viel Spaß.
0: Okay, also ihr merkt schon, unser Gaming-Experte Pat ist da völlig in seiner Welt bei der Gamescom in Köln. Ganz, ganz viel Spaß auf jeden Fall noch oder natürlich auch an euch, wenn ihr da unterwegs seid. Wenn nicht, dann ist nicht schlimm, was da so abgeht bei der Gamescom in Köln. Die nächsten Tage, das hört ihr natürlich bei uns.
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sag mal Tschüss für heute. Also, ich zumindest. Ihr könnt es auch sagen. Ich höre es nur leider nicht. Ich bin Sarah und wünsche euch noch einen tollen Donnerstag. Bis morgen wieder ab 10. Und jetzt gibt's Wiss DMC für euch bei Das Ding.

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1: Hallo, ich bin Maren Weil.

0: Mehr als 1000 neue Arbeitsplätze in Kassel und Calden. Das Versprechen der Rüstungskonzern Rheinmetall und das Land Hessen. Rheinmetall investiert insgesamt 260 Millionen Euro in den Regionalflughafen Calden und sein Werk in Kassel. HR-Reporterin Daniela Möllenkamp.
1: Das Land Hessen steuert einen zweistelligen Millionenbetrag bei, so ein Regierungssprecher. Am Airport Kassel soll ein Logistik- und Trainingszentrum entstehen, sowie ein Drohnen-Testzentrum. Bei einem Ortstermin heute unterzeichneten Ministerpräsident Boris Rhein und der Rheinmetall-Vorstandsvorsitzende Armin Pappberger eine entsprechende Absichtserklärung. Das sogenannte Defense Hub Nordhessen soll Ende 2027 den Betrieb aufnehmen.
0: Nach der Sturzflut im Himalaya-Gebirge kämpfen die Einsatzkräfte weiter gegen Schlamm und Geröll auf den Straßen, um Verschüttete zu finden. Mindestens 270 Menschen sind durch die Wassermassen gestorben. Die chinesischen Staatsmedien warnen inzwischen davor, dass es eine neue Flutwelle geben könnte. ARD-Reporterin Eva Lambi-Schmidt.
2: Denn es hat sich den chinesischen Medienberichten zufolge in der Nähe des verschütteten tibetischen Orts Jirong Wasser hinter Geröllmassen gesammelt. Das kann man sich wie einen Damm vorstellen, der brechen könnte, mit potenziell wieder schwerwiegenden Folgen. Und das ist ein Risiko für die Einsatzkräfte, das die Behörden hier im Blick haben und laufend neu bewerten.
0: Wird die abschlagsfreie Rente mit 63 tatsächlich abgeschafft oder finden die Regierungsfraktionen noch einen Kompromiss? Unter anderem darüber wollen die Spitzen von Union und SPD heute und morgen in Münster beraten. Vor dem Treffen haben alle Seiten durchblicken lassen, Änderungen sind noch möglich. Wichtig sei, dass die Reformpläne vorwärts kommen. Ein Mietendeckel in ganz Deutschland wäre rechtlich zumindest möglich. Das zeigt ein Gutachten, das die Linke in Auftrag gegeben hat. Sie spricht sich dafür aus, zuerst die Mieten zum Beispiel in Großstädten einzufrieren. Danach will sie auch bundesweit eine Grenze einführen. Die Bundesregierung sieht einen strikten Mietendeckel aber bisher skeptisch. Computerspiele haben einen kulturellen Wert, das hat Bundespräsident Steinmeier gesagt vor seinem Rundgang auf der Gamescon. Er ist der erste Bundespräsident, der die Computerspielemesse in Köln besucht und findet, in Computergames kann man andere Lebenswelten kennenlernen und auch Fairplay trainieren. Allerdings hat er auch betont, es brauche Regeln, damit zum Beispiel Gewalt in den Spielen nicht verharmlost wird. Und mehr aktuelle News aus Hessen immer auch auf hessenschau.de. Ein kurzer Blick aufs Wetter. Es ist richtig sommerlich heute, kaum Wolken am Himmel, bis 33 Grad. Gegen Abend können aber Schauer und Gewitter reinziehen. Die können in der Nacht dann auch heftigen Regen geben und morgen zuerst Regen, später trockener.
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4: Happy Donnerstagnachmittag, ihr lieben Peppi und Marvin hier. Hallo.
5: Ich bin so froh, dass ich noch lebe.
4: Ich bin auch sehr froh, dass du noch lebst.
5: Das
4: aber
5: freut mich,
4: warum?
5: Dass du froh bist. Ja, aber ich bin heute Morgen wieder mit dem Fahrrad hergefahren. Und gerade passieren mir ja jeden Tag irgendwie weirde Sachen, wenn ich mit dem Fahrrad fahre. Heute Morgen bin ich einfach durch eine riesige Rabengang gefahren. Also ohne Scheiß.
4: Gang.
5: Das war ja. Wie heißen die denn? Familie, Herde, Gang halt.
4: Schmarrn, okay.
5: Das waren so locker 60 bis 80 Raben.
4: So viele.
5: Auf einem Fleck.
4: Ich
5: musste so mittendurch. Jetzt habe ich gerade mal geguckt, weil ich wusste, dass da irgend so Aberglaube irgendwas drinsteckt. Aha. Und steht hier, früher im Mittelalter hat man oft angenommen, dass eine größere Anzahl von Raben ein Zeichen ist, dass Unheil, Krankheit oder Tod bevorsteht. Bist du krank?
4: Ich bin nicht krank.
5: Bist du tot?
4: Ich stehe hier noch leibhaftig. Aber es geht ja nicht um mich. Ich habe Angst, dass dir jetzt was passiert, Kind.
5: Ja, ich weiß nicht. Schnall mich besser mal an für die nächsten vier Stunden.
4: Bleib doch einfach daheim.
5: Ich setze mir jetzt den Helm.

0: Medusa, Khalid und Weekend hier um 14.12 Uhr bei Das Ding.
1: Und deshalb möchte ich mich heute fragen. Möchte ich mich heiraten? Ja!
0: Selbsterlebt ist nicht bei dir. Natürlich willst du dich heiraten.
1: Die Story ist euch vielleicht heute schon begegnet. Catherine aus England hat einfach alleine geheiratet. Geht gerade bei TikTok viral und heute auch so ein bisschen durch die Schlagzeilen.
0: Ja, okay, man muss sagen, so ganz freiwillig war es natürlich nicht. Weil ihr Verlobter dachte sich einfach kurz vor Hochzeit, fühle ich irgendwie doch nicht so uns zwei, ne? Und dann hat Catherine so gedacht, ja gut, ich kann jetzt entweder hier hängen und richtig heulen oder ich feiere einfach allein die Hochzeit. Ist ja schließlich alles schon gebucht und gezahlt.
1: Ja, so, was hat sie dann gemacht? Alle Anhängsel vom Bräutigam, also Ex-Bräutigam, einfach mal ausgeladen und dann war sie nur mit ihren Leuten in Italien. Traumlocation, Liveband, wilde Party und auch eine emotionale Liebeserklärung von ihrer Schwester, die wahrscheinlich auch hätte ihre Trauzeugin sein sollen.
2: She is the best role model and the strongest person I know. Your support means the world to us.
1: Und danach ging es dann einfach direkt in die Flitterwochen, aber es gab, Achtung, Mummy Moon statt Honeymoon. Also sie war einfach mit ihrer Mama unterwegs. Wellness, Beachparty, Private Yacht, richtig geil.
0: Ey, ganz ehrlich, würde ich aber genauso machen. Also so eine Solo-Hochzeit hat eigentlich auch echt Vorteile, wenn man mal so drüber nachdenkt. Weil ganz ehrlich, auf der Gästeliste sind nur Leute, die man selber feiert. Ne? Man zahlt nur die Hälfte fürs Buffet.
1: Ja.
0: Und anstatt irgendwem deine Liebe zu gestehen, sind natürlich alle da, um dir ihre Liebe zu gestehen.
1: Ja. Und eine potenzielle Scheidung fällt übrigens auch noch weg. Also alles daran ist Premium. 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

0: Guten Nachmittag, meine Damen und Herren. Es ist 14.24 Uhr. Wir kommen nun zum Wetter.
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2: Chiago hat mit seinem neuesten Track wirklich was von Wetteransagen. 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Braucht man wirklich kein Meteorologiestudium, um diese News vorherzusagen?
0: Ja, aber eigentlich ganz geil, ne? Wenn wir Chiago jetzt klar machen können hier für das Ding, dass er einfach jeden Tag so das Wetter macht.
2: Das wäre schon geil. Ja. Also da würde ich mir das Wetter auch geben.
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0: muss Peppi kurz wieder einfangen. Die ist direkt mal abgegangen zu Drake und Massive hier bei das Ding.
1: Ich Song einfach wirklich. Leute, das ist der schlimmste, wirklich der schlimmste Mundi. Aber eins der geilsten Afterparty-Snacks. Ja, wir wissen alle, worum es geht oder auch nicht. So ein geiler Döner.
0: Oh. Was soll man sagen? Dönermäßig sind wir hier im Das Ding-Viertel schon wirklich die Kings, ne? Die höchste Pro-Kopf-Döner-Dichte Deutschlands. Boah, das ist auch wow.
1: Pro-Kopf-Döner-Dichte.
0: Die Pro-Kopf-Döner-Dichte Deutschlands ist hier bei uns. Bei den Städten ist es Mannheim, bei den Bundesländern das Saarland.
1: Einfach kompletter Döner-Overload.
0: Ja.
1: Da ist sogar manchmal die Überforderung überfordert. Also hauen wir mal den ultimativen Guide raus.
0: Wie erkennt man denn einen guten Döner, gutes Fleisch, gutes Brot, einen guten Dönermann, guten Dönerladen? Das klären wir gleich mit einem sehr erfolgreichen und sehr gut bedönerten Dönermann bei uns aus dem Viertel. Bülent aus Nussloch, den hört ihr gleich in 10 Minuten.

0: Es ist gleich 3:15, ihr hört Das Ding am Donnerstag.
1: Und damit großes Shoutout an alle im Das Ding Viertel und jede einzelne Dönerfrau und jeden einzelnen Dönermann da draußen.
0: Ihr macht uns nämlich zum deutschen Kebab-Mekka. Wir haben einfach die Stadt und das Bundesland mit der höchsten Pro-Kopf-Dönerdichte Deutschlands. Mannheim und das Saarland.
1: Und damit wir auch bei der ganzen Auswahl nicht überfordert sind und auch wissen, wo wir in der Mittagspause oder nachts um 3 nach dem Feiern noch reinstolpern, holen wir uns jetzt einfach mal ein bisschen Qualitätstipps von Dönermann Bülent.
0: Bülent, woran erkennt man grundsätzlich einen richtig guten Dönerladen?
2: Ich persönlich würde schauen halt, ob das ein Familienbetrieb ist. Die versuchen wirklich das meiste selber zu bringen. Man sieht ja auch, wie groß das Fleisch ist, sage ich mal, wie viel Durchlauf ist. Man geht ja rein, schaut sich die Theke an. Wie bunt ist die Theke? Ist sie schön frisch? Ja.
1: Ja, du hast ja gerade schon Fleisch erwähnt. Ich bin ehrlich, ich weiß nicht so richtig, wann Fleisch gut aussieht, wann nicht. Ich denke mir einfach nur, es muss durch sein. Aber was macht denn so ein gutes Dönerfleisch aus?
2: Also es sollte reines Fleisch sein, wenn es geht, deutsch natürlich. Und wenn sie es selber dran stecken, ist es halt super.
0: Ja, es gibt ja schon so also Hackspieße und einmal so Fleischschlagenspieße, ne?
2: Genau, also Hack würde ich jetzt nicht bevorzugen. Ob es jetzt Geflügel ist oder ob das jetzt Kalb ist oder ob die mittlerweile Steak verkaufen, sage ich jetzt mal, sollte schon reines Fleisch sein.
0: Ich finde am Döner, also mindestens mal genauso wichtig wie das Fleisch, auch ein geiles Brot. Woran erkennen wir das?
2: Du solltest reinbeißen. Und wenn es selbst gemacht ist, sage ich jetzt mal, und du schmeckst ein bisschen Olivenöl raus, ja, dann ist es richtig.
1: Also, endlich nie wieder hilflos auf der Suche nach einem guten Dönerladen.
0: Also ich bin ehrlich, ich weiß nicht, ob ich mich nachts um 3 nach dem Feiern noch daran erinnere, aber trotzdem, danke.

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1: Ich bin Maren Weil. 260 Millionen Euro für den Flughafen Calden und das Metallwerk in Kassel. So viel Geld will der Rüstungskonzern Rheinmetall in neue Projekte dort stecken. Mehr als 1000 neue Arbeitsplätze sollen dadurch entstehen. HR-Reporterin Daniela Möllenkamp.
2: Das Land Hessen steuert einen zweistelligen Millionenbetrag bei, so ein Regierungssprecher. Am Airport Kassel soll ein Logistik- und Trainingszentrum entstehen sowie ein Drohnen-Testzentrum. Bei einem Ortstermin heute unterzeichneten Ministerpräsident Boris Rhein und der Rheinmetall-Vorstandsvorsitzende Armin Pappberger eine entsprechende Absichtserklärung. Das sogenannte Defense Hub Nordhessen soll Ende 2027 den Betrieb aufnehmen.
1: Einen Tag nach der Sturzflut in der Himalaya-Region kämpfen die Einsatzkräfte weiter darum,

0: zu retten. Laut chinesischen Staatsmedien kommen die Helfer nur langsam voran, weil die Region auch ohne den Schlamm und Schutt schon schwer zugänglich ist. Die Behörden vermuten weitere Fluten, weil sich in einigen Teilen der Region Wasser hinter Geröll aufgestaut hat. Deutschland und 5 weitere EU-Staaten fordern, dass der EU-Haushaltsentwurf gekürzt wird um mehrere hundert Milliarden Euro. Die EU-Kommission will eigentlich von 2028 bis 2034 2 Billionen Euro ausgeben. Bundeskanzler Merz sagt, das sei unbezahlbar und in der aktuellen Finanzlage schlichtweg unangemessen. Auch im August hat es in Deutschland wieder mehrere tausend Hitzetote gegeben. Das Robert-Koch-Institut führt in diesem Jahr damit schon rund 15.800 Todesfälle auf die hohen Temperaturen zurück. Aus der ARD-Gesundheitsredaktion Corinna Hennig.
1: In diesem Jahr hat es damit deutlich mehr Hitzetote gegeben als in den vergangenen 10 Jahren. Schon jetzt ist die Zahl mehr als doppelt so hoch wie beispielsweise im heißen Jahr 2019. Eingegangen sind bisher nur Statistiken bis zum 16. August. Intensivmediziner weisen außerdem immer wieder darauf hin, dass viele Fälle gar nicht erfasst werden, weil auf dem Totenschein beispielsweise Herzversagen steht, wenn Menschen zu Hause sterben.
0: Eine 1,60 Meter große historische Statue soll restauriert werden und wird einfach vergessen. 23 Jahre lang. Das ist in Darmstadt passiert. Die Gipsfigur wurde in einer Werkstatt abgegeben und dann nicht mehr abgeholt. Erst jetzt hat das eine neue Denkmalpflegerin gemerkt und nachgeforscht. Mit 2 Jahrzehnten Verspätung soll die Figur nun im nächsten Jahr nach Eberstadt ins Rathaus ziehen und die Stadt zahlt Lagerkosten. Mehr als 2.600 Euro. Und mehr aktuelle News aus Hessen, immer auch auf hessenschau.de. Ein kurzer Blick aufs Wetter, da bleibt nicht viel zu sagen. Sonnig und heiß heute bis 33 Grad. Abends und nachts kann es aber Gewitter geben.
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3: Hey Leute, schönen Donnerstagnachmittag. Hier sind Marvin und die kleine Peppi.
4: Die kleine Peppi. Als ob nur das mich ausmacht, meine Körpergröße.
3: Nicht nur, aber die fällt schon auf. Also ich finde schon frech, dass du Größe überhaupt sagst. Für alle, also ihr hört sie ja nur. Ne? Peppi ist 34 cm groß.
4: Ich bin 1,60, das ist eine normale Größe.
3: Peppi hat sich eine 5,5-Zimmer-Wohnung in einer Katzenbox eingerichtet und macht als Workout Seilchen springen mit meinen Schnürsenkeln. So klein ist Peppi.
4: Das ist so hart übertrieben. Wisst ihr, wie er übertreibt? Er gibt mir hier sogar so Utensilien, nur damit ich das Studio verlasse und dass er das merkt.
3: Ja, ich sehe dich sonst nicht. Du bist hinter den Monitoren hier.
4: Stell dich doch hin. Also zum einen hat er mir so eine Tröte wie so ein kleines Ding. Warte. Das muss ich immer betätigen,
3: das muss Peppi immer machen, bevor sie rausgeht, weil sonst unterhalte ich mich oft mit mir alleine einfach. Ich merke nicht, dass sie gegangen ist.
4: Und frag nicht wieso, aber wir hatten hier im Studio so ein Rentiergeweih, wahrscheinlich irgendwie noch aus den letzten Boxen aus Weihnachten, von Weihnachten. Und die hat er mir jetzt hier auch auf den Kopf gesetzt.
3: Ja.
4: Damit er mich wirklich.
3: Damit bist
4: sieht.
3: Du fast 1 Meter groß und damit kann ich dich sogar sehen.
4: Weißt du, du bist wirklich so ein.
3: Ja, kann ich nur zurückgeben. So, und jetzt wieder ab zurück in deine Katzenbox.

0: Orange, Green, Kobagan, hier um 15.12 Uhr bei Das Ding. Leute, bei der Hitze. Ins nächste Kino rennen, Klima genießen und noch ein bisschen Eye Candy mitnehmen. Jacob Elordi ist wieder zurück auf der großen Leinwand.
1: Werden gefühlt gerade Millionen Menschen bei uns im Viertel hibbelig, wenn nur jemand den Namen Jacob Elordi sagt. Ne? Gefühlt war der auch nie weg. Wir kennen ihn ja aus Wuthering Heights oder Euphoria. Und jetzt startet er eben wieder durch mit einer Hauptrolle im neuen Film von Ridley Scott.
0: Und den kennen wir von so Blockbustern wie Gladiator oder die Alien-Filmreihe. Mhm. Der neue Film heißt jetzt aber Das Ende der Sterne. Das Ding Filmchecker Thomas. Geht er denn auch wieder in so eine Richtung?
2: Nee. Gar nichts davon tatsächlich. Eher so eine Mische aus The Last of Us und 28 Days Later. Nur ohne Zombies und Grusel. Es gibt wieder eine Pandemie, fast alle Menschen sind tot, bis auf Jacob Elordi, sein Hund und noch ein Kumpel von ihm. Klar, es gibt noch ein paar andere, die überlebt haben und genau die will Jacob Elordi finden. Aber es ist gar nicht so einfach.
3: Ich habe eine Stimme über Funk gehört. Mein Name ist Hick.
4: Ich bin Seema.
3: Wir werden immer wiederkommen. Wir können sie nicht ewig aufhalten.
5: Gehst du da?
1: Okay. Übertreib.
0: Klingt wirklich wie so ein Endzeit-Action-Ding auf Maximum, oder?
2: Nicht nur, auch eine Love-Story, to be honest. Wer nah am Wasser gebaut ist, der braucht wirklich dringend ein Taschentuch. Weil es gibt natürlich ein Girl, das auch überlebt hat, aber Jacob Elordi immer noch um seine Frau trauert, die er an die Pandemie verloren hat, aber sich auch irgendwie verknallt. It's complicated. Unterm Strich, ich fand's gut, weiß jetzt nicht, ob ich noch einen Pandemie-Film gebraucht hätte, aber Mucke und Optik des Films top. Und als alter Booktalker werde ich mir das Buch jetzt reinfahren. Ne? Ist nämlich eine Buchverfilmung.
1: Ja, gut, ich lese sehr langsam, deswegen bräuchte ich für das Buch wahrscheinlich 834 Stunden und da geht so 2 Stunden Kino natürlich eher klar. Das Ende der Sterne, neuer Film für euch im Kino.
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0: Gemeinschaftliches Klatschen um 15:23 mit Fastball Topic Forget You.
1: Ich weiß doch genau, wie es gerade bei euch ist. Es ist 15:23 an so einem Casual Donnerstag und ihr stellt euch natürlich folgende Frage: Was war eigentlich früher mal der Weckerton von Peppis Papa? Jetzt bekommt ihr endlich die Antwort.
0: Ja, und die da wäre Ring My Bell. Das war so ein Vibe, wirklich. Ich hab da richtig gefeiert immer.
1: Du bist da mit aufgestanden, oder was?
0: Ich bin da mit aufgestanden. Jedes Mal, wenn das Handy geklingelt hat, ich war so richtig am Rumdancen und machen. Und der hatte das safe 5 Jahre oder so.
1: Ja. Wirklich nonstop. Ist halt auch ein Song, der hat immer noch einen Vibe. Und das finden nicht nur wir und Peppis Papa, sondern auch Age. Deswegen haben sie sich gedacht, komm, lass doch mal ein bisschen Beat drunter packen. So. Dann machen wir nicht nur Peppis Papa wach, sondern einfach alle.
0: Einfach anders, auch in 2026, Leute.

0: Ensemble um 15.33 Uhr hier bei Das Ding.
1: Peppi und Marvin sind hier und wir haben gestern Miss Jackson für euch gespielt, Outcast. Da habe ich euch so ein bisschen erzählt, dass das für mich im Prinzip, also ich will nicht sagen der beste Song aller Zeiten, aber auf jeden Fall so einer der Top 10 Songs aller Zeiten. Der wird nie schlecht, das ist so die Kakerlake unter den Liedern, der wird auch einen Atomkrieg überstehen. Das wird immer funktionieren, das Ding.
0: Ey, aber beim nächsten Song, also ist ähnlich bei mir, Avicii und Levels ist schon... Wirklich, das ist crazy. Da geh ich direkt zurück in meine Jugend, so 16, ja. Erste Party mit den Friends, alle so am Ausrasten. Das war schon krasser.
1: Funktioniert wahrscheinlich auch noch in 1000 Jahren.
0: Übelst.
1: Avicii, Levels, viel Spaß beim Feiern, hier ist das Ding.

0: Ich kann ziemlich genau musikalisch darbieten, wie sich dieser Tag heute bei uns im Viertel anfühlt.
1: Oh,
0: und zwar
1: gespannt.
0: So. Es ist nochmal so ein richtiger Hula-Tag. Gedanklich sind wir nicht im Büro, sondern irgendwo am Beach, weil bei uns auch einfach aus jeder Pore der Schweiß rausläuft.
1: Ne?
0: Knappe 30 Grad bei uns im Viertel, teilweise ein bisschen drunter, teilweise auch ein bisschen drüber. Aber es könnte ja sein, dass das heute das letzte Mal so ist.
1: Das wäre so schlimm. Aber erzählt doch mal, wie verbringt ihr diesen besonderen Tag? Denn jede Sonnenminute zählt, Leute. Grillt ihr, chillt ihr, liegt ihr im Park, esst ihr ein Eis? Schickt uns mal eine Sprache rein an die 0172 1010 951.
0: Jonathan aus Frankfurt hat auf jeden Fall den perfekten Nachmittag heute. Jonathan, du bist im Freibad. Hi.
2: Gute, was geht's?
0: Wir wollen mit dir mal kurz checken, ob du auch wirklich alles erledigt hast, was man im Sommer so erledigen muss.
2: Ja, ich glaube schon. Also ich war campen, war grillen, war mit Freunden am See. Ich würde sagen, ich habe es relativ ausgemaxt.
0: Strand?
2: Strand, ja. Atlantikküste in Südfrankreich.
0: Auch? Check? Festival?
2: Dieses Jahr nicht. Eigentlich gehe ich immer auf Splash, aber das ist leider dieses Jahr ausgefallen. Mhm.
0: Als hätten wir das geplant. Wir kommen jetzt zum vielleicht letzten Splash des Jahres. Mein Lieber, während wir jetzt gerade alle arbeiten, ja, wir zwei sitzen hier im Studio. Andere sitzen vielleicht gerade im Büro oder warten beim Zahnarzt darauf, dass der Backenzahn gezogen wird oder sitzen irgendwie auf der Baustelle bei der Hitze und müssen arbeiten. Du darfst jetzt für uns die vielleicht letzte Arschbombe des Jahres machen.
2: Ich werde sie abliefern.
1: Ah.
0: Leute, dreht das Radio auf.
2: Oh mein Gott. Geil.
0: Also, ich fühle es ein bisschen, Jonathan, aber ich muss wirklich sagen, über das Mikrofon von deinem Handy war das die mickrigste kleine Wasserbombe, die ich je gehört habe, ey. Jonathan,
2: ey. Muss ja nicht immer groß sein.
0: Genau, es kommt nicht auf die Größe an. Natürlich. Genieß deinen letzten Tag in der Sonne, genieß deinen letzten Tag im Freibad, mein Lieber.
2: Dankeschön. 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

Gleich vor den Nachrichten bekommt ihr noch einmal den großen Das Ding-Chor. Du bist gut genug. Kitschkrieg spielen wir euch gleich noch. Und das hier sind Calvin Harris und Rihanna. Bye.

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1: Hallo, ich bin Maren Weil. Gibt es eine Rettung für die Beschäftigten bei BioNTech in Marburg? Der Pharmakonzern hat angekündigt, bis Ende September zu entscheiden, ob der Standort verkauft werden kann. Aktuell lotet das Unternehmen mögliche Optionen aus. HR-Reporterin Anna Spieß.
2: Wenn sich ein Käufer findet, könnten wahrscheinlich auch die rund 540 betroffenen Arbeitsplätze in Marburg gerettet werden. Dafür haben sich auch die Gewerkschaften zuletzt ausgesprochen. Konkrete Interessenten nennt BioNTech aber nicht. Hintergrund für die Werksschließung in Marburg ist, dass der Pharmakonzern sich weltweit auf die Krebsforschung konzentrieren will. Produktionsstätten wie in Marburg sollen dafür geschlossen werden.
1: Millioneninvestitionen in Nordhessen für Rüstungsprojekte. Der Konzern Rheinmetall will am Regionalflughafen Calden bei Kassel ein Logistik-, Trainings- und Drohnentestzentrum bauen. Insgesamt geht es um Investitionen von etwa 260 Millionen Euro am Airport und im Metallwerk in Kassel. Das Land Hessen gibt einen zweistelligen Millionenbetrag. Einen Tag nach der Sturzflut in der Himalaya-Region sind die Einsatzkräfte weiter unermüdlich im Einsatz. Mehr als 300 Menschen sind durch die Schlammlawine gestorben. Mehr als 1000 werden vermisst. Die durch Geröll versperrten Straßen sind aber nicht das einzige Problem, erklärt ARD-Reporterin Eva Lambi-Schmidt.
3: Dann kommt noch dazu, dass die Bedingungen erschwert sind, weil das eine Gebirgslandschaft ist, mitten im Himalaya in einer Höhe von mehr als 4000 Metern. Und weil die Region ohnehin schwer zugänglich ist, gibt es auch Rettung aus der Luft. Laut chinesischen Staatsmedien sind Helikopter und Drohnen im Einsatz.
1: Mehr als 2 Billionen Euro sind im EU-Haushalt nach 2028 geplant. Und das ist zu viel, sagen einige EU-Länder. Deutschland und 5 weitere Länder fordern jetzt, ihn zu kürzen, erklärt Bundeskanzler Merz auf einem Treffen in Berlin.
4: Wir sind uns daher einig in dieser Gruppe. Die Vorschläge müssen um mehrere hundert Milliarden Euro gekürzt werden. Und diese Kürzungen werden alle Bereiche betreffen müssen. Wir sind nicht geizig, aber solche Zuschreibungen, wie durch die Kommission vorgeschlagen, passen einfach nicht in unsere Zeit.
1: Ein ganz besonderes Geburtstagsgeschenk. Der Ex-Nationalspieler und 7-malige deutsche Meister André Ranke ist offiziell neuer Bundestrainer im Eishockey. Das wurde heute offiziell verkündet an seinem 41. Geburtstag. Er soll jetzt das deutsche Team zu einer erfolgreichen Heim-WM führen. Und mehr vom Sport aus Hessen gibt's immer auch auf hessenschau.de. Jetzt ein kurzer Blick aufs Wetter. Noch scheint fast überall die Sonne bei bis zu 33 Grad. Am Abend und in der Nacht können aber Schauer und Gewitter aufziehen. Die können auch ein bisschen stärker sein. Und morgen ist es insgesamt nasser, als es heute war.

0: Wir melden uns live aus dem Döner Mekka, kann man fast sagen. Ne? Das Dingviertel ist Dönermeister geworden. Die Dönerläden in Deutschland wurden mal durchgezählt und dabei kam raus, die höchste Pro-Kopf-Dönerdichte pro Bundesland gibt es im Saarland. Und bei den Städten ganz oben ist Mannheim.
1: Natürlich. Und wir alle hatten schon mal einen Döner und den essen wir immer auf ganz besondere Art und Weise. Deswegen haben wir mal hier im Das Ding-Team gefragt, wie unsere Kolleginnen und Kollegen ihren Döner bestellen.
2: Auf jeden Fall mit scharf. Alle Soßen, egal wie viele anbietet, alle. Keine Tomaten, manchmal extra Fleisch, je nach Hunger und je nachdem, was man noch vorhat, ohne Zwiebeln.
3: Boah, bei mir ist eigentlich immer auf jeden Fall scharf und noch mit extra Feta dazu.
4: Ganz normaler Döner, ab und zu Feta rein, ab und zu scharf, Knoblauch gar kein Thema.
5: Für mich auf jeden Fall ohne Rotkraut, ohne Tomaten, weil die sind immer gern so ein bisschen blass und wässrig. Ohne Zwiebeln, ohne scharf, nur mit Knoblauchsoße und mit extra Käse.
1: Kannst du gleich Luft essen?
0: Wow, also wirklich. Bisschen nervig auch, ne? Wenn wir so zum Dönermann und Dönerfrau unseres Vertrauens gehen und sagen, ja bitte dies nicht, bitte dies das doppelt und so. Deswegen sprechen wir gleich mal mit Bülent, der ist Dönerverkäufer bei uns im Viertel. Und der sagt uns mal, wie sehr wir ihn eigentlich nerven und wie man eigentlich ein guter Dönergast ist.

0: Und? Was habt ihr heute so auf der Arbeit gemacht? Ja, wir haben den ganzen Tag mit dem Das Ding Viertel über Döner gesprochen.
1: Ja, auch geil. Warum wohl? Wir sind die Kebab-Queens und die Döner-Dons hier in Deutschland. Nirgends gibt es so eine hohe Pro-Kopf-Dichte an Dönerläden wie im Saarland und in Mannheim.
0: Wir haben mit Bülent gesprochen, der ist Döner-Dealer in Nussloch und der hat uns mal gesagt, woran wir so einen richtig guten Dönerladen erkennen können.
2: Ich persönlich würde schauen halt, ob das ein Familienbetrieb ist. Die versuchen wirklich das meiste selber zu bringen.
1: So, und jetzt haben wir uns gedacht, so Dönerläden, ne? Die sind ja immer da, wenn wir sie brauchen.
0: Immer.
1: Wir wollen einfach mal was zurückgeben. Deshalb haben wir Bülent gefragt, wie man denn so ein richtig guter Dönerladenkunde sein kann.
2: Wenn die Leute halt größere Bestellungen haben oder Sonderwünsche haben, sollten sie schon anrufen und eine Vorbestellung machen.
1: Aha, es gibt ja nämlich auch so bestimmte Kandidaten, die kommen dann in den Laden rein und sagen, ich hätte gerne Feta, aber ohne Tomate, aber dann gerne mit Cocktailsoße und dann aber bitte ohne Zwiebeln. Muss man dafür auch
0: mit
1: schon
0: Mit Schaf, aber nur ein bisschen, kein Mais, dies, das, bisschen Kraut.
2: Ja, und am besten Rush-Hour-Zeiten.
1: Nerven dich solche Leute besonders?
2: Nerven nicht, aber es wäre halt schön, wenn sie vorher ein bisschen das vom Zeitmanagement her regeln können. Das hält man den Laden extrem auf.
0: Wir sind quasi Deutschlands Döner-Capital hier bei uns im Dusting-Viertel und jetzt haben wir mal gelernt, die Dönerläden sind immer für uns da, wie wir auch mal so ein bisschen da sein können für unsere Dönerfrauen und Dönermänner bei uns im Viertel. Bülent, danke dir, Chef, Meister, mein Lieber, und alles Gute.
2: Herzlich gern für euch. Bis die Tage, euer Bülent.

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0: Das Ding ist hier am Donnerstagnachmittag 16:24. Jetzt gibt's den neuen Song von Sido.
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2: Da gehen direkt die Hände hoch, so richtig wie auf so einem Rap-Konzert. Ist aber eigentlich ein richtig deeper Song. Da rappt er nämlich über seine schwierige Jugend und wie er es geschafft hat, aus der Situation rauszukommen und natürlich erfolgreicher Rapper zu werden, weil wir kennen ihn ja alle, ne? Ne?
0: Ja. Mhm. Gut, jetzt nenn mir doch mal drei Rapper, die keine schwierige Kindheit hatten und darüber gerappt haben, dass sie erfolgreich geworden sind. Trotzdem, ja. Warte.
2: Okay, da haben wir einmal
0: Bushido? Nee.
2: Mimo.
0: Was mit Sido?
2: Sido auch nicht. Sido auch nicht, geht leider nicht.
0: Dann

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0: Lady Gaga hier bei Dusting the Dead Dance. Donnerstag, kurz nach 16:30 für mir.
1: Und wir haben ja hier bei uns so Docs, ne, wo wir so unsere kleinen Notizen machen, wenn wir reden. Wir so zwei untereinander, aber zum Beispiel auch unsere Redaktion, die hier mit uns an der Sendung arbeitet.
0: So, ne? Unter anderem ist da Kollegin Suki. Die hat uns hier was reingeschrieben in unser Doc. Und es war so richtig random, also einfach nur eine wilde Kombination aus Buchstaben und Zahlen. Und ich habe kurz gedacht, sie hat so wie so eine Katze einfach auf der Tastatur so rumgetanzt. Dann schicke ich ihr das und frage so, was soll das heißen, Suki? Und sie so, oh, das ist mein Passwort.
1: Ja, einfach so. Richtig gut.
0: Aus Versehen das falsche Programm aufgemacht. Ja, gut.
1: Upsi.
0: Upsi. Es bleibt für immer bei mir.

0: Kennst du den Moment, wenn man mit einem Geschenk zu einem Geburtstag geht und weiß, dass das Geschenk geil ist und dann freut man sich so auf den Moment, wenn jemand das auspackt?
1: Das ist mein liebster Moment, wirklich.
0: Ich fühle mich gerade ein bisschen so. Also es ist ja so eine Art unser Geschenk an euch, was wir hier so
1: natürlich
0: in der Playlist haben. Und der nächste Song, ich will wirklich, schickt mir euer Gesicht der Freude über diesen Song hier.
1: Ah.
0: Wie geil, dass unsere Musikredaktion einfach den mal wieder ausgebuddelt hat.
1: Shoutout an unsere Musikredaktion, ihr seid wahre Ehrenmänner und Ehrenfrauen.

0: Regard und Ride It hier bei Das Ding.
1: Wir haben Kino Donnerstag, Leute. Und das heißt nicht nur, dass heute ganz viele neue Filme ins Kino kommen, sondern auch wieder ganz viele neue, cringe Filmtitelübersetzungen.
0: Ja, aktuelles Beispiel ist der neue Film mit Jacob Elordi. Der ist heute rausgekommen, heißt auf Englisch The Dog Stars. Ja. Auf Deutsch Das Ende der Sterne, wie Big Hick sie kannte. What the
1: Klar,
0: fuck?
1: Klar, macht Sinn, natürlich. Aber ist bei den deutschen Versionen vom Film irgendwie voll oft, so ist mir auch schon aufgefallen. Ich habe zum Beispiel den Film Airplane gefunden, also Englisch, ja, hier für Flugzeug und so. Mhm, ne, ja. Was machen wir in Deutschland daraus? Eine unglaubliche Reise in einem verrückten Flugzeug.
0: Es klingt alles maximal random. Hintergrund ist so ein bisschen, dass man auch in Deutschland wissen soll, woran man sich so orientieren kann, worauf man sich einlässt, wenn man in diesen Film reingeht und so. Manchmal hat es auch namensrechtliche Probleme. Vielleicht kennt ihr das Beispiel mit Vaiana. Der Film heißt im Original nämlich Moana, aber bei uns in Europa gibt es den Namen Moana schon, denn Moana ist eine italienische Pornodarstellerin. Und da möchte Disney halt nicht, dass wenn wir hier Moana suchen, ja, dass wir dann da in Italien im Nacktsegment landen. So.
1: Okay, das checke ich auf jeden Fall. Ne? Aber beim nächsten ist es dann wieder so komplett weird. Das ist so eher so ein unbekannter Film, aber im Englischen heißt er Now You See Him, Now You Don't. Und die haben es dann so richtig deutsch gemacht. Ne? Es kracht, es zischt, zu sehen ist nicht.
0: Wow. Verbieten bitte.

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1: Hallo, ich bin Maren Weil. Wie geht es weiter für die Beschäftigten bei BioNTech in Marburg? Der Pharmakonzern will bis Ende September entscheiden, ob der Standort geschlossen wird oder doch verkauft werden kann. Aktuell prüft das Unternehmen mehrere Optionen. HR-Reporterin Anna Spieß.
2: Wenn sich ein Käufer findet, könnten wahrscheinlich auch die rund 540 betroffenen Arbeitsplätze in Marburg gerettet werden. Dafür haben sich auch die Gewerkschaften zuletzt ausgesprochen. Konkrete Interessenten nennt BioNTech aber nicht. Hintergrund für die Werksschließung in Marburg ist, dass der Pharmakonzern sich weltweit auf die Krebsforschung konzentrieren will. Produktionsstätten wie in Marburg sollen dafür geschlossen werden.
1: An einer Schule in Brandenburg hat es eine Gewalttat gegeben. Laut Polizei soll ein 19-Jähriger, eine 18-jährige Schülerin und einen 30-jährigen Mann getötet haben. Der mutmaßliche Täter könnte nach ersten Ermittlungen der Ex-Freund der 18-Jährigen gewesen sein. Einen Tag nach der Sturzflut in der Himalaya-Region kämpfen die Einsatzkräfte weiter darum, Verschüttete zu retten. Laut chinesischen Staatsmedien kommen die Helfer nur langsam voran, weil die Region auch schon ohne den Schlamm und Schutt schwer zugänglich ist. Die Behörden befürchten weitere Fluten, weil sich in einigen Teilen der Region Wasser hinter Geröll aufgestaut hat. Die EU reagiert positiv auf den Vergleich zwischen Meta, dem Konzern hinter Facebook, und den USA. Nach dem Prozess um die Gefahren von Social Media heißt es aus Brüssel, die Schutzmaßnahmen für die USA entsprechen auch den Forderungen der EU-Kommission. Aus Brüssel ARD-Korrespondentin Katrin Schmidt.
3: Zeitlimits für Minderjährige, was die Nutzung von Facebook und Instagram angeht, das Ausblenden von Likes und das Verbot von Beautyfiltern. Die EU-Kommission hat bereits im Mai 2024 eine Untersuchung auf Basis der europäischen Digitalgesetze gegen Meta gestartet und war im vergangenen Monat zu dem Ergebnis gekommen, dass der Konzern mit seinen Plattformen klar gegen die europäischen Digitalgesetze verstößt, weil, so heißt es, sie so konstruiert seien, dass sie süchtig machen.
1: Ungewöhnlicher Weg, um Kita-Personal zu finden. Das Bistum Limburg hat jetzt ein Computerspiel entwickelt, mit dem potenzielle Bewerber

0: Bewerber herausfinden können, ob der Job was für sie ist. In Next Level Kita schlüpft man in die Rolle des Erziehers Luca und muss dann typische Kita-Herausforderungen meistern. Das Spiel kann man direkt auf der Seite des Limburger Bistums spielen. Und mehr aktuelle News aus Hessen immer auch auf hessenschau.de. Wir schauen jetzt noch mal kurz aufs Wetter. Noch ist die Sonne überall da, später ziehen aber an vielen Orten Schauer auf oder auch Gewitter. Die können heute Nacht auch mal ein bisschen stärker sein. Morgen starten wir dann an vielen Orten mit Wolken und ein bisschen Regen. Später lockert es aber auch auf. Die Sonne kommt auch mal raus, dann bei bis zu 26 Grad. 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
0: mit Peppi und Marvin. Hallo ihr Lieben.
2: Zockst du eigentlich?
0: Mein Vater ist ja ein krasser Zocker, das ist ja, das
2: Crazy. Was sind so?
0: Assassin's Creed, Call of Duty.
2: Warte, Computer oder Konsole?
0: Nee,
2: ja, Computer. Guck mal, ich habe früher auch so Hitman und so Sachen am Computer gespielt, weil mit der Maus und mit der Tastatur konnte ich irgendwie das ganz gut steuern.
0: Schon besser.
2: Aber am Joystick bin ich der größte Versager in diesem Zock-Universum.
0: Hätte ich gar nicht
2: gedacht. Ehrlich jetzt, ich kann nur FIFA.
0: Krass.
2: Einigermaßen, aber alle so diese Jump-and-Run-Spiele und diese so, wo man so. Auf, ja, das ist okay, weil dann kann ich einfach mit allen Fingern gleichzeitig auf alle Knöpfe hauen und dann gewinne ich meistens. Aber ansonsten bin ich nicht so gut. Alle Leute, die im Zocken besser sind als Peppi und ich, die versammeln sich in dieser Woche in Köln bei der Gamescom. Und unsere Jungs von unserem Videopodcast Reisegruppe Gamescom, die sind gleich gerade auch da. Und die können uns gleich vielleicht mal so ein bisschen erzählen, was dieses Jahr so hip und angesagt
0: ist. Hip und angesagt
2: bei den coolen Gamern. Hören wir gleich mal rein.

0: Wollen wir uns zum Spielen treffen? Köln so? Yep.
1: Gefühlt hängen alle in Köln an den Joysticks, ziehen sich die krassesten Gameplays rein oder laufen so cosplaymäßig rum, weil sie halt können.
0: Ja, weil sie halt auf der größten Videospielmesse der Welt sind. Die Gamescom läuft ja seit gestern.

0: Aber gibt es denn irgendwelche coolen Stände? Die machen ja auch immer so einen riesen
1: Ich dachte, da gibt es nur coole Stände.
2: Viele auf jeden Fall. Ja, das ist wirklich krass. Also ich hatte heute ein bisschen Zeit, durch die Hallen zu laufen. EA FC, vormals FIFA, die haben einfach ein ganzes Dorf dahin gebaut, inklusive Fußballkäfig, Schuhgeschäft und Friseursalon. Da kann man reingehen.
0: Das ist ja absolut crazy. Ja, hol dir bloß keinen Kreuzbandriss oder so bei diesem Fußball.
3: Beim Friseur?
0: Nee.
2: Schweini war heute schon da, der ist auch heil rausgekommen.
0: Oh, ja dann.
3: Ich bin verwirrt, warte, beim Fußballspielen oder beim Friseur?
0: Beim Fußballspiel.
3: Mein Lieber, vielen Dank, schöne Grüße an das restliche Team von Reisegruppe Gamescom. Könnt ihr euch übrigens jederzeit reinziehen, sowohl zum Hören als auch zum Gucken auf YouTube. Ganz viel Spaß und schöne Grüße nach Köln.
2: Dankeschön, Grüße zurück.
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0: Das ist so eine Frage, die funktioniert eigentlich immer auf jeder Party.
1: Ist wirklich so.
0: Welche Superpower würdest du dir aussuchen, wenn du dir eine aussuchen könntest?
1: Und ich habe immer eine Standardarme und ich glaube, die ist ein bisschen basic. Ich würde mich safe teleportieren wollen.
0: Ja?
1: Immer und überall. Wann ich möchte. Ich könnte jetzt
0: ja, aber wo,
1: irgendwo am
0: ja,
1: Strand
0: wo
1: sein.
0: Willst du jetzt? Also, oder hast du dich schon her teleportiert, weil du nirgendwo lieber sein möchtest als hier?
1: Also Marvin, ich mag dich zwar, aber so sei jetzt auch nicht.
0: Teleportieren?
1: Ja, was wär's bei dir?
0: Also Fliegen ist halt schon Endstufe. Fliegen ist schon geil. Ja, natürlich. Ja. Fliegen ist überragend. Aber ehrlicherweise, wenn ich so die Superhelden durchgehe und so, ich glaube, so eine Mischung aus ein paar coolen Sachen ist Spider-Man. Also vielleicht wäre ich einfach gerne so in Händen, weißt du, dass man so, das ist so ein bisschen Fliegen auch, aber der ist irgendwie auch super strong und kann irgendwie an der Decke kleben und so.
1: Ja. Decke kleben. Naja, also auf jeden Fall, die Giant Rooks, die würden am liebsten die Zeit stoppen. Darling, take my hand.
0: Das ist ihr neuer Song, Slow Dance, hier für euch bei Das Ding. Und da geht's genau darum. Ey, Mann, dieser Moment ist so schön. Können wir den nicht bitte einfach anhalten?
1: Wir wollen einfach mal ein bisschen entspannen. Und wirklich, wir wissen, die Beziehung geht vielleicht zu Ende, aber nein, mit unserer Superkraft. Wir machen hier Pause, Slow Dancen und dann bam, boom,
0: also,
1: ab geht's.
0: Ich muss sagen, Pro und Contra. Pro, geiler Song. Contra, das ist ja wohl die lameste Superpower auf der Welt.

0: down. Laughing my fucking ass off.
1: Ja.
0: Ja.
1: Mache ich.
0: Ja.
1: Immer wenn ich mit dir bin, Marvin.
0: Das steckt hinter der Abkürzung LMFAO. Musste ich jetzt nochmal nachlesen.
1: Wirklich?
0: Ja, wusste ich nicht. Ich wusste hier irgendwie laughing irgendwie my dings off und so, aber LMFAO. Laughing my fucking ass
1: off. Was heißt LOL?
0: Oh, LOL, ich google schnell.
1: Oh, das reimt sich sogar, als ob du es nicht weißt.
0: LOL.
1: Laughing out loud.
0: Leise.

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0: Euer Donnerstagfeierabend hier mit Das Ding. 20 vor 6 haben wir es.
1: Und wir müssen es mal wieder ansprechen, denn wir haben eine Nachricht reinbekommen von der lieben Mary. Und die supportet mich ganz stark, weil Marvin hat mich vorhin mal wieder, weiß ich nicht, nennt man das gebodyshamed?
0: Nö.
1: Nö, weil ich bin einfach nur...
0: Klein.
1: Etwas kleiner. Vielleicht ist es eine Standardgröße. Ich bin 1,60.
0: Ja.
1: Und Marvin jetzt sagt immer, du
0: also,
1: bist ja so
0: ganz
1: klein,
0: kurz, ihr könnt euch das nicht vorstellen. Das. So, wir arbeiten hier in einem Studio und es ist manchmal wirklich schwierig, weil ich Peppi hinter den Monitoren nicht sehe. Peppi ist ungefähr so groß wie ein Kastanienmännchen, damit ihr euch das vorstellen könnt. Ja? Sie hat schwimmen gelernt in einer Kaffeetasse. So.
1: Willst
0: wir haben uns kennengelernt damals, als ich Peppi aus einer Mausefalle befreit habe. Peppi ist die einzige Kollegin hier vom Das Ding Team, die jeden Tag mit einem Matchbox-Auto zur Arbeit fahren kann. Die hat nie Probleme mit der Parkplatzsuche. Also ich bin auch ein bisschen neidisch auf deine Kleinheit.
1: Du bist neidisch? Das ist so, ich wünschte, ich
0: du
1: könnte,
0: lebst in einem Barbie-Haus, das ist doch ein Traum.
1: Ich könnte und er jetzt ein bisschen ausfallender werden, aber weil ganz ehrlich, guck mal, die Mary hat mir nicht geschrieben, guck mal, ich bin hier voll vor Wut, kann ich schon gar nicht mehr reden. Sie hat geschrieben, ich stehe voll und ganz hinter dir, Peppi, ich bin 1,53 und bin auch nicht klein,
0: ja.
1: Nur aufs Beste reduziert.
0: Oh.
1: Auf Marvin hat sie geschrieben. Mhm. Weil jeder Zentimeter steht für Qualität, ja. Marvin. Verstehst du?
0: Ja, steht ja. Für Qualität. Jeder Zentimeter, alle 7 bei euch.

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0: Hier ist das Ding am Donnerstag mit euren Baby Dolls. Hier sind Peppi und Marvin.
1: Baby Dolls? Eigentlich dachte ich, ich wäre deine Baddie.
0: Ja, du bist meine Baddie.
1: Ja, aber vielleicht sagen wir auch einfach Friends zueinander, so ja. Somber.
0: Back wir haben jetzt Friends. Genug gefriendzoned und gebaddied und gebabydolled für heute. Wir sind leer gelabert, deswegen sind wir jetzt mal im Feierabend. Macht euch einen schönen Abend, Leute. Wir sind morgen um 14 Uhr wieder für euch da. Bis morgen.

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1: Hallo, ich bin Maren Weil. An einer Schule in Brandenburg sind zwei Menschen getötet worden. Eine 18-jährige Schülerin und ein Mann. Die Polizei hat den mutmaßlichen Täter festgenommen, einen 19-Jährigen. Er soll der Ex-Freund der getöteten Schülerin sein. ARD-Reporterin Alina Bröckel.
2: RBB-Reporter vor Ort berichten von zahlreichen Einsatzkräften aus Polizei, Feuerwehr und Sanitätern. Der Bereich ist weiträumig abgesperrt. Nach ersten Informationen wurden zudem zwei Rettungshubschrauber angefordert. Über ihre Warn- und Informationskanäle mache die Polizei auf den laufenden Einsatz aufmerksam. Ob eine weitere Gefahr für Schülerinnen und Schüler oder andere Personen besteht, war zunächst nicht bekannt. Der Einsatz läuft aktuell noch.
1: Auf einem kleinen EU-Gipfel heute im Kanzleramt in Berlin haben Deutschland und 5 weitere Länder klargemacht, dass sie den geplanten EU-Haushalt von 2 Billionen Euro zu hoch finden. Mit dabei unter anderem Dänemark, Finnland und Österreich. ARD-Reporterin Nicole Markwald.
3: Sie sind alles sogenannte Nettozahler. Das heißt, sie überweisen mehr nach Brüssel, als sie durch Subventionen oder Programme zurückbekommen. Und heute ging es darum zu beraten, natürlich auch ein politisches Signal auszusenden an andere EU-Staaten. Und eben der Botschaft, die vorgeschlagene Summe müsse um hunderte Milliarden Euro gekürzt werden. Und zwar in allen Bereichen.
1: Wie geht's weiter für die BioNTech-Mitarbeiter am Standort Marburg? Noch im kommenden Monat soll das klar sein. Der Pharmakonzern hat gesagt, dass er verschiedene Optionen prüft, das Werk noch zu verkaufen. Das könnte die 550 Jobs in Marburg retten. BioNTech will selbst nicht mehr in Marburg produzieren oder forschen und sich auf die Krebsforschung konzentrieren. Er war hauptverantwortlich für die Gräueltaten im Bosnienkrieg, der Kriegsverbrecher Ratko Mladics Tod. Das haben UN-Vertreter bestätigt. Mladic starb im Alter von 84 Jahren in einem Gefängniskrankenhaus der Vereinten Nationen in Den Haag in den Niederlanden. Er war 2017 vom Internationalen Strafgerichtshof zu lebenslanger Haft verurteilt worden. Die Pläne von FIFA-Chef Infantino, Teile der Fußball-WM zu verkaufen, haben vor einigen Wochen für heftigen Wirbel gesorgt. Jetzt bereitet der europäische Verband UEFA offenbar eine Strafanzeige gegen Infantino vor. Laut britischen Medienberichten werfen sie ihm kriminelle Misswirtschaft vor und gehen davon aus, dass er sich vor allem selbst durch den Verkauf bereichern wollte. Und mehr vom Sport aus Hessen gibt's auf hessenschau.de. Noch ein kurzer Blick aufs Wetter heute Abend. Noch ist die Sonne an vielen Orten da, aber es zieht sich jetzt langsam zu. Es kann auch einzelne Gewitter geben und in der Nacht auch teilweise heftige Schauer. Morgen früh ist es auch zuerst nass, später wird es insgesamt trockener. Dann kommt die Sonne raus bei 26 Grad.
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Ich bin Coralie. Schönen Abend euch. Und nee, das ist kein normaler Donnerstagabend hier. Für Fußballfans ist heute ein ganz besonderer Donnerstagabend. Die Auslosung, wer gegen wen in der Champions League spielt, startet ja so ziemlich jetzt genau. Also erstmal wird ein bisschen viel gelabert und dann geht's los. Und Viertel, we represent. Stuttgart ist mit am Start. Also besonders spannend, gegen wen die ran müssen. Oh.

Heute noch nicht getanzt. Jetzt aber höchste Zeit. Es klingt doch auch einfach wahnsinnig charmant, wenn Georgia Smith so zum Tanzen einlädt. Perfekt, um jetzt in den Feierabend endgültig reinzutanzen. Alles einmal kurz abschütteln, weil egal wie steif eure Hüfte ist, gleich bewegt sie sich. Georgia Smith, Dancing, ganz neu am Freitag rausgekommen und jetzt für euch.

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0: Wiederverwendbares Klopapier, ein Duschhandtuch für drei Personen und feste Handyladezeiten. Das ist keine WG, das ist ein Albtraum. Kikis WG auf TikTok sieht es anders und macht mit ihrem frugalen Lifestyle Millionen Views. Alex aus dem Dusting-TikTok-Team. Frugal heißt ja sowas wie sparsam oder bescheiden. Was soll das denn jetzt für ein Lifestyle sein?
1: Ja, also den frugalen Lebensstil, den gibt's wirklich. Der Trend kommt aus den USA. Der hat eigentlich das Ziel, dass man mit 40 in Rente gehen kann, weil man so minimalistisch gelebt hat während seines Arbeitslebens. Aber da steht jetzt nicht irgendwie auf einer Liste, dass man Handtuch 5000 Mal benutzen muss, bevor man es wäscht, oder kein Klopapier benutzen muss. Aber die Auslegung wird da wahrscheinlich unterschiedlich sein.
0: Jetzt sagen super viele in den Kommentaren, dass es einfach nur Ragebait ist. Wie kommen die da drauf?
1: Ja, es werden schon sehr, sehr viele Klischees bedient und die Videos, die wirken jetzt wirklich sehr, sehr überspitzt. Gerade wegen dem Handtuch und dann auch, dass es so Handy-Ladezeiten für jeden in der WG gibt, ist irgendwie ein bisschen sass. Hm? Die Creatorin Niemand nur Nessa, die hat ein Video gemacht über diese WG und die WG, also die Girls, die haben dann das Video kommentiert. Und ich sag mal so, es riecht nach Ragebait, was Kiki und die Girls da machen, weil es kursiert auch so ein Screenshot von der Konversation von Vanessa, wo die Girls halt zugeben, dass es Ragebait ist.
0: Aha.
1: Aber sie reiten die Welle weiter. Fast 20.000 Follower mit nur 4 Videos. Ich weiß, warum sie es machen.
0: Crazy. Ragebait für Klicks. Weiß ich jetzt nicht, ob das sein muss. Video zu frugal. WG findet ihr aber auch auf dem Dusting TikTok-Account oder Instagram.
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0: Das Ding hier am Donnerstagabend. Ich bin Coralie. Hi! Wann war euch eigentlich das letzte Mal so richtig
1: langweilig?
0: Eigentlich bekämpfen wir Langeweile doch sofort. Das ist aber gar nicht so gut, sagt Sabrina Kraus.
2: Langeweile ist wichtig für uns, weil sie ein Signal ist. Sie signalisiert immer das unangenehme Gefühl, eine zufriedenstellende Tätigkeit jetzt ausführen zu wollen, aber nicht zu können. Langeweile ist nicht das gleiche wie nichts tun. Langeweile kann man haben im Meeting oder wenn man eine Excel-Tabelle kontrolliert. Und sie sagt dann immer, halt, stopp, hier stimmt was nicht.
0: Langeweile im Meeting? Niemals. Sie ist Professorin für Psychologie an der Hochschule Hamm und erklärt uns, wie gut Langeweile eigentlich sein kann. Nach drei Songs bei Das Ding.
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0: crawlen bis in die Nacht beim Einkaufen, Kochen und beim Putzen Podcast auf die Ohren. Alles außer Langeweile. Dabei ist Langeweile super wichtig für uns, sagt Sabrina Kraus. Sie ist Professorin für Psychologie an der Hochschule Hamm. Mir ist ja echt schnell mal langweilig. Was mache ich denn dann damit?
1: Jetzt ist die Frage, muss man wirklich sofort etwas tun oder schaffen wir es, einmal darüber nachzudenken, was ich jetzt tue? Hm. Also ich habe Langeweile, ouch, was mache ich jetzt? Ich esse zu viel, ich trinke Alkohol. Oder man sagt, gut, ich habe jetzt Langeweile, setze ich mich an die Steuertabelle, setze ich mich an die Hausarbeit. Und da wird dann eine Entscheidung fällig. Und dieses Spüren der fällig werdenden Entscheidung, das ist etwas sehr, sehr Gutes. Und wenn wir das in unser Leben integrieren, können wir es damit verbessern.
0: Okay, also jetzt nicht sofort mit irgendwas Sinnlosem ablenken. Können wir das denn irgendwie trainieren?
1: Jeder von uns hat ja so bestimmte Impulse, wenn er im Wartezimmer sitzt oder wenn er in der Straßenbahn sitzt, das Handy zu zücken und sofort zu schauen, ist da irgendetwas. Wenn man das bemerkt, einmal innezuhalten und zu sagen, ich gucke jetzt mal nicht aufs Handy, also üben, Langeweile wahrzunehmen und sich nicht sofort

0: davor zu verstecken, wegzurennen, sondern sich dann auch mal mit dem vielleicht kurz zu konfrontieren, was dann kommt. Wenn man das hinbekommt, dann kann man sein Leben auf jeden Fall positiv verbessern.
1: Checke. Also bevor wir zum Handy greifen, erstmal aushalten, kurz durchatmen. Steuer mache ich, glaube ich, trotzdem nicht.
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0: freitags neue Musik und direkt bei Das Ding im Soundcheck kennen wir so. Apache war da eher so, nö.
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0: Das ist Chaos, hat er einfach random gestern gedroppt. Josh aus der Musikredaktion, wieso denn bitte nicht freitags?
2: Die kurze Antwort: weil er's kann. Durch Streaming kann man ja droppen, wann man will. Aber Chaos ist ja auch ein sehr deeper Song. Mhm. Vielleicht wollte er da was Besonderes machen, weil er ihm so am Herzen liegt und den nicht wie jeder andere einfach freitags veröffentlichen.
0: Aber ist es nicht eigentlich so, dass es wichtig ist, freitags zu releasen wegen Charts und so?
2: Das stimmt. Eine Chartwoche geht von Freitag bis Donnerstag. Das heißt, wer mittwochs released, hat nur 2 Tage Zeit, um genug Streams zu sammeln für eine gute Chartplatzierung. Chaos von Apache also auch.
0: Okay, also vielleicht traut er sich es auch einfach zu. Kannst du mir erklären, warum so viele Rapper das gerade trotzdem machen? Also Summer Jam und Shireen David haben das ja letztens auch schon gemacht.
2: Ich denke, da gibt es 2 verschiedene Gruppen. Die einen sind so klein und haben eh keine Chance auf einen guten Charteinstieg. Und die anderen, wie Apache, sind so groß, dass sie sich wahrscheinlich denken, ey, ich war so oft auf der 1, ist mir doch egal, was die Charts sagen. Ja. Ich hau raus, wann ich will.
0: Mal sehen, ob und wann ist Apache damit vielleicht trotzdem auf die 1 schafft. Jetzt gibt's auf jeden Fall den neuen Song Chaos von Apache 207 hier bei Das Ding.
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mit Coralie. Hi, 7 Uhr heißt, je nachdem, wie es bei euch in der Stadt und im Kühlschrank aussieht, jetzt noch schnell zum Supermarkt und dabei gibt's den hier auf die Ohren.

0: Was wäre eigentlich, wenn man Nina Chuba mit ihr hier vermischt?
1: Ob Business ist Saarbrücken oder Date, hättet ihr mal lieber.
0: Vielleicht ja das. Verifiziert hat den jetzt am Freitag rausgebracht, ist eine Rapperin aus Österreich und VVM ist so ein richtiger Lautstärke-Aufdreh- und Be-Confident-Song. Hört ihr jetzt ganz neu bei Das.

0: schönen Abend euch. Donnerstag ist Kinotag.
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0: Ha, Jacob Elordi, gerade eigentlich überall, Wuthering Heights immer noch mietfrei in unseren Köpfen. Dann war er bei Frankenstein, ist er sogar für einen Oscar nominiert worden. Und jetzt hat er auch noch eine Hauptrolle im neuen Film von Ridley Scott, also dem Regisseur von den Alien-Filmen und Gladiator. Das Ende der Sterne heißt der Film und unser Dusting-Filmchecker Thomas hat sich den Film schon anschauen dürfen. Thomas, Ende der Sterne ist jetzt Star Wars mit Alien?
3: Nee, gar nichts davon tatsächlich. Eher so eine Mische aus The Last of Us und 28 Days Later. Nur ohne Zombies und Grusel. Es gibt wieder eine Pandemie, fast alle Menschen sind tot, bis auf Jacob Elordi, sein Hund und noch ein Kumpel von ihm. Klar, es gibt noch ein paar andere, die überlebt haben und genau die will Jacob Elordi finden. Aber es ist gar nicht so einfach.
4: Ich habe eine Stimme über Funk gehört. Mein Name ist Hick.
5: Ich bin Seema.
4: Wir werden immer wiederkommen. Wir können sie nicht ewig aufhalten.
6: Stehst du da?
0: Ja, also ist schon ein bisschen Bum-Bum-Action-Streifen, oder?
3: Nicht nur, auch eine Love-Story, to be honest. Wer nah am Wasser gebaut ist, der braucht wirklich dringend ein Taschentuch. Weil es gibt natürlich ein Girl, das auch überlebt hat, aber Jacob Elordi immer noch um seine Frau trauert, die er an die Pandemie verloren hat, aber sich auch irgendwie verknallt. It's complicated. Unterm Strich, ich fand's gut. Weiß jetzt nicht, ob ich noch einen Pandemie-Film gebraucht hätte, aber Mucke und Optik des Films top. Und als alter Booktalker werde ich mir das Buch jetzt reinfahren, ne? Ist nämlich eine Buchverfilmung.
0: Haha, das Ende der Sterne gibt's ab heute im Kino.
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bin Coralie. Das Ding hier am Donnerstagabend, der Abend der Champions League Auslosung. Aber alles gut. Wir können uns entspannen. Fürs Viertel lief's gut. Bei Stuttgart ist eigentlich alles machbar. Inter Mailand und Atletico Madrid sind da eigentlich die härtesten Gegner. Aber stimmen uns trotzdem schon mal drauf ein. Slater, dance.

0: Paschanim bei Dusting am Donnerstagabend. Augenblick ist das. Schön, dass ihr dabei seid. Wie lange braucht's denn bei euch zum Dönermann eures Vertrauens? Bei uns im Viertel kann das eigentlich nicht so lange sein. Im Saarland habt ihr mit 9,98 Dönerläden je 100.000 Einwohner die höchste Dichte an Dönerläden in ganz Deutschland. Bei den Städten habt ihr in Mannheim die meisten pro Einwohner, sagt zumindest so ein privates Tech-Unternehmen namens Linkspix. Aber auf was kommt's eigentlich an beim Dönerbestellen? Das haben wir mit Bülent aus Nussloch bequatscht. Er ist Dönermann. Bülent, wie kann ich es euch so ein bisschen leichter machen beim Bestellen?
1: Wir haben das Glück, dass die Leute wirklich von weit her kommen, weil wir in unserem Bereich halt relativ bekannt sind. Und wenn die Leute halt größere Bestellungen haben oder Sonderwünsche haben, sollten sie schon anrufen und eine Vorbestellung machen.
0: Ja, okay, da gibt es wahrscheinlich dann auch die Spezialisten, die spontan mega viele Extrawünsche haben. Hier mal ohne Rotkraut, da mit extra Zwiebeln. Nerven dich so Leute dann oder bist du da ganz gechillt?
1: Nerven nicht, aber es wäre halt schön, wenn sie vorher ein bisschen das vom Zeitmanagement her regeln können, dass sie nicht Rush-Hour-Zeiten kommen, weil es gibt halt Familien mit Kindern, die wollen dann rein, bestellen, bekommen, raus und das hält schon den Laden extrem auf.
0: Checke. Also nicht während der Rush-Hour, aber wann ist denn bei euch Rush-Hour? Frühmorgens, wenn alle vom Feierabend kommen?
1: Also meistens Mittagszeit, sage ich jetzt mal, zwischen 11.30 Uhr, 12 Uhr bis maximal 14 Uhr und dann wieder ab 17.30 Uhr, 18 Uhr bis 20 Uhr.
0: Okay, also wisst ihr Bescheid, wenn ihr mega viele Extrawünsche habt oder 10 Döner braucht, anrufen und die Bestellung dann vielleicht auch nicht spontan in der Rush-Hour droppen.
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0: Sonny Fodera ist das für euch am Donnerstagabend. Let me be in your arms by Dusting. Bisschen dunkle Wolken sind das über dem Viertel gerade. So diese Regenstimmung gefällt mir ja gar nicht. In den Sonnenuntergang Fahrgefühl gibt's aber natürlich trotzdem für euch. Ja, seid ehrlich, das ist doch genau dieser Filmmoment, wo der Roadtrip startet und das Abenteuer losgeht. Ja, wir gönnt uns Mark Amber mit The Proof. Starten wir jetzt zusammen ins Abenteuer rein.
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0: 1999 mit Peeptoe. Wer von den Jungs jetzt so modebewusst war, den Song nach einem Schuh zu benennen? Ganz ehrlich, keiner weiß.
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0: Ich bin Coralie. Schönen Abend euch. Wir starten rein mit Justin Bieber auf ganz süß Daisies zum Blumenpflücken.

Rihanna, hier für euch bei Dustin, Where Have You Been? Und wenn die plötzlich neben uns stehen würde, wie reagieren wir da? Ja. Circa genau so. Kann aber vielleicht sogar bald passieren. A$AP Rocky ist mit seiner Don't Be Dumb World Tour jetzt auch bei uns in Europa. Erste Show war in Brüssel und wen hat er da dabei? Ja, Rihanna. Leider nicht mit auf der Bühne, aber auch nicht Backstage irgendwo, sondern mitten im Publikum. Also klar rasten die Leute da aus. Ab dem 8. September ist A$AP Rocky auch bei uns in Köln, München, Hamburg und Berlin. Hiermit deshalb mal die herzliche Einladung.

0: WG-Leben so schon schwierig. Stellt euch mal vor, eure Mitbewohner wollen auch noch, dass ihr euch zu dritt ein Handtuch teilt oder geben euch Handyladezeiten. Eine WG auf TikTok macht mit ihrem frugalen Lifestyle Millionen Views. Alex aus dem Das Ding TikTok-Team. Frugal heißt ja sowas wie sparsam oder bescheiden. Was soll das jetzt bitte für ein Lifestyle sein?
1: Ja, also den frugalen Lebensstil, den gibt's wirklich. Der Trend kommt aus den USA. Der hat eigentlich das Ziel, dass man mit 40 in Rente gehen kann, weil man so minimalistisch gelebt hat während seines Arbeitslebens. Aber da steht jetzt nicht irgendwie auf einer Liste, dass man Handtuch 5000 Mal benutzen muss, bevor man es wäscht, oder kein Klopapier benutzen muss. Aber die Auslegung wird da wahrscheinlich unterschiedlich sein.
0: Jetzt sagen super viele in den Kommentaren, dass es einfach nur Ragebait ist. Wie kommen die da drauf?
1: Ja, es werden schon sehr, sehr viele Klischees bedient und die Videos, die wirken jetzt wirklich sehr, sehr überspitzt. Gerade wegen dem Handtuch und dann auch, dass es so Handy-Ladezeiten für jeden in der WG gibt, ist irgendwie ein bisschen sass. Hm? Die Creatorin Niemand nur Nessa, die hat ein Video gemacht über diese WG und die WG, also die Girls, die haben dann das Video kommentiert. Und ich sag mal so, es riecht.

0: Nicht nach Ragebait, was Kiki und die Girls da machen, weil es kursiert auch so ein Screenshot von der Konversation von Vanessa, wo die Girls halt zugeben, dass es Ragebait ist.
1: Aha.
0: Aber sie reiten die Welle weiter. Fast 20.000 Follower mit nur 4 Videos. Ich weiß, warum sie es machen.
1: Crazy. Ragebait für Klicks. Weiß ich jetzt nicht, ob das sein muss. Video zur frugalen WG findet ihr aber auch auf dem Das Ding TikTok-Account oder Instagram.

Jerry, The Dawn by Dusting am Donnerstagabend. Der ballert einfach rein. Wie viele Tagewoche müsste man haben? Dann wäre das jetzt schon der richtige Freitag und nicht nur der kleine Freitag. Aber wir machen es uns schon schön. Mit Juju jetzt und Raf Kamora. Komm näher.

David Guetta und Sia für euch am Donnerstagabend bei Das Ding. Und die Laune bleibt ganz oben mit Sarah Larsson, Lush Life, für ein bisschen Sommerfeeling an diesem, naja, wettertechnisch eher Herbsttag.

Swedish House Mafia kennen wir eigentlich nur, wenn die scheppern wie die Sau. Das DJ-Trio fetzt uns seit 2008 die Beats um die Ohren. Für die neue Nummer haben sie sich jetzt aber erstmal ganz zarte Töne mit rangeholt. Lickili, ebenfalls aus Schweden, ebenfalls seit 2008 richtig dick im Geschäft. Gemeinsam klingt's richtig schön ätherisch. Beste, um jetzt den Abend einzuläuten. Lickili, Swedish House Mafia, Happiness is so sad.

Hamburg. Ich bin Coralie. Schönen Abend euch. Gleich haben wir hier noch Dua Lipa für euch. Queen of Manifestation, sagt zumindest TikTok. Was da los ist, klären wir gleich nach drei Songs. Hey.

Wegen ihr fallen die Girls auf TikTok und Insta gerade reihenweise auf die Knie. Zwischen Dua Lipa und Callum Turner sprengt das Netz. Leute, vergesst Taylor Swift und Travis Kelce. Dua ist unser Spirit Animal. Viele manifestieren ihre Beziehung und beten zum Song Training Season von Dua. Da singt sie nämlich davon, dass sie keine Lust mehr hat, die Jungs zu trainieren. Und das alles vor ihrer Beziehung zu Callum. Und mehr Bilderbuch geht ja auch gefühlt nicht. Kennenlernen-Story so süß. Haben einfach das gleiche Buch gelesen, drüber gequatscht und zack, jetzt ist er Mr. Duo Lipo. Valeria von Brust raus hat auf unserem YouTube-Kanal dazu auch ein Video gemacht. Checkt es gern mal aus. Und wenn ihr das nächste Couple of the Year werden wollt, dann jetzt ab auf die Knie. Dua Lipa, Training Season. Jetzt bei Dusting. Liebt euch.

0: Leute, bevor ihr jetzt ins Bett geht, Wecker stellen nicht vergessen. Morgen früh ab 12 nach 6 Mondfinsternis im Das Ding-Viertel. Alle sind vor 2 Wochen durchgedreht wegen der Sonnenfinsternis. Jetzt gleich die nächste Finsternis. Matthias vom Planetarium in Mannheim, was ist da los?
1: Schon wieder eine Finsternis.

0: Ja, aber diesmal mit verkehrten Rollen. Das heißt, diesmal ist es nicht der Mond, der was verdunkelt, sondern die Erde verdunkelt den Mond. Und jetzt schiebt sich unsere Erde zwischen Mond und Sonne.
1: Uhrzeit ist ja auch schon mal ein Riesenunterschied. Morgens statt abends. Was ist noch anders als bei der Sonnenfinsternis?
0: Der andere Unterschied ist, dass man diesmal keine Sonnenfinsternisbrille braucht. Also nicht irgendwie in letzter Minute in Panik verfallen, weil man das Event verpasst, sondern man muss nur rausgehen. Und dann wird man tatsächlich sehen, dass sich unser Mond zum einen zuerst wieder dunkel und dann wird er leicht rötlich. Also da diesmal wirklich mit dem Auge hingucken, mit dem Handy hingucken, überhaupt kein Ding. Das wird schon toll.
1: Ja, Hauptsache hingucken. Morgen früh wartet ein wunderschöner Blutmond auf uns. Da quäle ich mich vielleicht doch auch ein bisschen früher aus dem Bett. Aber 6 Uhr tut schon auch weh.
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0: Podcasting hier am Donnerstagabend. Ich bin Coralie. Hi! Der perfekte Song, um jetzt den Abend noch ein Stückchen mehr ausklingen zu lassen, den gibt's. Und er ist ganz verliebt. Olivia Rodrigo für euch. Stupid Song bei Das Ding.
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0: Hagrid. Du bist ein Zauberer, Harry.
1: Ich bin was?
2: Ja, manche Sätze verändern ein ganzes Leben. Um die geht's gleich um 10, auch im Blue Moon Podcast. Jule will von euch wissen, welcher Satz hittet euch noch bis heute? Könnt ihr sagen unter der 0331 70 97 110. Und wenn es nur sowas Kleines ist, wie jemand, der euch sagt, du bist eine 10 von 10.
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0: bald heißt es wieder. Mission complete. Ja, GTA 6 kommt wirklich raus. Ich glaube es ja erst, wenn ich die leere Verpackung in der Hand halte, weil eine Disc da drin gibt's ja nicht. Was es aber gibt, ist ein erster Extended Look auf GTA 6. Ist so vor einer Dreiviertelstunde exklusiv auf Netflix erschienen. Und Daniel von Gaming-Magazin Game Together hat sich das Special für uns reingezogen. Daniel, wie war's?
1: Mein erster Eindruck ist sehr gemischt. Wir haben sehr viele Story-Sequenzen gesehen und wenig von der Open World. Autofahrten sahen mir doch sehr ähnlich wie in GTA 5 aus und die Charaktere wischen optisch doch etwas von den Trailern ab. Man hat viele bekannte Songs gehört, wahrscheinlich um den popkulturellen Einfluss nochmal zu unterstreichen. Überfälle in den Läden und die Verfolgungsjagd mit der Polizei sah tatsächlich echt gut aus. Zu dem ganzen Netflix-Event muss man sagen, dass es jetzt nicht wirklich revolutionär war und die es eigentlich auch direkt auf YouTube posten hätten können.
0: Ja gut, direkt kommt es jetzt nicht, aber heute Nacht um 3 kommt der GTA 6 Extended Look auch auf YouTube raus. Wir hören uns dann morgen Abend wieder hier bei Das Ding. Ich bin Coralie, wünsche euch noch einen tollen Resttag und nicht vergessen, morgen früh 6.12 Uhr ist Mondfinsternis und die ist auch brillenfrei genießbar.

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3: Hallo ihr Lieben da draußen. Grüße gehen raus alle Menschen, die gerade zuhören. Bei Das Ding. Bei Fritz natürlich. Ey, Grüße gehen raus. Heute haben wir 2 Stunden wieder Zeit zu labern.

Und heute gibt es einen Deep Dive. Der kann entweder in die positive Richtung gehen oder auch vielleicht müssen wir uns ja alle ein kleines bisschen miteinander nackig machen und können aber ehrlich miteinander teilen. Und zwar geht es heute Abend um Sätze oder einen Satz, der euch immer noch hittet. Also schon mal, könnt ihr ja kurz in euch reinfühlen. Was macht meine Frage schon mit euch? Welcher Satz, welche Sätze hitten immer noch bei euch ziemlich hart? Und es kann natürlich was sein, was jetzt mal richtig doof gesagt, irgend so eine random Person aus eurer Klasse, in eurer Schule hat zum Beispiel mal gesagt, oh mein Gott, dieser Leberfleck da auf der linken Seite deiner Wange, damit siehst du aus wie die Hexe, wie ich mir die Hexe von Hänsel und Gretel vorstelle. Und dadurch habt ihr Zeit eures Lebens in den letzten Jahren super krasse Struggles gehabt und habt euch immer wieder diesen Leberfleck weggemacht, weggeschminkt, weil ihr gedacht habt, krass, alter Scheiße, ich sehe wirklich aus wie eine Hexe. Und das hat best case, also worst case in dem Fall, einfach auch noch eine Person gesagt, die ihr nicht mal leiden könnt oder die sich wahrscheinlich nicht mal so doll was dabei gedacht hat, was das mit euch anrichtet, aber es hat was mit euch angerichtet. Um solche Sätze geht's heute. Oder es geht um die Person in eurer Familie, die euch immer klein gehalten hat und euch immer gesagt habt, ja, pff, ich habe auch schon immer Mathe nicht verstanden, deswegen bist du auch zu dumm für Mathe. Oder es kann aber auch genauso sein, dass ihr in eurem Sportverein, in eurer Familie, vielleicht eure Tante oder eine Lehrerin hattet, die während alle nicht an euch geglaubt haben, in eurer Familie oder wo auch immer ihr groß geworden seid. Und diese eine Person war aber die Person, die gesagt hat, ey, du bist smart, du kannst es, du kannst alles schaffen. Und dieser Satz, du kannst alles schaffen, der hat sich in euer Gedächtnis eingebrannt und euch immer wieder in schwierigen Momenten irgendwie rausgezogen. Vielleicht habt ihr euch aber auch selber so einen Satz schon gesagt oder habt den so als Mantra dabei, als kleine Affirmation, um vielleicht auch gegen alte Sachen, die ihr mal falsch gelernt habt oder falsch gesagt bekommen habt, anzugehen. Um solche Sätze soll es heute gehen. Sätze, die hart hitten, egal ob im Positiven oder im Negativen. 0331 70 97 110. Ruft an, quatscht mit mir drüber. Ich kenne solche Sätze sowohl im Positiven als auch im Negativen nur zu gut. Das heißt, ich würde mich super freuen, wenn ihr heute hier anruft und wir einfach offenes Teilen machen können, ehrliches Teilen machen können und quasi so einen kleinen süßen Safe Space irgendwie miteinander kreieren können. Also ruft an unter der 0331 70 97 110. Es ist eine ganz normale Festnetznummer. Das heißt, wenn ihr eine Flatrate habt, kostet euch das nichts. Ruft da an. 0331 70 97 110. Welcher Satz hittet immer noch hart? Sowohl im Positiven als auch im Negativen. Das ist unser Thema für 2 Stunden Blue Moon, unsere Anruf-Call-In-Sendung. Das heißt, ihr ruft hier an und quatscht mit mir, Jule Kaden, im Radio drin. 0331 70 97 110. Ich freue mich, wenn ihr anruft und wir hören jetzt zum Eingrooven einen Song von Billie Eilish. Oder nee, machen wir erstmal Harry Styles. Wir hören einen Song von Harry Styles, Matilda. Der hat mich damals sehr bewegt, weil es quasi darum geht, dass er einer Person, die schlechte Sachen in ihrer Familie erlebt hat und von ihrer Familie klein gehalten wurde, quasi sagt, hey, deine Wahrnehmung ist wichtig. Deine Wahrnehmung zählt. Ich glaube deiner Wahrnehmung. Und das kann ja auch so eine Person sein, die mit ihren Worten, mit ihrem Satz, mit ihren 2 Sätzen euer Leben vielleicht auch schon verändert hat. Wir hören jetzt Harry Styles mit Matilda und ihr ruft an 0331 70 97 110. Welcher Satz hittet bis heute, egal ob im Positiven oder im Negativen?

0: Was für ein schöner Song, Matilda von Harry Styles, quasi eine Person, also nicht Harry Styles, sondern es geht um Matilda, die Person, die quasi nicht so schöne Erfahrungen in ihrer Familie gemacht hat und Harry Styles oder das lyrische Ich in diesem Song, aber sagt, ey, ich höre deine Geschichte, ich höre deine Wahrnehmung und deine Wahrnehmung ist richtig und hat Bestand und darf sein. Und das sind ja jetzt quasi schon einige Sätze, die vielleicht ihr auch gehört habt, die was mit euch machen. Heute herzlich willkommen im Blue Moon zu Welcher Satz hittet bis heute? Und damit meine ich, du bist einfach eher der Kumpeltyp, solche Sätze, aber auch jemand, der sagt zu euch, ich glaube an dich, aus dir wird mal was. Oder ein Satz, den ihr euch vielleicht selber sagt, ich habe schon ganz andere Scheiße geschafft, ich schaffe das hier auch. Welche Sätze hitten euch bis heute? Welche Sätze sagt ihr euch selber? Oft die Stimme in eurem Kopf. Und dabei ist es, das ist mir ganz wichtig, ihr dürft teilen, entweder Sachen, die euch schmerzvoll getroffen haben, aber auch Sachen, die euch einfach Mut machen, die euch hochgezogen haben, die euch vielleicht aus einer krassen Krise rausgeholt haben. Welche Sätze sind es gewesen, die ihr von anderen Menschen gehört habt oder euch selber sagt? 0331 70 97 110 ruft hier sehr gerne an im Blue Moon. Ihr dürft auch anrufen und könnt euch einen Namen eurer Wahl aussuchen. Wenn ihr nicht mit eurem Klarnamen quasi im Radio sein wollt, ist es völlig in Ordnung. Hauptsache ihr teilt eure Geschichte mit mir. Ich kenne solche Sachen, solche Sätze sehr, sehr gut und freue mich auf das, ihr anruft. Und ich hoffe, ich klinge auch nicht zu nasal. Irgendwie bahnt sich hier so eine kleine Erkältung irgendwie bei mir an. Also 0331 70 97 110 und ich sag hallo Frederik.
1: Hi.
0: Hallo, du bist gerade im Auto unterwegs, oder?
1: Ja, ich war gerade beim Geburtstag von meiner Schwester.
0: Ach schön. Wie war denn die Feierei?
1: Entspannt. Pizzeria waren wir. Haben eine kleine gesellige Runde.
0: Ach schön.
1: Ja, genau.
0: Wie viele Jahre seid ihr auseinander?
1: 6.
0: Wer ist der Große, wer ist der Kleine?
1: Ich bin der kleine Junge.
0: Okay, genau. Okay. Du bist also wie alt?
1: Ich bin 30.
0: Okay, und was hast du für ein Verhältnis zu deiner Schwester? Wie nah seid ihr euch?
1: Sehr gut. Also ich bin momentan sehr oft geschäftlich in Berlin.
0: Ja.
1: Und dann versuchen wir immer, die Zeit zu nutzen, wenn ich auch hier bin.
0: Ach cool. Also so ein richtiges kleiner Bruder, große Schwester-Bond.
1: Ja, sehr gut, genau.
0: Ach, sehr schön. Genau. Habt ihr auch so eine Special-Unternehmung, die ihr irgendwie gemeinsam macht?
1: Wir tun gerne ganz besondere, also Museen oder Sachen angucken, wie zum Beispiel Berliner Unterwelten.
0: Ah, also ja, geil. Ja, ich habe auch schon mal eine mitgemacht, da an der Bernauer Straße war ich mal.
1: Ja, ich war in diesem OP-Bunker oben in, ich weiß gerade nicht, Nordwesten.
0: Also so ein Bunker, wo so ganz viele Operationssäle waren, oder was?
1: Ist ein OP-Saal und der wurde zu NS-Zeiten halt ausgebaut.
0: Oh Gott.
1: Das ist, wo die halt die Notversorgung mit aufrechterhalten und gab es irgendeine Verordnung, dass sie das halt alles machen müssen.
0: Okay.
1: Da konnten sie halt im tiefsten, im tiefsten Weltkrieg sozusagen alles.
0: Trotzdem unter der Tage. Ah, ich checke.
1: Ja, unter der Tage. Hatten so auch so Besonderheiten wie fluoreszierende Fliesen und sowas.
0: Ah,
1: also dass die gar nicht Licht brauchten und sowas.
0: Das klingt also übelst gut und super creepy.
1: Ja, ist es auch.
0: Ja, okay. Hey, heute ist ja Thema der Sendung, welcher Satz hittet euch bis heute hart? Im Positiven wie im Negativen, was hast du für uns?
1: You have to do your own project.
0: Okay, du musst dein eigenes Projekt machen, dein eigenes Ding angehen, würde ich jetzt mal so übersetzen.
1: Ja, genau.
0: Okay, wo kommt der her?
1: Er kommt von meinem Vater, also nicht direkt von ihm, von einer seiner Professoren,
0: als
1: er Studium war in Helsinki.
0: Was hat dein Vater studiert?
1: Medizin.
0: Okay, ich verstehe.
1: Ja, ich habe aber was anderes. Ich bin komplett anderen. Ich bin im Baugewerbe unterwegs.
0: Definiere Baugewerbe?
1: Ich saniere Häuser und installiere Wärmepumpen.
0: Ich verstehe. Okay, und den Satz quasi, den dein Vater schon vor wahrscheinlich dann 30, 40 Jahren gesagt bekommen hat, hat er an dich weitergegeben. Wann hast du diesen Satz zuerst das erste Mal gehört?
1: Ach, wahrscheinlich als kleines Kind, also wie ich also bewusst wahrgenommen habe, habe ich den bestimmt das erste Mal so mit 12 oder sowas. Mhm. Und also warum halt dieser Satz so für mich wichtig ist. Also ich habe sozusagen jetzt durch das Baugewerbe meinen eigenen Weg gefunden. Ich habe nämlich vorher in der Hotellerie, Gastronomie gearbeitet und das hat mich fertig gemacht. Und dann, als ich sozusagen den Schritt in diese neue Branche gewagt habe, nachdem ich auch eine schwierige Zeit mit Klinik und allem durchlaufen bin, habe ich so gemerkt, so ich muss sozusagen meine eigenen Wege mitgehen mit Partnern und Freunden, damit ich vorankomme für mich selbst und einen Mehrwert aufbaue. Also in dem Fall jetzt ein konkretes Beispiel, es ist jetzt groß gesagt, aber ich habe halt, ich baue gerade halt ein Haus.
0: Oh, wow. Okay.
1: Zwar nicht alleine, also mit Freunden, also Freunden und Partnern.
0: Uh-huh.
1: Und bei meinem Vater war es damals so, er war einer der ersten in ganz Europa, der Hautzüchtung gemacht hat. Das hat sozusagen dieser Professor da aus ihm rausgeholt dadurch.
0: Durch diesen Satz, dass er sich quasi mit dem, wie kann ich irgendwie Haut, wahrscheinlich dann für Brandwunden oder so, oder für was züchtet
1: genau,
0: man Haut?
1: Genau, man züchtet Haut, um dass man die nicht aus einer anderen Stelle

0: man quasi frische Haut hat.
1: Wow, krass. Also Chapeau, Grüße gehen raus an deinen Vater auf jeden Fall.
0: Ja,
1: das ist insane. Aber wie geil ist das bitte auch, dass dieser Satz schon deinen Vater angetrieben hat und der dann mit sowas Krassem gekommen ist und auch du jetzt quasi auf einem ganz anderen Level irgendwie sagst, der Satz hat mich durch Krisen und durch, also übelst schwere Zeiten durchgebracht. Wow.
0: Ja.
1: Weiß der Professor eigentlich, was er mit seinem Satz in Anführungszeichen Positives angerichtet hat?
0: Das weiß ich nicht. Ich glaube schon, also in dem Sinne, was Mehrwert aus meinem Vater geworden ist. Weil er nicht nur das, also er hat auch viele andere Sachen gemacht. Also er ist in seinem Feld so immer drauf hinaus spezialisiert gewesen, so wenig Eingriff wie möglich. Mhm. Und wenn, dann so präzise wie möglich genau. Also hat spezielle Platinen, also entwickelt, die am Kiefer einzusetzen sind. Damit man, wenn der Kiefer gebrochen ist, nicht den ganzen Kiefer aufmachen muss, sondern nur einen kleinen Schnitt setzen muss und diese Platine einsetzt und verschraubt.
1: Mhm. Okay, wow.
0: Ja, aber...
1: Und aber lass mal zu dir kommen. Also die Geschichte von deinem Vater ist natürlich mega krass, aber auch jetzt bei dir mit den Freunden und PartnerInnen dazu jetzt irgendwie ein Haus zu bauen. Wie viele seid ihr?
0: Wir sind zu dritt.
1: Ah ja. Okay, cool. Und wie weit, wo steht ihr beim Hausprojekt?
0: Könnte sagen 60%. Also der Rohbau ist quasi fertig, Fassade ist gedämmt. Sind alle Fenster eingebaut und jetzt muss jetzt über diesen Sommer der Rauputz drauf, also ist eine Sanierung, ist ein Altbau, den wir komplett neu aufbauen.
1: Mhm. Ich liebe solche Instagram-Videos im Übrigen. Mein ganzer Kanal ist voll damit. Ich finde das so krass, Menschen beim Aufräumen und aber auch beim Sanieren zuzugucken, wie wild das ist. Ja.
0: So, ich bin da komplett das Gegenteil. Ich habe kein Instagram.
1: Sehr gut. Das ist sehr gut für deine Lebenszeit auf jeden Fall. Da hast du mehr Zeit für dein Projekt auf jeden Fall.
0: Ja, du willst gar nicht wissen, wie viele Kilometer ich heute gemacht habe, um Projekte zu unterstützen und zu begleiten. Ja, und dann wollen wir halt die Fassade jetzt über den Sommer fertig machen, mit inklusive Anstrich, und dann über den Winter den Innenausbau komplett fertig, so dass im Frühjahr eingezogen werden kann.
1: Krass, okay.
0: Ja.
1: Ich drücke die Daumen, dass alles so weit durchgeht. Lass uns nochmal zu dem Satz kommen, heute ja für alle, die jetzt gerade erst mit dem typischen akademischen Viertel um 15 bis 19 nach einschalten. Welcher Satz hittet bis heute hart bei euch? Da geht es um Sätze, die euch negativ geprägt haben, Sätze, die euch positiv geprägt haben. Am Telefon ist gerade Frederik, der quasi einen Satz übernommen hat von seinem Vater, den sein Vater schon gesagt bekommen hat. You have to do your own project. Also du musst dein eigenes Ding machen, du musst dein eigenes Projekt, deine eigene Leidenschaft, wo du dich reingibst, finden. Was würdest du sagen, wie häufig, also hat dein Vater das mit so einem Pressure gesagt, mit so einem Druck, oder war das eher so ein, ich stelle mir jetzt vor, klein Frederik kriegt mit 12 Jahren auf den Rücken geklatscht und dein Vater ermutigt dich dazu und sagt, ey Junge, nee, glaub mal an dich, du musst das finden, mach das, wozu du Bock hast. Also wie muss ich mir das vorstellen und in welcher Häufigkeit ist auch dieser Satz gefallen?
0: Ich würde sagen, dieser Satz ist vielleicht einmal oder zweimal im Jahr überhaupt, wenn überhaupt, gefallen und dann eher in so in Erzählrunden.
1: Ah ja.
0: Also gar nicht mit einem direkten Kontext zu sagen, es geht ums Leisten, sondern hat von sich aus erzählt, dieser Satz hat ihn selber bewegt.
1: Mhm. Schön.
0: Und dadurch ist es hängen geblieben, weil er halt dann das halt direkt mit dem Beispiel erzählt hat mit seinem Hauptzuchtprojektprogramm, was er da gemacht hat.
1: Wow, voll schöne Geschichte. Also voll danke, dass wir mit so einer

0: schönen und krassen und tollen Geschichte, unserem tollen Satz einsteigen konnten.
1: Ja, gerne. Also,
0: voll gut.
1: Hat mir, ja, gerne.
0: Und ja, also ich glaube, dein Papa hat dir da wirklich was, was krass Empowerndes mitgegeben. So dieses, einfach dieses Brennen für etwas.
1: Ja, definitiv. Also es ist noch dazu, also meinem Vater gerecht zu werden, ist schwierig, muss ich zugeben. Er ist ein a Jack of all trades. Also hat viele Talente, wie man sagt.
0: Ja. Stelle ich mir aber auch sehr, weil du das gerade so sagst, wenn ich, also denke ich mir gerade so, okay, klingt das jetzt gerade auch so, dass du ein bisschen unter dem Talent deines Vaters in Anführungszeichen leidest, weil du halt dieses Gefühl hast, okay, das sind so riesige Fußstapfen, selbst wenn ich mich da dreimal reinlege, sind die trotzdem noch größer als ich?
1: Ja, wahrscheinlich. Deswegen habe ich mir das auch zugetraut, mich mit Anfang 30 in einem Mehrfamilienhaus zu widmen und zu bauen, auszubauen, weil ich quasi wahrscheinlich trotzdem noch in dem Übertrumpfungsmodus drin bin.
0: Ich checke. Dein Vater hat wohl noch kein Haus gebaut, ausgebaut und gebaut.
1: Er hat noch keins von Grund auf saniert. Er hat noch keins, kernsaniert.
0: Ja.
1: Das hat er noch nicht gemacht.
0: Ja, okay, checke.
1: Das hat er noch nicht gemacht. Er hat vieles umgebaut und selbst gemacht. Und also hat jetzt vergangenen Sommer, über den ganzen Sommer, also über ein Jahr verteilt, hat er die Terrasse komplett neu selber gebaut.
0: Wow.
1: Das ist eine Terrasse, die wurde von einem Zimmermann vorher gebaut. Die hat er dann jetzt nochmal komplett selber nachgearbeitet. Und der ist auch so affin und tüftlich unterwegs, weil er spezielle Mut ins Holz schneiden musste, hat er halt zwei Sägeblätter aneinander gemacht und hat damit die Nut nachgesägt.
0: Okay, wow. Okay, aber ich finde es A, total schön, dass du das irgendwie siehst, dass das auch einen gewissen, also ne, dass es eben dieses positive Empowernde hat, aber auch diesen Druck anscheinend. Und dass du aber auch, also finde ich halt cool, dass du so deinen eigenen, also dann genau wieder dein eigenes Projekt hast und jetzt nicht irgendwie guckst, oh mein Gott, jetzt muss ich irgendwie meinem Vater da in der Medizin nacheifern und muss das nächst krasse Ding irgendwie erfinden, sondern dass du dann halt schon guckst, okay, was will ich und was ist mein Projekt?
1: Ja.
0: Voll gut.
1: Ja, definitiv. Also es ist so, ich war nicht gut genug in der Schule dafür, in die Medizin zu gehen. Und er hatte damals nochmal die Willenskraft für sich selber, die Medizin zu gehen und seine Noten dadurch aufzubessern und alles. Ich hab halt kein Abi gemacht, ich habe Realabschluss gemacht.
0: Ja.
1: Ich meine, natürlich gäbe es trotzdem Wege, das zu machen, aber mich hat das nicht direkt gereizt, weil er auch in eine Position in der Medizin gekommen ist, wo es mit viel Politik zu tun hat.
0: Okay, ja, verstehe. Verstehe.
1: Also ja. War das nicht ansprechend.
0: Ja, aber im Endeffekt hast du ja dann auch trotzdem, selbst wenn es da Krisen gab und so, jetzt deinen Weg gefunden und bist jetzt an der Stelle, wo du wahrscheinlich dir dann schon hin und wieder auch mal auf die Schulter klopfst und sagst, ja cool, dass ich das jetzt mache, dass mein Projekt ist und ich da gerade rum eskalieren kann.
1: Ja, natürlich. Ich hatte auch eine schwere Lebensphase von 23 bis 24, wo ich versucht habe, den Fachwirt im Gastgewerbe zu machen.
0: Knochenjob wahrscheinlich, einfach krank.
1: Ja, nee, ich habe mich einfach überarbeitet vorher.
0: Ja, ja.
1: Und habe auch die Lust und die Passion in der Gastronomie, Hotellerie verloren. Weil, also das Geld ist einfach schlecht, muss ich ganz ehrlich sagen.
0: Mhm.
1: Der Umgang der Gäste ist in meinen Augen ruppiger geworden gegen ein als Servicepersonal. Und dann war auch die Wertschätzung vom Arbeitgeber nicht gegeben. Und das hat mich, während ich dann, aber trotzdem wollte ich diesen Fachwirt machen. Das hatte ich mir irgendwie so sehr eingebrannt.
0: Ja.
1: Dass es mich einfach in eine Depression geschleudert hat und ich ein halbes Jahr in der Klinik war.
0: Krass. Das tut mir total leid zu hören und gleichzeitig finde ich es wieder, also ich bin eigentlich ein krasses Schwarz-Weiß-Kind und ich übe mich aber in Gleichzeitigkeit und ich finde das

0: total geil, dass du das gerade teilst, dass du quasi Depression hattest, dass dich das an den Rande des Wahnsinns gebracht hat und gleichzeitig aber auch, dass du dir Hilfe geholt hast. Also wie stark auch bitte.
1: Ja, danke.
0: Also wirklich, dass ich finde, das ist immer noch nicht selbstverständlich, einfach so frei raus über Depressionen und alles zu sprechen. Das ist leider immer noch nicht normal. So wie man sagen würde, Mann, ich habe halt Kopfschmerzen oder Rücken und lass mir deswegen Hilfe reingeben.
1: Ja.
0: Oh Mann, Frederik, ey, dann danke ich dir so, so, so krass für deinen Anruf. Wir notieren auf jeden Fall deinen Satz. Du brauchst dein eigenes Projekt, du musst deine eigene Passion, deine eigene Leidenschaft finden. Und dann bin ich sehr gespannt, was heute Abend noch auf uns zukommt für Sätze. Und wünsche dir erstmal eine gute Nachhausefahrt.
1: Ja, danke. Und euch einen schönen Abend.
0: Danke dir. Tschüss.
1: Tschüss.
0: Wow, wie schön. Und jetzt seid ihr dran. Welche Sätze haben bei euch hart gehittet und hitten immer noch? Mein Name ist Jule Kaden und ich stelle euch diese Frage heute im Blue Moon. Seit 22 Uhr könnt ihr hier anrufen 0331 70 97 110. Es kann diese eine Freundin sein, die irgendwann mal so random einfach zu euch gesagt hat und sich wahrscheinlich nicht viel dabei dachte, von wegen, du bist einfach der Kumpeltyp bei Typen. Und seitdem habt ihr dieses innere Mantra oder stellt immer wieder fest, ihr zweifelt eure Tollheit an oder euers, dass man sich in euch verlieben kann, weil diese Freundin halt mal zu euch gesagt hat, du bist einfach der Kumpeltyp. Oder es gab einen Dude in eurer Klasse, der halt einfach meinte so, ey, so wie du lachst, kriegst du übelste Falten oder siehst du aus wie eine Hexe. Und seitdem haltet ihr euer Lachen zurück. Oder Vater, Opa, Oma, Mama, die zu euch gesagt haben, hey, du bist zu dumm für diese Welt. Oder genau das Gegenteil, Menschen, die euch supportet haben, die euch Mut gemacht haben, wie Frederiks Vater, der gesagt hat, hey, durch seine eigene Geschichte, die er erzählt hat, find your own project. Finde deine Leidenschaft, finde dein eigenes Projekt, finde das, wofür du brennst. Oder wirklich in der Schule, ich finde Lehrerin sein, also LehrerInnen, einfach so einen krassen Job, weil sie habe ich manchmal das Gefühl, so über einen Lebensweg entscheiden können. Sowohl wie sie Noten geben, wie objektiv oder nicht objektiv oder auch in dem, was sie für einen mentalen Support an Kinder geben können. Und vielleicht hattet ihr ja so eine Lehrerin, die gesagt hat, ich glaube an dich, aus dir wird mal was, streng dich an, du kannst das, du bist gut, du musst einfach nur ein bisschen mehr üben und dann wirst du das schon. Manche Sätze hören wir einmal, manche Sätze hören wir ganz oft und egal, ob wir sie einmal oder ganz oft gehört haben, können es Sätze sein, die sich ewig mit uns rumschleppen. Und das im Positiven, im Negativen. Manchmal werden sie auch so zu unserer eigenen Stimme im Kopf. Und deswegen ruft an 0331 70 97 110. Gebt mir euren Satz, der euch bis heute hittet. Und vielleicht ist es ja auch ein Satz, den ihr euch selber sagt, weil ihr schon aus eurer Erfahrung gelernt habt. Und das könnte so ein Satz sein wie, ich habe schon ganz andere Scheiße geschafft, ich schaffe das hier jetzt auch. Also ruft an 0331 70 97 110. Ich sende Grüße raus an alle, die uns von Fritz und das Ding zuhören. Alle anderen, die zufällig auch noch zuhören, ja auch bitte unbedingt. Fühlt euch gegrüßt und ruft an 0331 70 97 110. Null. Und ich sage, hallo Fabian.
2: Hi.
0: Hallo du Lieber. Na, wo treffen wir dich gerade an?
2: Bei mir am Bett einfach.
0: Du bist quasi schon bed ready und hörst jetzt einfach noch eine kleine Runde Radio.
2: Ja.
0: Okay, wie geht's dir gerade?
2: Ich bin ein bisschen müde, aber sonst eigentlich alles super.
0: Okay, das ist doch schön. Dann danke ich dir schon mal, dass du angerufen hast und dann erzähl doch mal deine Geschichte.
2: Also, so bei mir der Satz, so dass man halt das ist gesagt, zwei Sätze, aber die haben so dieselbe Bedeutung, waren wir lieben dich oder wir haben dich lieb.
0: Mhm, wer hat dir das gesagt?
2: Meine Eltern und mein Bruder, das habe ich vergessen vorhin zu sagen. Das war ein bisschen...
0: Das ist nicht so schlimm.
2: Ja, weil ich bin vor 8 Jahren haben meine Eltern, oder länger, ich weiß nicht, ich glaube 8 oder 9 Jahren haben meine Eltern sich getrennt.
0: Mhm.
2: Und dann hatte meine Mutter einen neuen Mann. Der hat mich und meine Mutter und meinen Bruder halt geschlagen, als wir kleiner waren. Und
0: oh nein!
2: Und dann ist meine Mutter in eine Klinik, also so für Depressionen und psychische Belastungen und sowas.
0: Mhm.
2: Meine Mutter und mein Bruder und ich haben halt ein Trauma davon.
0: Ja.
2: Und dann bin ich halt in ein in ein Kinderheim gekommen. Mein Bruder halt auch, aber der ist jetzt schon älter, der ist jetzt schon 21. Der wohnt, hat schon eine eigene Wohnung und so.
0: Und wie alt bist du?
2: Ich werde jetzt nächste Woche 16.
0: Okay, du bist also ein Septemberkind.
2: Ja.
0: Welcher September?
2: 1.
0: Sehr gut. Okay, ich kenne auch eine Person, die am 1. September Geburtstag hat. Und ich finde das immer lustig, weil ich mag, wenn ich einen Menschen mag, der an einem Tag Geburtstag hat, finde ich auch die anderen Menschen gut. Du hast also Glück. Okay, erzähl weiter.
2: Also dann bin ich halt in das Kinderheim gekommen vor 6 Jahren.
0: Mhm. Also da warst du 9 bzw. 10.
2: Ja.
0: Mhm.
2: Weil ich konnte halt nicht zu meinem Vater ziehen, weil mein Vater, das Jugendamt wollte das nicht.
0: Mhm.
2: Weil mein, ich habe vorher nicht bei meinen Eltern, also bei meiner Mutter gelegt, besser gesagt, und bei meinem Vater nicht, da war ich nur am Wochenende. Und dann, ja, jetzt lebe ich seit 6 Jahren im Kinderheim. Meine Noten haben sich verbessert, mein Leben läuft alles super. Ich mache jetzt bald ein Praktikum und dann gucke ich, ob ich vielleicht bei meinem Vater anfange zu arbeiten, also da, wo mein Vater arbeitet, in der Firma.
0: Was macht dein Papa?
2: Der ist Kunststoff, im Kunststofffirma, sowas in die Richtung.
0: Die stellen quasi Kunststoffe her?
2: Ja.
0: Ah, okay.
2: Ja.
0: Wow. Oder
2: ich bin auch überlegen, zu meinem Bruder in die Firma zu wechseln, also das ist so von so ein, die Firma heißt Big. Das ist eine Security-Firma.
0: Mhm.
2: So, die gucken so zum Beispiel am Lager für Edeka, dass die Sachen alle, so die kontrollieren die LKWs, dass da nichts irgendwie mit reingeschmuggelt wird.
0: Verstehe.
2: Und dass alles legal abläuft.
0: Ah, okay, okay. Sind ja zwei sehr unterschiedliche Richtungen, in die du mal reinschnuppern willst, aber voll cool. Also klar, probier es aus, find es raus.
2: Ja, deswegen, wir machen nämlich im Februar jetzt nächstes Jahr. Machen wir Praktikum und da machen wir 2 Wochen lang Praktikum.
0: Mhm.
2: Mein Lehrer hat auch gemeint, dass man eine Woche da machen kann und eine Woche da. Und deswegen gucke ich einfach mal, was mir besser gefällt.
0: Ja, ey, voll, go for it. Das klingt richtig, richtig gut. Ich wollte noch ganz, also weil du jetzt gerade so komprimiert und gut deine Geschichte zusammengefasst hast. Also erstmal tut mir komplett leid, dass du, dein Bruder und deine Mama das erleben musstet. Das ist ja schrecklich. Und gleichzeitig finde ich das irgendwie total schön, dass du jetzt irgendwie so sagst, dass diese beiden Sätze, wir lieben dich und wir haben dich lieb, dass die dir das gesagt haben und dass die so, also was haben die denn mit dir gemacht? Also jetzt vor allen Dingen mit dem Blick auf, dass du halt jetzt im Kinderheim bist.
2: Also wenn meine Mutter und mein Vater und mein Bruder halt mir das gesagt haben, das hat mir so wie Kraft gegeben. Das war wie für manche so. Das ist jetzt ein komischer Vergleich, wenn die einen Energy getrunken haben, dass die so Power hatten. Und so war das für mich, wenn ich diesen Satz gehört habe von meinen Eltern.
0: Das ist voll der schöne Satz einfach. Und das klingt gerade total gut. Und ist es so, wenn du so schwierige Situationen hast, irgendwie in der Schule oder mit Menschen, meine, gibt ja auch Minusmenschen wahrscheinlich irgendwie in deinem Leben, dass du dir dann immer wieder den Satz sagst oder wie oft begegnet der dir? Also hast du dir den auch so selber so wie so ein kleines Mantra irgendwo hingeschrieben oder so?
2: Also ich habe mir dieses so gemacht, wenn ich irgendwie in einer schlechten Situation bin oder irgendwie ein Problem habe oder so, dann stelle ich mir immer in meinem Kopf vor, wie ich meine Eltern umarme und die mir diesen Satz
0: ja.
2: sagen. Dann bin ich wieder so, ich schaffe das, ich kann das. Meine Eltern glauben an mich und meinen Bruder und das ist dann wie so ein Schub für mich.
0: Oh wow, das klingt ganz doll toll. Wie du hast ja jetzt quasi schon erzählt, dass du vielleicht in der Firma von deinem Papa anfängst. Zu deinem Bruder hast du noch Kontakt, wie ist mit deiner Mama?
2: Bei ihr habe ich auch Kontakt, nur bei ihr ist es so, ich gehe jedes Wochenende zu meinem Vater und danach das Wochenende, also immer abwechselnd zu meiner Mutter.
0: Mhm.
2: Und meine Mutter arbeitet halt nicht, weil das noch sehr auf sie belastet und sie hat halt noch psychische Probleme.
0: Absolut verständlich.
2: Ja, und sie fängt aber bald wieder an zu arbeiten und probiert wieder das alte Leben klar zu bekommen.
0: Mhm.
2: Und ja.
0: Wow, das klingt nach einer sehr, sehr anstrengenden Familiengeschichte, die euch da passiert ist. Und gleichzeitig ist es so schön zu hören, dass ihr irgendwie euch trotzdem alle noch miteinander habt, obwohl das passiert ist. Klingt das richtig in meinen Ohren oder fehlinterpretiere ich da was?
2: Nee, das ist schon richtig.
0: Das ist total schön zu hören. Ey, das freut mich. Und wie ist das für dich im Heim zu leben? Wie lange lebst du da quasi noch? Also bis du 18 bist und dann ziehst du aus oder kann man auch länger da leben?
2: Also meine Mutter hat zu mir gemeint, wenn ich fertig bin mit der Schule, wenn ich es auch möchte, weil ich will eigentlich noch, ich bin jetzt auf der Realschule, ich komme jetzt, bin jetzt in die 8. Klasse gekommen, weil in Hessen, sie waren ja nur bis zum irgendwann August oder so Ferien.
0: Mhm.
2: Und der hat gemeint, wenn ich fertig bin mit der Schule, kann ich wieder zu ihr ziehen. Ich muss aber nicht. Ich kann auch zu meinem Vater ziehen. Mhm. Und die wohnen eh nah beieinander.
0: Mhm.
2: Und ich bin überlegen, nach Realschulabschluss mein Abitur zu machen.
0: Wow, du ziehst durch.
2: Mhm. Und dann will ich erstmal, bevor ich arbeiten gehe oder so, zum Bund gehen.
0: Ah, okay. Und was erhoffst du dir dann vom Bund? Also willst du da Ausbildung machen?
2: Also ich will dort halt auch, wenn ich 18 bin, einen Führerschein dort machen, also Motorrad, Auto ja. Und so. Dann will ich dort eine Ausbildung zum, ja, was war's?
0: Gaswasserinstallateur?
2: Ja, sowas in die Richtung machen.
0: Mhm.
2: Und danach will ich halt meiner Mutter noch helfen, einfach wieder so den geraden Weg zu bekommen, den wir früher hatten.
0: Verstehe. Ey, ich finde das übelst krass, wie du mit 15 Jahren einfach so einen Plan schon hast, wo du hin willst.
2: Hm.
0: Findest du nicht krass? Na gut, das ist ja auch dein, du steckst da ja drin. Also Chapeau. Chapeau.
2: Dankeschön.
0: Ja, voll gut. Und auch schön, dass deine Mama irgendwie dir das so, dass deine Eltern dir das so freistellen. Wenn du willst, kannst du hier hinziehen, wenn du willst, kannst du da hinziehen. Hauptsache, du machst, was dich glücklich macht.
2: Mhm.
0: Voll schön. Und wie oft siehst du deinen Bruder?
2: Mein Bruder sehe ich immer, wenn ich zu meiner Mutter gehe, aber auch nicht immer, weil der arbeitet halt auch oft oder geht halt mal irgendwie feiern, weil der geht immer mit auf irgendwelche Techno-Raves und so. Der war auch vor 3 Monaten war der für 2 Wochen in Berlin.
0: Mhm.
2: Und da war der auch ganze Zeit feiern und so.
0: Ich checke. Naja, was man halt mit 21 macht, da muss man halt auch ein bisschen steil gehen.
2: Ja. Der tut auch selber Musik auflegen und so.
0: Ah, verstehe. Oh Mann, Fabian, ich finde es so schön, dass du angerufen hast und danke dir für deine Geschichte.
2: Bitteschön.
0: Was steht dann jetzt so bei dir die nächsten Wochen noch an in der Schule? Also geht ihr jetzt gerade schon voll rein oder habt ihr erst nochmal so Kennenlernen, Anschnupperfahrt, dies, das?
2: Also das ist jetzt schon die 3. Schulwoche, die fast um ist.
0: Mhm.
2: Also ich glaube in 2 Wochen schreiben wir schon wieder eine Arbeit, da habe ich keine Lust drauf.
0: Ja, checke.
2: Und dann geht's immer mehr bergauf und wir tun halt uns vorbereiten auf die Praktikas und so.
0: Ja.
2: So.
0: Ja.
2: Ja.
0: Klingt gut. Ey, Fabian, ich wünsche dir und deiner Familie noch einen sehr, sehr guten Weg, einfach, dass eure Herzen und so alles verkraften, was irgendwie passiert ist und ihr das zusammen miteinander irgendwie gut aufarbeiten könnt und finde das irgendwie ganz beeindruckend, was du erzählt hast und was dieser Satz, wir lieben dich, wir haben dich lieb, über die schwere Zeit, die ihr hattet, irgendwie mit dir gemacht habt. Das fand ich gerade, es hat richtig mein kleines Herz ein bisschen warm gemacht.
2: Oh, Dankeschön.
0: Hey, du Lieber, dann hab eine gute Nacht und schlaf dann bald schön, okay?
2: Ja, du auch.
0: Okay, tschüss.
2: Tschüss.
0: Falls ihr im Übrigen jetzt gerade zuhört und euch fragt, hä, was ist das?
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0: Das bin ich und ich möchte heute Deep Talk mit euch machen über Sätze, die euch geprägt haben. Ja, es ist mir völlig egal, ob ihr diesen Satz einmal gehört habt und irgend so random Person euch das gesagt hat oder ob das ein Satz ist, den ihr häufiger gehört habt und der irgendwas mit euch gemacht hat. Ist es was Positives? Ist es was Negatives? Haut raus 0331 70 97 110. Ihr hört hier gerade Fritz und das Ding und seid deswegen hier gelandet im Blue Moon unserer Talk-Sendung. Ihr ruft an und erzählt von euren quasi Geschichten und heute in Speziellen, welcher Satz hittet hart immer noch? 0331 70 97 110. Ich freue mich und sage Hallo Maria.
4: Hi.
0: Hi du. Na, ey, du klingst ja noch wach für 22.40 Uhr. Was hast du genommen und kann ich es auch haben?
4: Nee, also eigentlich bin ich schon bedready, ganz in Klammern gesagt. Aber
0: okay.
4: Ich habe seit gestern habe ich gehört, Blue Moon, oh, ich wollte mitreden. Dann dachte ich, ja, ich habe morgen Schule, mache ich lieber nicht. Morgen habe ich frei.

0: Yay!
1: Deswegen dachte ich, hey, lass einfach anrufen. Was soll
0: ja,
1: schief gehen?
0: Ja, voll.
1: Hab ich schon mal gemacht.
0: Was soll schon schief gehen? Okay, jetzt bin ich natürlich gespannt, was ist dein Satz, der was mit dir gemacht hat?
1: Ist auf Englisch. Mhm. Der heißt Eat, Sleep, Learn, Repeat.
0: Okay, ja.
1: Ja,
0: Essen, Schlafen, Lernen und Wiederholen.
1: Ja, genau.
0: Klingt für manche erstmal nach Hölle.
1: Ja, aber ich sag ehrlich, für mich war es, also dieser Satz hat mir eher geholfen, aus der Hölle rauszukommen.
0: Okay, erzähl.
1: Also, das war vielleicht ein bisschen zu abrupt, aber dieser Satz, den habe ich in einer Agenda gelesen. Jedes Jahr mag ich es, eine richtig coole Agenda zu kaufen für die Schule.
0: Was ist eine Agenda? Hilf mir. Ach,
1: also
0: du meinst,
1: eine Agenda.
0: Du meinst ein Tier, wie heißt das, Hausaufgabenheft?
1: Ja, nur dass es nicht nur für Hausaufgaben ist. Also da kannst du auch Kontaktdaten reinschreiben und alles drum und dran. Also,
0: ah, so ein Planer einfach.
1: Genau.
0: Mhm. Genau. Okay.
1: Und für jedes Jahr kaufe ich mir einen neuen Kalender, eine neue Agenda oder so.
0: Ja.
1: Und dann habe ich eine gekauft, die schön richtig hellviolett war, also so leicht lila. Und das war damals meine richtig Lieblingsfarbe. Tja. Und dann habe ich gesehen, da waren übelst coole Sprüche drin. Und zum Teil wirklich Sprüche, die nicht wie klassischen sind, ja, you can do it oder don't overthink, sondern es waren richtig gute Sprüche, die actually ganz nice waren. Und eins davon war eben dieser, eat, sleep, learn, repeat. Und ich habe das, als ich so 14 war, habe ich das gelesen, also schon vor ein paar Jahren.
0: Wie alt bist du jetzt?
1: Ich bin 17.
0: Okay.
1: Und ich gehe für die 18. Und dann habe ich diesen Satz gelesen und dachte, ey, das ist eigentlich voll der coole Satz. Habe ich meiner Mutter vorgelesen. Sie meinte, hey, das ist eigentlich ganz nice. Weil 8. Klasse war für mich ein bisschen schwer. Also seit der 5. war es für mich schwer.
0: Magst du teilen, warum?
1: Ja, das war nicht wegen der Schule an sich, wegen den Noten. Das eher nicht. Das war eher wegen dem Umfeld.
0: Okay.
1: Weil die Schule an sich, das Gebäude ist eigentlich ganz gut. Sehr sauber. Nur die Umgebung, also so die Gesellschaft, die war schon... Ich muss sagen, ich war ein Außenseiter.
0: Du warst was, im Ordnungseifer?
1: Nee, ein Außenseiter.
0: Ach, ein Außenseiter. Okay, ja. Sorry. Ich habe es gerade falsch verstanden, ja.
1: Und manchmal bin ich wirklich, als ich viel kleiner war, nach Hause gekommen, habe geweint, sagte, warum, was habe ich irgendwas falsch gemacht? Warum werde ich wie Luft behandelt? Oder warum sagen die halt Sachen, die nicht nett sind zu mir?
0: Oh, wow.
1: Ja, jetzt ist es, momentan ist es viel, viel, viel besser, muss ich ehrlich sagen.
0: Cool.
1: Und ich war so, ich habe ehrlich keinen Bock mehr. Also wenn die mich nicht gut behandeln, dann wie soll ich dann mit Schule weitermachen, wenn ich jeden Tag in diese Umgebung reingehen muss? Und dann 8. Klasse, 9. Klasse hat es ein bisschen geklickt. Ich muss ja nicht so sein wie die anderen.
0: Ja.
1: Ich muss da sowieso durch. Ich mach mein Ding, passiert ja sowieso nichts. Und mit diesem Satz hat eigentlich alles angefangen. Ich habe ein bisschen angefangen aufzuhören, all die Trends und all die Mode, weiß nicht, Outfits zu befolgen. Dachte, ich mach mein Ding, egal, screw it. Und um nicht aus dem Rhythmus zu kommen, habe ich immer wieder an diesen Satz gedacht. Den habe ich auch auf einem Skateboard geschrieben, das ich mal mit einer Freundin gestaltet habe. Habe ich immer noch im Zimmer.
0: Klingt super nice, ja.
1: Ja. Und damals hatte ich auch Gewichtprobleme. Nicht, dass ich zu schwer war, sondern dass ich zu leicht war.
0: Okay.
1: Und dachte ich, ja, wenn das so weitergeht, dann werde ich hier noch richtig deprimiert. Also, ja. Und ich hatte Schlafrhythmusstörungen.
0: Oh wow, Maria, das tut mir, also ich finde wieder... Ich finde das so krass cool, wie offen ihr hier im Radio davon erzählt, und ich bedanke mich da wirklich aufrichtig für, weil ich glaube, dieses, was du gerade gesagt hast, also dieses Gewichtsproblem zu haben, egal ob es jetzt, man hat zu viel oder man hat das Gefühl, man ist zu viel oder hat zu viel oder man ist zu wenig oder hat das Gefühl, ist zu wenig, dann noch irgendwie so dieser Abfuck Pubertät, Schule und dann gibt's da irgendwelche Leute, wo man nicht weiß, warum bin ich eigentlich gerade Außenseiter, warum werde ich hier gemobbt, warum werde ich ausgegrenzt und so. Ich finde es so stark, darüber offen zu reden, weil ich glaube, dass es so viel mehr Menschen betrifft, als man immer denkt.
1: Ich wusste auch selbst nicht, dass ich für eine Zeit lang Depression hatte. Ich dachte, nein, Depression, oh, die alle sagen hier, sie hätten Depression. Bla bla, ja, sie sind depressiv. Das war die immer die Top 1 Ausrede, um so ein bisschen Aufmerksamkeit zu bekommen.
0: Also so nach dem Motto, alle waren von allem getriggert und alle haben jetzt eine Depression und alle haben auch ein Trauma natürlich und Aggressionsprobleme und Bindungsprobleme und alles.
1: Also ich kannte nur eine Person, die vielleicht Aggressionsprobleme hatte. Und die anderen, die meinten, ja, ich krieg noch Aggression, Mädchen, nein, oder Junge, nein, du weißt nicht, was Aggressionsprobleme sind. Nur weil du ein Buch, also ein Schulbuch auf den Tisch werfst, das ist noch lange nicht Aggression.
0: Ja, also, check up.
1: Und die Probleme, ich habe immer ein bisschen versucht zu sagen, das wird schon besser. Also ich muss sagen, ich bin sehr einfühlsam für andere Menschen. Ich versuche immer optimistisch für andere zu sein. Ich denke, ich will nicht wie die anderen, wie uns andere sein und nicht irgendwie sich die anderen schlechter machen, um mich besser zu fühlen.
0: Voll gut. Sau stark. Also,
1: und ich versuche immer noch ein bisschen das zu ändern, aufhören, schlecht von Menschen zu reden, weil das geht gar nicht eigentlich.
0: Ja.
1: Und
0: bist du denn auch einfühlsam mit dir selbst?
1: Das ist das Ding. Mit mir selbst war ich pessimistisch. Dachte, was soll, also schlimmer kann, also
0: ich verstehe, du warst so ein bisschen
1: so teils schlimmer kann es nicht gehen, teils ja, also hier habe ich komplett, bin ich komplett daneben gegangen. Aber mit anderen war ich immer optimistisch und ich dachte, hey, ich kann das auch mal für mich selbst sein und dann,
0: voll
1: wenn ich
0: gut.
1: mir geholfen habe, kann ich das für andere machen.
0: Ja, girl, preach.
1: Ja.
0: Ja, voll
1: also,
0: geil.
1: Ein Blinder kann keinen anderen Blinden irgendwo führen. Das geht so nicht.
0: Ey, ich liebe das, dass du diese Sprüche drauf hast, weil ich habe ganz lange meine Oma, also wirklich literally meine Oma, die hat immer so einen Alte-Leute-Kalender bei sich in der Küche hängen. Und da steht auch immer oben, es ist immer monatsweise, und dann steht da oben auch immer so ein Spruch. Und ich weiß noch, dass ich mich quasi auch als Teenie, und da war ich quasi noch richtig grün hinter den Ohren im Vergleich zu dir jetzt mit deinen 17, dass ich mich da immer so übelst drüber lustig gemacht habe und mir gedacht habe, solche dummen Teebeutelsprüche, so ein Scheiß. So, und ich finde aber, das ist das Schlimme an diesen Sprüchen, wenn man dann ein bisschen länger drüber nachdenkt, muss man wirklich eingestehen, da haben Menschen es geschafft, sehr, sehr, sehr komplexe, diepe Dinge in kleine, süße Minisätze zu packen, wo man drüber lachen kann, aber wenn man drüber nachdenkt, sind sie richtig. Also ich finde auch, ich lese hier gerade die ganze Zeit deinen Satz, eat, sleep, learn, repeat, eat, sleep, learn, repeat. Und ich finde wirklich, was diese vier Worte haben, ist auch so ein bisschen so, weil du auch gesagt hast, das hat dir so Drive gegeben. Mhm. Ich habe gerade so in meinem Kopf, weißt du, wie so eine kleine Lokomotive Maria, die dann losfährt und sagt, eat, sleep, learn, repeat, eat, sleep, learn, repeat und immer in so einem Rhythmus und dich halt so in so einem Rhythmus gehalten hat und dich halt quasi einfach vorangepusht hat. Und ich meine, wie geil ist das? Vier kleine Pupsworte, die voll was mit dir gemacht haben.
1: Lass mich etwas sagen.
0: Ja.
1: Viele dieser Sprüche habe ich actually von der Bibel. Ich bin religiös aufgewachsen und ich sage dir, das war ein Grund, warum ich ausgegrenzt wurde, aber auch ein Grund, warum ich so stark geworden bin. Ich habe angefangen, mich richtig für meine Meinung zu äußern, weil so vielleicht kennst du das, wenn du in einer Gruppe bist und die meinen, ja, wir stehen hier, jeder soll seine freie Meinung sagen. Dann komme ich mit meiner freien Meinung und alle sind, das kannst du nicht sagen. Das ergibt gar keinen Sinn, was du sagst. Genau das war die Umgebung. Und plötzlich habe ich gesagt, ganz ehrlich, ich sag mein Ding, wenn ihr dagegen oder dafür seid, das interessiert mich nicht.
0: Ja.
1: Also, damit ich es gesagt habe, ich habe genauso ein Recht auf freie Meinung wie ihr.
0: Und, ja, check ich voll. Und gleichzeitig finde ich aber bei dem Satz super wichtig, also zumindest so bin ich immer, dass ich schon zu meiner Meinung stehe, aber dass ich auch immer versuche zu verstehen, also auch meinen eigenen Gedanken, ne? Weil manchmal denkt man ja auch Sachen und denkt, man ist richtig oder man hat jetzt 98 TikToks dazu gesehen oder Instagram oder Artikel, ja. Aber immer noch mal zu hinterfragen, ist das, was ich mir dadurch für eine Meinung gebildet habe, ist das richtig oder bin oder haben die anderen Argumente oder die anderen Sichtweisen auch eine Berechtigung? Also beziehungsweise klar. Ja, jeder kann denken, was er will, jeder kann, ne? Solange das alles niemanden verletzt im rechtlichen Rahmen ist, aber manchmal verrennt man sich ja auch so dolle in der Sicht. Oder manchmal denkt man ja auch, kann man ja auch an einfach Streits denken. Weißt du, du gehst aus dem Streit raus und denkst dir so, nee, Alter, ich habe komplett recht, das macht überhaupt gar keinen Sinn. Und dann erzählst du das deiner besten Freundin und die sagt dann so, naja, Maria, aber ganz ehrlich, also an der Stelle hast ein kleines bisschen übertrieben, meine Gude.
1: Ich muss zugeben, ich bin ein bisschen zu sehr da reingegangen, dachte, nee, ich stehe zu meiner Meinung, egal was ihr sagt, das muss ich zugeben. Mittlerweile bin ich viel mehr, gehe ich auch auf die Argumente von anderen ein, lass sie ausreden. Und ich habe einen Fehler gemacht, so vor der 8. Klasse habe ich einen Fehler gemacht, habe ich meine Meinung zu sehr geäußert und eine Person, die mir richtig, wirklich wichtig war, die war so, nee, ganz ehrlich, ich habe keinen Bock mehr auf dich. So, wenn du mir so deine Meinung auf den Schädel drückst, dann lass einfach nicht mehr Kontakt haben. Und okay. 8. Klasse hat sich das viel verbessert. Wir haben nochmal neu angefangen, haben gesagt, okay, wir machen das nicht mehr. Und dann habe ich auch angefangen, etwas besser nachzudenken. Ich muss wissen, ich bin immer noch ein großer Spätzünder. Mhm. Heißt, meine Pubertät hat viel später angefangen als meine Klassenkameraden. Mhm. Also ich habe so mit 14 war ich noch voll das Engelskind.
0: Das Engelskind.
1: Ja, 15,5 habe ich angefangen. Okay, jetzt bin ich Pubertierende.
0: Jetzt rauche ich eine Kippe.
1: Ja, nee, okay. Nein, ich habe noch nie geraucht. Nein, das nicht. Okay. Aber ich dachte schon, nee, ich stehe jetzt zu meiner Meinung. Jetzt werde ich zickig.
0: Ja, wobei zickig ist ja auch, finde ich, so ein negatives Wort, was immer so was Negatives ist, sondern es ist ja einfach so, vielleicht stehst du einfach zu deiner Meinung und sagst halt nicht klein bei, sondern sagst du, nee, das ist meine Meinung, Punkt.
1: Nein, aber mit 13 habe ich schon verstanden, irgendwie, dass die Dynamik zwischen Kindern und Eltern dann ein bisschen schwieriger wird, wie man in allen Biobüchern liest. Oder warum ist es so, dass man in der Pubertät anfängt, mit der Mutter zu streiten? Mit 14 war ich... Und ich bin immer noch mit meiner Mutter voll okay.
0: Ja.
1: Aber sagen wir, ich war halt kein Kind mehr mit 15.
0: Ja.
1: Und ja, also das ist einfach dann so weitergegangen. Und ich dachte, ich muss in diesem Rhythmus bleiben. Sonst falle ich heraus und dann komme ich nicht mehr zurück. Und also eat, erstmal essen. Zum Beispiel nicht Frühstück überspringen.
0: Ja.
1: Sleep, ja, okay, vielleicht muss das heißen Sleep, Eat, Learn, Repeat, aber habe ich so gelesen.
0: Ja.
1: Sleep, versuch mal 9 Stunden zu schlafen. Schon mit 8 Stunden schaffst du es nicht, in der Schule wach zu bleiben. Das ist nicht deine Schuld, aber musst du halt akzeptieren.
0: Ja.
1: Lernen, klar. Du darfst nicht aus diesem Rhythmus rausfallen. Es fallen viel zu viele, aber es gibt viele, die interessieren sich nicht dafür. Du darfst dich nicht von denen anziehen. Die haben wahrscheinlich andere Möglichkeiten.
0: Na, du musst ja nicht mal lernen, nur auf Schule beziehen, sondern ja auch im Leben lernen oder was in zwischenmenschlichen Sachen lernen und so weiter und so fort.
1: So 8. Klasse war ich noch relativ jung.
0: Ja.
1: Da war wirklich das Haupt. Also ich hatte
0: da war
1: viele
0: halt Lernen.
1: Mhm. Aber jetzt mal lernen wirklich auf Schule. Und repeat, mach weiter. Also wenn du so weitergehst, das ist wie ein Rad, das geht immer weiter. Und wenn es schnell genug ist, dann holpert es vielleicht über ein paar Steine, aber es geht weiter, das wird nicht gebremst.
0: Voll gut. Also quasi das Rad oder die Lokomotive, die ich vorhin gesagt habe.
1: Sleep,
0: eat, learn, repeat.
1: Exactly.
0: Ey Maria, dann haben wir doch gerade nochmal richtig schön deinen Satz zusammengefasst. Egal, ob er jetzt eat, sleep, learn, repeat oder sleep, eat, learn, repeat ist, es ist ja das Gleiche am Ende.
1: Ja.
0: Voll cool.
1: Eine Nachricht für alle, die zuhören. Wenn ihr euch wirklich schlecht fühlt und sagen, ey, meine Lage ist schrecklich, ein anderer Spruch, der mir sehr viel geholfen hat und auch andere geholfen hat, es könnte schlimmer sein. Und es wird auch besser werden. Man findet irgendwann die Lösung. Ist jetzt Glaubenssache für mich, aber ich habe ein sehr großes Vertrauen in Gottes Zeitmanagement, weil die Zeiten, bei mir habe ich mich immer gefragt, wann kommt jetzt endlich die Zeit oder wann finde ich einen Freund oder sowas. Und genau als die richtige Zeit gekommen ist, ist er gekommen und ich musste nicht mal warten. Ich war so, wow, okay.
0: Das ist quasi so, manche sagen, es ist Schicksal, manche sagen, Universum regelt oder du
1: ich
0: sagst jetzt...
1: Ich glaube nicht an Schicksal, ehrlich gesagt.
0: Okay.
1: Ich glaube, wie gesagt, schon an Gott. Aber einfach Vertrauen in der Zeit haben. Es kommt alles zur richtigen Zeit. Auch wenn es Jahre dauert. Hätte ich vielleicht diese eine Person früher getroffen, es hätte nicht so gut funktioniert wie jetzt.
2: Ja.
1: Und immer Vertrauen in die Zeit haben. Es mag lange dauern, aber als ich in der 5 war, dachte ich, boah, die 11. Klasse ist so hoch. Das wird so lange dauern, bis ich hier raus bin. Hier bin ich schon. Also ich bin jetzt 12. Ich denke, boah, 12. Klasse, das war...
0: Ja, ich checke.
1: Das war vor 6 Jahren.
0: Ja.
1: Das war... Absolut. Und ich bin schon hier. Also das verfliegt. Das verfliegt wirklich. Und lasst euch nicht von irgendwelchen anderen Leuten so, also nur im guten Sinne, beeinflussen. In der Bibel steht noch, dann letztes Zitat aus der Bibel.
0: Go, girl.
1: versucht in Kontakt mit Menschen zu kommen, die euch gut beeinflussen. Wo ihr merkt, hey, diese Person gibt mir voll positive Wellen. Also ich verspüre richtig den Vibe. Das ist richtig gut. Mit der verbringe ich mehr Zeit. Und wenn ihr merkt, es gibt diesen einen Freund, der zieht euch immer runter, das ist ein Fake-Freund oder falscher Freund, irgendwie so, sagt ihr, nee, sorry, weg. Weil es ist wirklich besser, alleine zu sein, als falsche Freunde zu haben. Ich habe nicht die Erfahrung gemacht, zum Glück, falsche Freunde zu haben. Ich war allein. Es war hart, aber ich glaube, es wäre besser gewesen, als falsche Freunde zu haben. Ich habe es überlebt. Man schafft es. Einfach Vertrauen in der Zeit haben, das kommt alles.
0: Ja, ich glaube auch, dass diesen Satz surround yourself with good people, den gibt's ja auch übelst oft auf irgendwelchen Postkarten und so.
1: Absolut.
0: Und das ist einfach, wenn du ein geiles Umfeld hast, geil. Wenn du ein scheiß Umfeld hast, kann auch aus dem liebsten, süßesten, tollsten, talentiertesten Kind
1: mit dem Engelslocken und dem süßen Gesicht, nein.
0: Also genau, es kommt halt wirklich so krass drauf an und man wird so sehr wie seine eigene Umgebung. Wenn es gut oder auch schlecht läuft. Das ist auf jeden Fall was. Ey Maria, ich danke dir sehr, sehr, sehr, sehr doll.
1: Gerne, hat mir Spaß gemacht.
0: Fürs Teilen. Und dann wünsche ich dir jetzt gleich bald eine gute Nacht.
1: Dankeschön.
0: Alles klar, du Liebe, dann tschüss.
1: Ciao.
0: So, und wenn ihr jetzt auf jeden Fall schon mal eine Stunde dann irgendwie demnächst euch denkt, ja toll, jetzt habe ich hier eine Stunde Blue Moon und welcher Satz hittet hart, verpasst, ihr könnt das quasi nach der Sendung im Laufe der Nacht wird's hochgeladen bei der ARD Sounds App, also quasi die frühere ARD Audiothek und da gebt ihr einfach mal Blue Moon ein oder ihr googelt es oder ihr 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Heute geht es um den Satz oder um die Sätze, welcher Satz hittet hart? Welcher Satz im Positiven oder im Negativen hat euch krass geprägt? Das kann von euch einer nahestehenden Person gesagt worden sein, das kann irgendein Rando gesagt haben, das kann euch jemand einmal gesagt haben oder übelst oft. Es gibt so Sätze, die bleiben einfach hängen. Und was ich sehr, sehr, sehr beeindruckend finde, ist, dass bisher, egal ob es jetzt Maria oder Frederik war oder wer hatte denn vorhin noch angerufen? Wartet, Fabian. Dass quasi bisher so voll bejahende Sätze und euch pushende Sätze gekommen sind, weil ich tatsächlich ein kleines bisschen Sorge hatte, ob wir vielleicht alle, und da schläge ich mich auch mit ein, weil ich, als ich mir selber die Frage gestellt habe, sind mir sofort negative Sätze eingefallen und gar nicht die positiven. Und deswegen finde ich das so schön, dass die ersten Anrufer von euch total schöne Sätze hatten, die sie getragen haben. Und bin aber auch sehr, sehr dankbar, dass sich zum Beispiel jemand wie Frank jetzt in die Studio-Message reingemeldet hat und einen Satz teilt mit uns, der ihn quasi sehr, sehr doll verletzt hat. Und ich lese euch den jetzt einfach mal vor. Frank schreibt, der schlimmste Satz von meiner Mutter kam, als ich mich ihr gegenüber geoutet hatte. Ich kann das nicht akzeptieren und auch nicht tolerieren. Das hat seine Mutter zu ihm gesagt. Und er sagt, sie hatte sich 18 Jahre lang bis zu ihrem Tod nicht dafür entschuldigt. Und das ist so ein krass mieser Satz. Frank, ich danke dir.

0: dir sehr, dass du das geteilt hast. Ich glaube, viele Menschen, die sich selber outen, im Queeren, queer sind, haben einfach so krass negative Erfahrungen gemacht. Und mir tut es immer ganz doll leid, wenn Menschen, gerade wie Mütter oder Väter, sowas sagen. Da denke ich mir immer so, Alter, habt ihr Lack gesoffen? Wie kann es bitte schön sein, dass man das seinem eigenen Kind, seiner eigenen Schwester, seinem eigenen Bruder, Vater, was auch ever, aber so family-mäßig antut? Solche Sätze sollte man einfach niemals sagen. Frank schreibt auch gerade noch rein mit einem Kuss-Smiley. Ich habe sehr viele liebe Menschen kennengelernt nach meinem Outing. Das war mir viel mehr wert und bedeutet mir sehr viel. Das ist auch voll schön, dass du das auch erfahren durftest. Nichtsdestotrotz kann dieser Satz von deiner Mutter einfach auch für sich, können wir glaube ich alle zusammen sagen, richtiger Arschsatz, macht man einfach nicht, super verletzend und kann einem einfach nur leid tun für jeden, der das bekommen hat, sowas schon mal gehört hat. Weil Maria jetzt auch gerade darüber geredet hat, wenn es euch schlecht geht, ne? Natürlich Sätze, Affirmationen können einem super helfen, wenn man durch eine schlechte Phase durchgeht. Manchmal reicht das aber nicht. Und dann könnt ihr zum Beispiel auf fritz.de/Hilfe einmal klicken. Da haben wir euch für Berlin, Brandenburg, deutschlandweit oder auch für diverse Themen, mit denen man strugglen kann, Gewalt, Sucht, Depression und so weiter und so fort, haben wir euch Anlaufstellen zusammengetragen. Wie gesagt, in Berlin, Brandenburg, deutschlandweit oder auch direkt im Netz, wo ihr euch Support helfen könnt. Denn wenn man irgendwie mental struggelt, ist es genauso ein Struggle wie ich hab Rücken, ich hab Kopf oder was auch immer. Also fritz.de/Hilfe.
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0: Und ich freue mich, dass ihr so zahlreich angerufen habt. Sorry schon mal an alle, die jetzt dann doch schon so 15, 20 Minuten in der Leitung hängen. Ihr habt es gemerkt, es sind tiefe Gespräche, aber ich versuche euch so schnell wie möglich dran zu nehmen und freue mich deswegen, jetzt Maximilian in der Leitung begrüßen zu dürfen. Hallo.
3: Hallo.
0: Hallo, schön, dass du angerufen hast. Wie geht's dir gerade?
3: Gut, also ein bisschen erkältet.
0: Hey, dann sind wir schon zwei, falls du es hörst. Ich rede mit nur einem offenen Nasenloch. Ich habe das Gefühl, ich klinge langsam ein kleines bisschen nasal. Ich hoffe, ich nerv euch nicht zu hart damit.
3: Nee, also nicht wundern.
0: Ja.
3: Ich muss manchmal einfach husten.
0: Okay, dann husten wir einfach alle zusammen. Oh. Ey, Maximilian, hau raus. Welcher Satz ist dir hängen geblieben und was hat er mit dir gemacht?
3: Von meiner Ex, die hat nämlich gesagt, letztes Jahr Dezember, dass sie mit mir Schluss macht.
0: Mhm.
3: Und hat aber auch nicht den Grund dazu gesagt. Und es hat mich halt komplett verwirrt.
0: Okay, wie lange wart ihr zusammen?
3: 8 Monate.
0: Okay, das heißt, du warst damals wahrscheinlich auch noch 17?
3: Ja.
0: Okay, 8 Monate mit 17, das ist auf jeden Fall eine gute Zeit schon. Seid ihr zusammen zur Schule gegangen oder wie habt ihr euch kennengelernt?
3: In der Schule, weil wir waren gleiche Berufsschule in Karlsruhe.
0: Mhm.
3: Ja.
0: Okay, wow. Und also letztes Jahr hat sie mit dir Schluss gemacht.
3: Ja.
0: Und wie war, also nur damit wir jetzt so ein Bild bekommen, wie war eure Beziehung so vorher? Also kam das aus der Kalten oder habt ihr euch jetzt da schon irgendwie häufiger gestritten oder?
3: Wir haben uns gar nicht gestritten. Wir haben uns probiert, jeden Tag zu treffen.
0: Mhm.
3: Ja. War eigentlich eine gute Beziehung.
0: Okay, also das hat dich komplett überrumpelt, oder was?
3: Ja.
0: Und denkst du da immer noch dran oder bist du jetzt darüber hinweg, 9 Monate später?
3: Ab und zu denke ich manchmal dran.
0: Und hast du mit jemandem das Gespräch gesucht? Also, und hast dir diese Frage gestellt? Warum? Kannst du es mir bitte erklären?
3: Ja, aber sie hatte immer noch keine Antwort drauf.
0: Aber was hat sie denn dann gesagt, wenn du sie das gefragt hast?
3: Ja, warum fragst du mich das? Lass mich jetzt in Ruhe. Wir sind nicht mehr zusammen. Ja.
0: Okay. Das tut mir natürlich leid, dass du da mit so einer offenen Frage anscheinend zurückgelassen wurdest.
3: Ja.
0: Es geht ja in dieser Sendung um Sätze, die euch geprägt haben. Und das hat dich ja anscheinend voll geprägt. Was hat es denn mit dir gemacht? Dass sie so, dass ich mach Schluss gesagt hat und dir keine...

0: Erklärung gegeben hat.
1: Ich bin halt viel aggressiver geworden, habe mich auch selber verletzt, also geritzt an der Hand.
0: Oh je.
1: Bin auf einen Kollegen losgegangen. Ja.
0: Und hast du dir da Hilfe gesucht und mit jemandem mal darüber geredet, der sich mit sowas auskennt?
1: Ja, mit meiner Mutter, mit alten Betreuern und mit meinen Kollegen.
0: Okay, Betreuern, woher?
1: Aus Ettlingen.
0: Also nee, also inwieweit Betreuer aus der Schule, von der Berufsschule oder hast du in einem betreuten
1: Wohngruppe.
0: Okay, du wohnst in einer Wohngruppe.
1: Also jetzt nicht mehr seit dem Ende, also seit Anfang August.
0: Ah, okay, okay. Jetzt wohnst du alleine?
1: Ja.
0: Okay. Und konnten die dir helfen? Also konnten die dir auch helfen, damit irgendwie so ein bisschen besser umgehen, weil dich selber verletzen und natürlich auch Aggressionen gegenüber anderen zu haben, das ist natürlich schon auch krass.
1: Ja. Die konnten mir auch helfen.
0: Ja.
1: Bin jetzt ruhiger. Ja.
0: Und hast du auch da Sachen an die Hand bekommen, was du machen kannst, wenn du nochmal so eine Wut spürst?
1: Dass ich bei den anderen sein soll, mich ablenken.
0: Verstehe. Verstehe. Oh Mann, das ist natürlich krass, dass so ein Satz sowas bei dir auch ausgelöst hat.
1: Ja.
0: Aber voll gut, dass du dir da auch Hilfe geholt hast, weil A, selber verletzen und auch andere verletzen ist natürlich was ja, man einfach nicht machen sollte.
1: Ja.
0: Krass, dass du das mit uns geteilt hast. Danke dafür. Bist du denn jetzt wieder frisch verliebt oder hast du jemand Neues an deiner Seite oder bockst du dich erstmal alleine durch?
1: Ich habe jemand Neues an meiner Seite.
0: Und hast du mit ihr auch da offen drüber geredet?
1: Noch nicht, weil wir kennen uns erst seit 2 Wochen.
0: Ah, okay. Also ganz frisch.
1: Ja.
0: Okay, okay, okay. Und was fühlst du da bisher? Also wie habt ihr euch kennengelernt? Seid ihr schon offiziell zusammen oder datet ihr gerade noch?
1: Also wir haben uns über Kollegen kennengelernt, wo wir getrunken hatten.
0: Aha.
1: Ja, wir haben eine Kennenlernphase. Sieht manchmal gut aus.
0: Sieht gut aus in der Kennenlernphase.
1: Ja.
0: Ja, okay. Wann seht ihr euch das nächste Mal?
1: Ich glaube, Ende der Woche, weil die ist gerade bei einer Kollegin in Dortmund, muss auf die Katzen aufpassen.
0: Geil, ja.
1: Ja.
0: Checke. Ja, ey, dann Maximilian, dann hoffe ich doch, dass du A, auf der einen Seite offen und ehrlich sein kannst, dann an einer gewissen Stelle mit deiner vielleicht neuen Freundin, wenn die Kennenlernphase positiv endet. Und da ja vielleicht ja noch in den nächsten Jahren oder so von deiner Ex-Freundin irgendwie noch die Antwort auf die Frage, warum kommen kann.
1: Ja, hoffe ich auch.
0: Vielleicht kann sie das ja irgendwann mal noch sagen. Sie hat wahrscheinlich auch ihre Gründe gehabt, warum sie da jetzt erstmal nicht drüber reden konnte oder wollte oder so.
1: Ja, wahrscheinlich.
0: Ja, aber geht's dir so gut jetzt erstmal damit? Wie fühlt es sich an, diesen Satz jetzt auch im Radio erzählt zu haben?
1: Gut. Es ist auch das erste Mal, dass ich anrufe.
0: Mhm. Ja, ey, Shoutout dafür auf jeden Fall und dann gleich bei so einem verletzlichen Thema.
1: Ja.
0: Findest du dich gerade mutig, dass du angerufen hast und das erzählt hast?
1: Ja.
0: Voll gut. Ist mutig?
1: Ja, ich würde einen Kollegen von mir grüßen.
0: Okay.
1: Weil der hat mir gerade geschrieben, grüß gehen raus und fassen Sie was.
0: Süß von dir, der hat dich wohl gerade im Radio gehört.
1: Ja.
0: Ah ja, na sehr gut. Du kannst ihm ja dann quasi den Link, wenn es bei dem Podcast hochgeladen ist, kann er sich nochmal komplett alles anhören, die ganze Sendung.
1: Ja.
0: Ey Maximilian, dann drücke ich dir doch einfach für deine weiteren Dates die Daumen und vor allen Dingen, dass du das, wenn irgendwie nochmal Scheiße passiert, auf jeden Fall nicht mehr an dir selber oder an anderen auslässt. Und wenn du merkst, es wird wieder schlimmer, dass du dir wieder Hilfe holst.
1: Ja, ja? Werde ich machen.
0: Ja, voll gut. Ey, dann wünsche ich dir noch einen recht schönen Abend.
1: Dir auch.
0: Tschüss. Ciao. Wenn ihr auch mitmachen wollt, heute ist das Thema des Blue Moons. Welcher Satz hittet hart? Immer noch. Kann ein positiver Satz sein, der euch sehr geprägt hat, den ihr mal gehört habt. Es kann ein negativer Satz sein oder sagen wir mal so, positiv und negativ ist ja immer so eine Bewertung. Aber sagen wir jetzt mal so, ein Satz, der eher schöne, wohlwollende, tolle Gefühle in euch auslöst. löst und euch nach oben pusht, euch nach vorne bringt. Oder es kann natürlich auch ein Satz sein, der euch irgendwie verletzt hat, der euch verunsichert hat, der wehgetan hat. Das kann sein, dass der Satz oder die Sätze das seit 1, 2 Jahren machen, seit einem Monat. Aber vielleicht schleppt ihr das auch schon 10, 11, 12, 13, 14, 15 und so weiter Jahre mit euch rum. Ruft ihr an unter 0331 70 97 110 im Blue Moon. Mein Name ist Jule Kaden und ich freue mich bisher sehr doll über eure Ehrlichkeit. Electric Scars hat sich auch reingemeldet in die Studio Message und zitiert einen Song, den, glaube ich, sehr viele Menschen kennen, egal wie alt man ist. Und zwar, es ist nicht deine Schuld, dass die Welt ist, wie sie ist. Es wäre nur deine Schuld, wenn sie so bleibt. Ist ein Songzitat von den Ärzten. Und ich finde, an diesem Satz ist wirklich sehr, sehr, sehr, sehr, sehr, sehr viel Wahres dran. Du kannst ja super gerne mal noch reinschreiben, in welcher Lebenslage dich dieser Satz, diese Lyrics gepackt haben, was, wo sie dein Antrieb sind, wie, ja, wie dieser Song so zu dir gehört und dieser Satz. Und Electric Scar schreibt dann auch noch, Liebe ist das eigene Glück mit den anderen zu teilen. Auch ein guter Spruch. Ihr seid da, um eure Sätze zu teilen und ich bin gespannt, was Daniel mir erzählt. Hallo Daniel, du bist im Auto.
2: Ja, hallo Juli, ich hoffe, du hörst mich halbwegs.
0: Ja, sobald du redest, ist das Auto nicht mehr ganz so laut. Oder kannst du vielleicht ein kleines bisschen rechts ranfahren oder so?
2: Na klar, ich kann natürlich auch ein bisschen gemütlicher machen. Alles gut.
0: Ja, heiz mal ein bisschen langsamer.
2: Ich fahre ja schon vorsichtig. Ist ja Wildwechsel und so im Brandenburger Land.
0: Oh mein Gott, ja. Und ja, vor allen Dingen, jetzt fangen ja auch die an, die Igel wieder zu ziehen. Da muss man aufpassen.
2: Das stimmt.
0: Die
2: das
0: kleinen, stimmt, süßen Igels. Ja.
2: Ja, mein Satz, ja, ist, also das ist schon eine ganze Weile her. Der hat mir aber tatsächlich, der hat mich nachhaltig beeinflusst.
0: Okay.
2: Und zwar, sich Sorgen zu machen, ist wie im Schaukelstuhl sitzen. Man ist zwar in Bewegung, aber kommt nicht voran.
0: Und okay, der ist geil. Du musst ihn also nochmal, sag ihn nochmal ganz langsam. Das ist ein sauguter Satz. Den habe ich so noch nie gehört. Wow, erzähl nochmal.
2: Also, sich Sorgen zu machen, ist wie im Schaukelstuhl zu sitzen. Man ist zwar in Bewegung, aber kommt nicht voran.
0: Der ist sehr gut. Jetzt bin ich gespannt, von wem hast du den bekommen? Wie ist er zu dir gekommen?
2: Ich kann es dir nicht mal mehr sagen, wo ich diesen Spruch aufgegriffen habe. Das kann irgendwo in der Zeitung gewesen sein oder wahrscheinlich irgendwo im Fernsehen. Aber ich sag dir, der hat mich wirklich nachhaltig beeinflusst. Ich bin selbst im Veranstaltungsbereich tätig. Und da geht ja immer wieder mal was schief. Und ich habe mir in so einer Situation eine Arschruhe angewöhnt, weil es einfach nichts bringt, kopflos durch die Gegend zu rennen. Und wo er mich am meisten beeinflusst hat, ich bin der jüngste von 3 Geschwistern, bin dementsprechend relativ behütet aufgewachsen. Bin dann zum Studium weggezogen von zu Hause, das erste Mal eigene Wohnung und so, nicht? Aber auch das erste Mal Rechnungen und das erste Mal irgendwie mit dem Leben klarkommen, das wurde alles im Vorfeld ziemlich von mir weggehalten, sag ich mal so.
0: Du warst das gepuderte kleine Nesthäkchen.
2: Ja, so in etwa. Und ich habe halt wirklich auch, ich habe meine Abi-Zeit halt gnadenlos ausgenutzt, nicht? Ich habe teilweise Bierpausen gemacht, anstatt normale Hofpausen. Und ich habe auch eine coole Mutter dazu gehabt, muss ich dazu sagen. Die hat mir voll und ganz vertraut und das konnte sie auch. Ich bin mit 15 schon öfter mal die Nacht weg gewesen, weil sie wusste, sie kann mich jederzeit erreichen und wenn irgendwas ist, melde ich mich. Also das war schon okay. Aber von so einem, ich sag mal, Larry-Leben dann eiskalt erwischt, weiß ich doch, ich habe ein duales Studium gemacht mit Praxispartner und ich bin dann in meine neue Wohnung eingezogen, noch mit diesem, ja, mit dieser Leichtfüßigkeit im Kopf und erhielt dann, weil ich mich auch überhaupt nicht um irgendwas gekümmert habe, irgendwie Montagmittag einen Anruf von meinem Praxispartner, der kurz vor Halle saß damals und ich habe in Riesa studiert und auch meine Wohnung gehabt, wo ich denn sei und wenn ich nicht morgen da sein sollte, dann wird mir mein Vertrag gekündigt und ich habe in mein Portemonnaie reingeguckt, habe in meinen Tank reingeguckt, habe gesagt, keine Ahnung, wie ich das schaffen soll.
0: Aha.
2: Und ich bin innerlich zusammengebrochen in dem Moment. Also ich war wirklich so, das war ein richtiger harter Realitätskick einfach mal. Weil es war früher nie ein Problem, irgendwie irgendwas zu bewältigen, weil es ging, ist einem irgendwie immer zugeflogen oder man hatte halt die Möglichkeiten. Jetzt war ich da das erste Mal auf mich allein gestellt.

0: sondern versucht euch zu sammeln, versucht wieder einen klaren Gedanken zu kriegen. Das ist genauso wie man emotionsgeladen ja auch nicht Auto fahren sollte, nicht? Das kommt auch mit dabei.
1: Voll.
0: Und wie gesagt, das hat mich nachhaltig dermaßen geprägt. Ich habe ein schönes Projekt gehabt als Freelancer im Veranstaltungssektor. Da kamen Badges falsch geliefert, also dieses Plastikhüllchen für die Namenskarten. Und die Projektverantwortliche, die kamen horizontal und sollten waagerecht sein, irgendwie so. Es war genau andersrum.
1: Ja.
0: Mitten in Berlin. Und die Projektleiterin und ihre Agentur, die waren völlig aufgelöst. Und ich bin halt vor die Tür gegangen, habe mir ein Piepchen angezündet und habe erstmal Google angeschmissen, weil ich dachte, Alter, wir sind mitten in Berlin, das wäre doch gelacht, wenn ich innerhalb von 24 Stunden nicht irgendeinen hier auftue, der mir diese Kärtchen gibt.
1: Ja.
0: Und das ist dann auch so gekommen und das war auch ein geiler Berlin-Moment.
1: Ja.
0: Ich bin in irgend so einer Hinterhof-Klitsche, und das meine ich nicht abwertend, gelandet.
1: Aber wirklich so ein kleines Büro irgendwo im Hinterhof.
0: Aber im dritten Stock.
1: Ja.
0: Gemauert. Und dann hat so ein Typ aus dem Fenster gebrüllt von oben. Hey, bist du der Typ, der angerufen hat? Ja, ich hatte wegen der Kerze, ja, komm hoch. Und dann stieg ich mit so einem mulmigen Gefühl in so einen Lastenaufzug, der mich dann in den dritten Stock gebracht hat. Und der hat da komplett die Etage voll gehabt mit alten DDR-Maschinen, wo der halt diese Plastikhüllen und sämtliches anderes Zeug produziert hat. Das war so geil. Und ich habe innerhalb von 3 Stunden, also inklusive Laufzeit, habe ich halt diese Kärtchen gehabt und bin da wieder hin.
1: Mega.
0: Weil ich halt gesagt habe, es bringt ja nichts, Sorgen zu machen, wir müssen jetzt hier lösungsorientiert ran.
1: Du denkst also problemorientiert, problemlösungsorientiert.
0: Voll, weil ja Sorgen eigentlich weiterbringen.
1: Ja, voll. Also wie du gerade schon einführend gesagt hast, kann man das natürlich sich nicht bei jedem Thema denken. Aber ich glaube an sich, dieser Satz ist vor allen Dingen, wenn man irgendwie so dazu neigt, sich dann so übelste Sorgenspiralen, ich kann nicht schlafen und so weiter, dann stimmt der auf jeden Fall. Also dieses sich Sorgen machen ist wie im Schaukelstuhl sitzen, man ist zwar in Bewegung, kommt aber nicht voran, weil du dann halt nicht produktiv bist. Weil du nicht auf eine Lösung kommst. Ich finde das auch immer wieder bemerkenswert, wenn man so in Streitsituationen ist mit jemand. Also wenn man so ein Argument hat, Partner oder mit Freundinnen oder so, und dann streitet man sich, dann finde ich, ist es das Stärkste, was man machen kann, in dem Streit einfach zu sagen, ey krass, ich glaube, wir sind gerade beide mega emotional. Lass mal kurz auseinandergehen, und dann macht so jeder so mal 20 Minuten seins und wechselt den Raum. Und der eine geht um den Block und der andere schreit vielleicht mal kurz in ein Kissen und bringt sich irgendwie in Bewegung und macht was anders. Und wenn man dann danach mit so einem kühlen Kopf wieder zusammenkommt, dann ist so eine Unterhaltung gleich ganz anders und du kommst viel krasser voran, als wenn du halt so im oh mein Gott, oh mein Gott, oh mein Gott, Schrei, Schrei, Schrei, Emotionsmodus drin bist. Und ich finde, das ist ja genau das Gleiche.
0: Ja, absolut.
1: So, wenn du in so einer krassen Sorge, in einem krassen Ärger, in einer krassen Wut bist oder so, dann kommst du einfach nicht voran. Du bist zwar in Bewegung, du bist zwar irgendwie an, aber du kommst nicht voran, weil dein Hirn komplett vernebelt ist.
0: Komplett im Tunnel.
1: Ja.
0: Und ich kann es wirklich nur empfehlen. Diese Ruhe, die man sich nimmt, wenn man es wirklich schafft, sich da reinzuholen und zu sagen, hey, es bringt jetzt nichts, sich Sorgen zu machen, und es tut auch nichts, wenn ich das mal 10 Minuten liegen lasse, was auch immer das ist, oder vielleicht auch eine Stunde. Man beschäftigt sich dann wieder damit und hat einen ganz anderen Blick.
1: Oh mein Gott, das ist Game Changer. Ich finde, das ist gerade, weil wir das vorhin auch schon mal hatten, so TikTok, Instagram, bla. Ich finde, das ist zum Beispiel auch gerade bei WhatsApp-Kommunikation, also oder mit, egal mit welchem Messenger, wenn man in Streits kommt auf Nachrichten, wo ich mir manchmal denke, auch, oder wenn ich im Internet Kommentare lese, wie sich da Leute behacken, wo ich mir manchmal so denke, ey, hättest du diese Nachricht vielleicht einfach nochmal 3 Stunden liegen lassen, bevor du antwortest, dann wäre die ganz anders ausgefallen. Dann hättest du das nochmal viel klarer und ruhiger lesen können, als wenn man im Sorgen-, Angst-, Wut-Schrei-Modus ist.
0: Ja, das ist ja noch, die Problematik ist ja noch ein bisschen krasser. Es gibt ja, du kennst ja bestimmt die 4 Seiten einer Nachricht nicht, ist ja im Schriftverkehr immer super, super schwierig. Weil man weiß gar nicht, wie der Gegenüber das meint. Das fängt ja schon bei Emojis an. So,
1: ja.
0: Jetzt schickt meine Frau ein Zwinker-Emoji auf irgendeine Aussage von mir, und ich weiß jetzt nicht,

0: denkt sie, ich will sie verarschen oder nimmt sie mich nicht für voll? Ne, das ist natürlich die Schwierigkeit eines Messengers, dass man einfach nur eine Seite dieser Nachricht erfassen kann.
1: Genau, du siehst nicht das Gesicht dazu, du hörst nicht den Ton dazu, du weißt vielleicht gar nicht, auf was genau ist es bezogen. Und dann genau das, was du sagst, diese unterschiedlichen Ebenen. Jeder hört es ja auch mit einem anderen Ohr. Jeder hört ja auch anders. Also der eine würde sagen, wenn du zu mir, wenn ich jetzt oder du jetzt zu mir sagst, Jule, du Arschloch, dann würde ich vielleicht lachen, weil ich mir denke, okay, den nehme ich jetzt halt echt nicht mehr ernst. Jemand anderes würde das voll kacke finden und würde sagen, was bildet der sich ein? Jemand anderes wieder würde wütend werden oder sich angegriffen fühlen oder eingeschüchtert fühlen. Und so nimmt ja jeder auch unterschiedliche Worte, Spannungen in der Stimme und so unterschiedlich wahr. Das ist voll richtig.
0: Ja, und dann habe ich habe noch was in die gleiche Kerbe schlägt, von einer leider verstorbenen Person, Vera von Birkenkiel. Ich weiß nicht, ob du von der schon mal gehört hast. Ganz, ganz toller Mensch gewesen. Hat sich viel mit richtig Lernen, richtig Lehren auseinandergesetzt und geforscht. Die meinte mal, man soll sich von einer schlechten Situation, bin ich jetzt aufgekommen, weil du meintest hier, wenn ich jetzt zu dir Arschloch sagen würde.
1: Ja.
0: Es gibt ja Leute, die tragen das mit und die sitzen dann am nächsten Frühstückstisch noch da und erzählen das ihrem Partner, ihrer Partnerin oder sonst irgendwie oder Arbeitskollegen und sagen, ey, da war ich doch gestern in der Bahn und da hat mich einer Arschloch genannt. So, und jetzt hat er sich, die betroffene Person, aber seit gestern mindestens schon 12 Stunden das Leben schwer gemacht, weil irgendjemand, den man nicht mal kannte, ein Arschloch genannt hat.
1: Voll.
0: So what?
1: Ja.
0: Man weiß ja nicht, in welcher Situation die Person steckt. Vielleicht war die gerade beim Arzt, hat erfahren, hey, sorry, hast du noch ein Jahr? Und der war gereizt oder der hat einen schlechten Tag gehabt oder. Und du warst jetzt leider in dem Moment das falsche Ventil. Aber er hat es geschafft, dich mindestens 12 Stunden länger anzustecken. Ist doch Bullshit. Ja?
1: Voll.
0: Also versuch's nicht ranzulassen.
1: Voll. Ich finde, also nochmal ganz kurz, weil jetzt der Name einfach so gefallen ist, Vera Birkenbiel, die war ja auch Buchautorin und hat ja vor allen Dingen versucht, Kommunikation und lerntheoretische Sachen und Psychologie irgendwie so leicht verständlich zu erklären. Ich möchte es einmal kurz nur einschieben für alle, die da jetzt nicht übelst tief drin sind. Es gibt auch Kritik an der Frau, zum Beispiel, dass die halt einfach lerntheoretische Sachen mit wissenschaftlich nicht belegbaren Sachen, vielleicht auch in die Esoterik gehenden Konzepten irgendwie vermischt hat. Aber nichtsdestotrotz, was sie auf jeden Fall oft geschafft hat, dass sie Bilder in Köpfen über Kommunikation machen konnte und gut Sachen, begreifbar Sachen auch runtergebrochen hat. Und das, was du jetzt gerade zum Beispiel gesagt hast, eben genau mit diesem, darum geht es ja auch heute in der Sendung, so dieses, ich habe letztens von einer Creatorin gehört, die hat so Unsicherheiten von sich geteilt und die hat erzählt, dass die irgendwie mal so mit 14 war die in einer Dorfdisco. Und da ist ein Mädel, was sie nicht mal kannte, ist an ihr vorbeigelaufen. Sie hatte damals quasi auch so ein Crop-Top an, Bauchnabel war quasi draußen. Und dieses Mädel hat zu ihr gesagt, von wegen, wow, du hast aber einen tiefen Bauchnabel. Und diesen Satz hat die quasi, obwohl sie das Mädchen nicht kannte und obwohl das Mädchen sich wahrscheinlich am nächsten Tag nicht mal mehr an diese Unterhaltung oder diese Aussage erinnert hat, hat sie jahrzehntelang gefühlt, also quasi, sie ist jetzt, glaube ich, Anfang 30, Mitte 30 oder so und hat das halt geteilt, dass sie quasi 20, 15 Jahre lang diesen Satz mit sich rumgetragen hat und nie wieder bauchfrei angezogen hat, weil dieses Mädchen das mit so einem Ton gesagt hat, dass es bei ihr angekommen ist von wegen, oh mein Gott, mein Bauchnabel ist zu tief, das ist hässlich, das kann ich nicht zeigen. Und das ist ja genau das, was du auch gerade gesagt hast mit Blick auf die Birkenbiel. Da sagt einer Arschloch zu dir, du grübelst noch 80 Millionen, 1000 Stunden, Minuten, Sekunden darüber weiter und die Person hat schon längst vergessen, dass es diese Interaktion überhaupt gab.
0: Genau.
1: Voll. Und das ist so schlimm. Und ich finde, deswegen ist das so, ich habe immer mal diesen Spruch bekommen, Worte sind wie Duschgel. Wenn du es einmal aus der Flasche rausgedrückt hast, geht es nicht wieder rein. Und ich finde,
0: ist auch gut.
1: Ich finde, der Satz hat schon so seine Schwierigkeiten, weil man da jetzt argumentieren könnte, naja, ich kann ja den Deckel wieder aufschrauben, bla bla bla bla bla. Aber ich finde, worauf der hinaus will, hat natürlich recht, weil jedes Wort, was wir benutzen, hat eine Wirkung.

0: Wirkung bei unserem Gegenüber, wenn wir nicht mit uns selber die ganze Zeit reden. Und selbst wenn wir mit uns selber reden, ist es ja auch so, wenn ich immer vorm Spiegel stehe und mir sage, oh, ich bin so ein hässlicher Arsch, ja, dann denkst du halt auch wirklich irgendwann, du bist ein kleiner hässlicher Arsch, weil das deine innere Stimme ist. Und genauso ist es mit Sätzen, die wir zu anderen Leuten sagen, dass wir uns, glaube ich, gerne auch gerade in unserer Internet-, TikTok-, Instagram-Kommunikation für die Leute, die kommentieren, immer wieder daran erinnern dürfen, dass da echte Menschen unser Gegenüber sind, die diese Sachen lesen und was wir da sagen, egal ob es getippt ist oder mit Worten, halt einfach voll was mit Menschen machen und manchmal ein Satz, der von uns spaßig gemeint ist, Leute 70 Millionen Jahre in ihrem Leben begleiten. Begleitet, falsches Verb. So, das finde ich halt so krass.
1: Das mit dem Bauch, ist ja heftig. Das ist ja was. Normalerweise in so Streitgesprächen oder in intensiveren Gesprächen kann man ja sagen, ja, du musst halt vorsichtig sein, was du sagst. Aber ich glaube wirklich, das ist ja so ein Kommentar, den lässt man mal fallen irgendwie.
0: Ja.
1: Weil man halt ein extrovertierter Mensch ist, nicht? Da kann man ja nicht mal sagen, oh, sei mal ein bisschen achtsamer. Also das könnte man natürlich trotzdem sagen, aber ich glaube, da war einfach in dem Moment überhaupt gar nicht der Gedanke, dass das so eng werden könnte. Krass.
0: Genau, und ich glaube, das darf man, also das sage ich mir zumindest auch oft. Ich bin auch manchmal schnell mit meinen Worten oder ich habe ein sehr loses Mundwerk und ich darf mich da auch super oft dran erinnern, dass ich aufpasse, dass nur weil ich es positiv meine oder gar nicht so schlimm finde, dass natürlich aber trotzdem mein Gegenüber das verletzen kann oder das halt nicht so funny findet. So, naja, sind wir vom Schaukelstuhl auf Duschgelflaschen mit Worten gekommen. Hallo, lieber Daniel, bist du noch da? Oh, ich glaube, das Brandenburger Funkloch hat wahrscheinlich gerade zugeschlagen. Dann gebe ich euch allen nochmal den Satz von Daniel mit. Vielleicht ist er dann auch gleich wieder da. Daniel hat gesagt, sein prägender Satz ist, sich Sorgen machen ist wie im Schaukelstuhl sitzen. Man ist zwar in Bewegung, kommt aber nicht voran und er weiß nicht mehr, wann dieser Satz und wie dieser Satz ihm begegnet ist, aber er hat sehr viel mit ihm gemacht und nimmt ihn immer wieder mit. Daniel, bist du jetzt mittlerweile wieder da? Okay, Daniel ist nicht mehr da. Daniel, ich hoffe, dein Weg nach Hause funktioniert gut.
1: Jo.
0: Ah, da ist er wieder.
1: Jetzt, ja? Da,
0: sehr gut.
1: Ach, ja, ich hab dich gehört, aber du mich nicht mehr.
0: Ah, okay, okay, okay.
1: Aber ja, das ist das Brandenburger Land, du hast vollkommen recht.
0: Das Brandenburger Netz, das ist einfach wahr.
1: Ja, ich hab's ja auch gleich geschafft, zum Glück. Vielen lieben Dank. Das war eine super, super tolle Fahrbegleitung. Ich habe das wirklich schon lange nicht mehr gemacht, bei euch angerufen.
0: Ja, das freut mich doch, dass du angerufen hast.
1: Ja, ich freue mich auf die nächsten starken Sprüche. Ich habe noch eine, falls der Messenger-Kollege von vor einer halben Stunde noch da ist, der meinte, seine Mutter hätte ihm da einen ganz bösen Spruch, als er sich geoutet hat. Ja.
0: Ja.
1: Ich kann nur sagen, ich kann das auch nur zutiefst verurteilen. Also ich habe auch zwei Söhne. So what? Hauptsache happy. Also eigentlich ist mir das doch völlig wurscht. Wir wollen doch alle glücklich werden. Und wenn einer von meinen Söhnen oder beide sagen, das wären sie halt mit einem Partner, weil sie sich dazu hingezogen fühlen und nicht mit einer Partnerin, ey, sollten denn Eltern nicht einfach bloß glücklich sein, wenn ihre Kinder das bekommen, was sie wollen und ein glückliches Leben führen? Also wirklich.
0: Ja, preach. Voll. Ich glaube, Frank hört noch zu und das wird auf jeden Fall bei ihm ankommen. Ich danke dir, lieber Daniel. Komm gut nach Hause.
1: Ja, danke schön. Dir eine schöne Sendung.
0: Ich danke dir. Ja, da freue ich mich. Dann bis dann. Tschüss.
1: Bis dann. Ciao.
0: Ja, Mann. Ey, was ist das bitte schön heute wieder für eine schöne Sendung?
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0: Hallo, hallo, das bin ich und ihr ruft hier fleißig an, das freut mich doch gar sehr und ich sage hallo zu aus Reinickendorf.
3: Hi.
0: Hallo, du Liebe. Ey, schön, dass du anrufst.
3: Hi, ja, ich dachte, ich schaue mal bei Fritz vorbei und habe gesehen, dass gerade die Blue Moon von dir läuft.
0: Ja, ey, cool, dass du anrufst.
3: Genau.
0: Hau raus, was ist dein Satz, der hart hittet? Wir gehen direkt rein, weil wir haben nur noch eine halbe Stunde und hier sind auch noch neben dir noch zwei andere Leute in der Leitung.

0: Leitung.
1: Ja, klar.
0: Und deswegen habe ich mir gedacht, los komm, du und ich, wir gehen jetzt sofort rein. Erstmal aber, warte mal, erstmal zum kurzen Ankommen. Du, wie war dein Tag bisher heute? Wie geht's dir?
1: Generell jetzt besser. Und ich dachte, ich rede zwar jetzt über den einen Satz, aber will es eigentlich recht entspannt angehen lassen. Also jetzt nicht so irgendwie schlechte Vibes verbreiten, sondern einfach nur so, was Kinder unbewusst sagen können, dass wir dann in unser Erwachsenenleben mitnehmen.
0: Okay, hau raus. Ich bin sehr gespannt.
1: Mein Satz hört sich super harmlos an. Dennoch war das ein Wendepunkt in der Grundschule. Und zwar der Satz, warum redest du so laut? Und
0: ja, fühle.
1: Und das ist nicht mal in Bezug, dass ich irgendwo in der Klasse reinschreie. Das war nicht mein Typ von Personen, aber ich habe wohl von Natur aus ein sehr lautes Organ. Nein.
0: Ey, aber doch, du hast voll recht, weil das ist, ich habe gerade deinen Satz in meinem Kopf vollendet und habe auch gesagt, ich habe wohl von Natur aus ein sehr lautes Organ. Und ich finde schon dieses laute Organ, das klingt schon so wie, als ist das irgendwie der Arschfortsatz oder so, der noch dazugehört von dir, der besonders groß ist. Dabei hast du einfach eine präsente Stimme. Und ey, präsente Stimme klingt doch viel besser als lautes Organ, oder?
1: Auf jeden Fall.
0: Also lass uns direkt mal umkonnotieren. Tu hat also eine präsente Stimme. Eine kraftvolle Stimme.
1: Ja,
0: okay,
1: genau.
0: Okay, erzähl weiter.
1: Mit der präsenten Stimme, das war rückwirkend, also rückblickend natürlich nur ein Vorwand für die Kinder, also für meine Schulkameraden in der Zeit, sich irgendwie gegen mich zu wenden, weil man weiß ja, irgendein Buhmann muss es geben und dann war das plötzlich wohl meine Wenigkeit und dementsprechend war das dann einfach nur, dass sie mich ausschließen, irgendwie mich nicht mehr in der Gruppe haben wollten und das gesagt haben.
0: Und waren das jetzt einfach nur Klassenkameraden oder waren das auch wirklich Freundinnen von dir?
1: Beides. Also das war natürlich schwer. Das ging mir auch sehr nah zu der Zeit. Vor allem dann konntest du dich gar nicht mehr zu jemandem wenden, sagen so, hey, die haben mir das gesagt, das fand ich richtig blöd, sondern das waren auch deine Freunde plötzlich. Und dann warst du plötzlich alleine, isoliert.
0: Oh Mann.
1: Und das hat natürlich auch weiter ins Leben und ins Erwachsenwerden mitgezogen, dass ich natürlich sehr zurückhaltender geworden bin und einfach auch mich verbal weniger, also ich bin nicht die erste Person, die in diesen in den Raum tritt und sich verkündet und mit jedem redet, sondern ich beobachte immer erstmal, wie die Dynamik ist und höre zu und dann bringe ich mich peu à peu ein, aber das ist jetzt erst mit den Jahren einfach besser geworden, dass ich mich natürlich wohlfühle bei den Personen, die ich wertschätze. Dennoch war das in der Schulzeit natürlich nach der Grundschule, dann mit der Mittelstufe und ganz schlimm dann in der Oberstufe war das immer ein Satz, der mich irgendwie passiv, ja, eingegrenzt hat.
0: Oh, krass. Und hast du den Satz dann aber, also hast du den nur in der Grundschule gehört und dann hat der das quasi schon ausgelöst oder war das dann irgendwie so ein Running-Ding, dass man also quasi dir dann einfach immer wieder gesagt hat, oh, du bist so laut?
1: Also das war eigentlich nur etwas in der Grundschule. Ich glaube, wenn ich mich richtig erinnere, war das dann, also zur Schulzeit hin, war das für mich natürlich eine halbe Ewigkeit, dass ich wieder in der Gesellschaft aufgenommen wurde, in dem Klassenraum und alles. Aber ich glaube, effektiv war das vielleicht ein paar Wochen.
0: Mhm.
1: Aber das hat auf jeden Fall die Auswirkung gehabt, dass ich einfach leiser geworden bin. Und dann dadurch, dass entweder der Running Gag dann auch einfach vorbei war und dass

0: der nächste Buhmann im Raum stand und nicht mehr ich im Fokus. Ich glaube, das hat dann alles dazu geprägt, dass ich dachte, okay, wenn ich jetzt dadurch, dass ich jetzt sehr leiser bin, ja, dass ich wieder akzeptiert werde, und dann ging das wirklich los, dass das einfach so geblieben ist über die Jahre.
1: Oh, krass. Das, also ich fühle damit so, also ich kann damit so krass mitfühlen, weil man mir das auch manchmal heute tatsächlich noch sagt. Bei mir ist irgendwann mal rausgekommen, dass ich hatte als Kind super oft Mittelohrentzündung. Und mein einer Gehörgang ist so relativ dolle vernarbt. Und das führt bei mir dazu, dass quasi je nachdem, wenn ich irgendwie zum Beispiel erkältet bin oder meine Ohren zu sind, einfach so ein bisschen, oder je nachdem, ich glaube, mir hat es auch mal irgendjemand erklärt hier so mit, je nachdem, welches Wetter ist, dass ich dann manchmal wirklich einfach sehr laut rede. Also, und ich merke das auch heute mittlerweile manchmal, oder auch wenn ich in so lauten Raum bin, dann habe ich auf jeden Fall so viel Stimmenvolumen, dass ich immer lauter werden kann. Und ich merke das dann manchmal richtig, weil mein Hals dann richtig angestrengt ist.
0: Oh, ja,
1: und dass ich wirklich auch heute, also ich weiß, dass ich manchmal laut rede. Also einfach übertrieben laut. Meine ganze Familie ist saulaut. Ich glaube, wir haben alle einfach eine krasse Stimme. Und ich höre dazu halt einfach manchmal noch ein bisschen schlecht. Und das ist halt richtig krass, weil ich, auch wenn ich weiß, dass ich manchmal eine laute Stimme habe oder laut rede, dass ich immer noch, wenn dann auch meine Freundin ganz lieb zu mir sagt, ey Jule, du bist schon wieder übelst laut oder du schreist gerade, dass da immer noch ein kleiner Jule-Anteil in mir ist, der gerade sich beschämt wegdreht und es ganz unangenehm findet, weil man mir auch in der Schule immer gesagt hat, du bist immer so laut, warum schreist du schon wieder so? Hör doch mal auf, so laut zu sein.
0: Mhm.
1: Oh, deswegen fühle ich das komplett, gerade weil man das schon in der Grundschule gehört hat und wie absurd das ist, dass man das dann, du bist jetzt, wie alt bist du?
0: Ah, hier 27. Also es ist,
1: dass du seit 20 Jahren die Scheiße mit herumträgst, Mann.
0: Nein, also nicht so lange. Ich glaube, ab einem Punkt, ich habe mich nur daran zurückerinnert, weil ich das Motto von deinem Blue Moon heute gesehen habe,
1: ja,
0: und zugehört habe auch und dachte so, ey, das ist etwas, woran ich mich noch erinnern kann.
1: Ja, da müssen wir drüber reden. Das ist krass. Also, dass sowas dann einfach irgendwie so hängen bleibt. Und dann, ey, wie, also krass auch, dass du dann auch sagst, dich hat es dann so voll eingeschüchtert und du hast dann einfach versucht, eine leisere Version deiner selbst zu sein. Wie traurig ist das bitte auch?
0: Ja, also ich finde auch rückblickend, dass das wirklich verrückt ist, was das für Nachwirkungen haben kann, nur weil eine Person oder in dem Fall deine Schulfreundin, mit den Leuten bin ich gar nicht mehr befreundet, also das hat sich auch alles auseinandergelebt,
1: ja,
0: ist gar nicht mehr präsent in meinem Leben, deswegen habe ich auch, also deswegen trage ich das nicht seit 20 Jahren mit mir rum,
1: ja,
0: aber wie viel Wucht hinter dieser Bemerkung von einer beiläufigen Person in deinem Leben einfach hat, das ist einfach so, ja, wild. Ja. Wenn man darüber nachdenkt.
1: Voll. Voll. Ich finde das auch so krass. Ich finde das auch, also egal, ob das Eltern sagen, random Person, nahestehende Person, Personen, die mächtiger sind als man selbst, in welchen Momenten auch immer. Ich finde das wirklich, also ich finde das so krass. Und das Ding, also was ich da doppelt schlimm finde, ist eben genau das. Wahrscheinlich die Person, die dir das damals gesagt hat, die erinnert sich heute nicht mehr dran. Oder wenn wir jetzt im Thema Mobbing denken, da finde ich das noch krasser, dass ja, wenn nicht alle Menschen, die früher mal gemobbt haben, reflektieren irgendwann ihr Verhalten und checken vielleicht, dass sie komplette Arschmenschen waren. Aber die Menschen, die irgendwie sich mit ihrem Mobbingverhalten beschäftigen, gibt es ja auch viele davon, die dann sagen, ey, ich habe gemobbt, weil ich selber klein war mit Hut oder weil ich selber Angst hatte, gemobbt zu werden. Oder weil so, wo man sich dann denkt, so wie krass ist es bitte, dass man einfach jemand anderem krass Leid zugeführt hat, weil man selber voll leidvoll war. Und dass das, also ne? Und dass das dann so eine Spirale wird. So, weil vielleicht das Kind, was gemobbt wurde, fing dann auch irgendwann an, andere zu mobben, weil es sich gewehrt hat und bla bla bla bla bla. Und was das einfach so crazy ist, weil es im Endeffekt eigentlich zwei kleine arme Würmchen waren, die irgendwie nicht besser wussten, wie sie damit umgehen sollen.
0: Exakt, exakt. Ja, und das zieht sich. Und was es ja nochmal zuspitzt, ist ja, wenn man zu den gleichen Schulen auch weiter wechselt. Also, dass die Personen ja

0: irgendwie noch präsent sind, vielleicht Teile davon. Und dann ist das irgendwie, du schleppst es in der Zeit einfach mit, weil die Personen, die dich daran erinnern, auch präsent sind. Und ja, es ist wirklich auch mit dem Mobbing-Aspekt hinzuzufügen, einfach, ja, einfach verletzend. Solche Äußerungen, vor allem eben zu der Art zu sprechen, so ein Schamgefühl zu entwickeln, dass man einfach die Lautstärke, Stimme, Akzente einfach ausradiert, um den Personen zu gefallen.
1: Voll.
0: Mit anderer Sprechweise oder jetzt in anderen Situationen genommen. Also wenn die sagen, hier, du, ich weiß, fällt mir jetzt gerade kein gutes Beispiel ein, aber es ist einfach wirklich traurig.
1: Es ist übelst traurig. Also ich finde das wirklich, also und gleichzeitig, ne, können wir dann auch wieder sehen, es gibt so viele Menschen, die gute Sachen sagen und die mit einem positiven Satz andere Menschen komplett beflügeln, aus einer Krise rausheben, ein krasses, positives Gefühl geben. Aber es gibt eben genau auch dieses andere, wo jemand unachtsam ist und dir einfach was an den Kopf ballert und das macht halt einfach ewig was mit dir. Und ich zum Beispiel, ich komme aus Sachsen. Und ich kann richtig gut sächseln. Also das ist wirklich, also ich bin so richtig krass so auch aufgewachsen. Und das ist richtig doll. Als ich angefangen habe zu studieren, habe ich mir unterbewusst angewöhnt, Hochdeutsch zu reden. Also klar, ich wollte immer schon ins Radio. Da kannst du halt, ne, wenn du nicht in Sachsen senden willst, da musst du halt ein bisschen Hochdeutsch quatschen. Aber ich habe trotzdem, mir war das immer so unangenehm, weil ich als Kind immer schon wahrgenommen habe, also oder so wurde mir das eingetrichtert, Menschen, die einen krassen Dialekt sprechen, sind dumm, dass ich nicht dumm sein wollte und deswegen angefangen habe, übelst krass daran zu arbeiten, dass ich Hochdeutsch spreche. Und heute quasi auf Knopfdruck natürlich Sächsisch sprechen kann, auch noch ein paar andere Dialekte, wenn ich gerade richtig gut drauf bin. Aber wenn ich zum Beispiel ein bisschen was getrunken habe oder dolle müde bin, dann kommt manchmal so dieser sächsische Einschlag irgendwie durch oder dann hört man das bei Betonungen bei mir. Und mir ist das bis heute manchmal unangenehm. Weil dann so eine ganz kleine Stimme, selbst wenn die nur ganz kurz, ganz leise laut wird, kommt dann, Sächsisch ist unsexy, Sächsisch ist dumm. So, das kommt dann sofort wieder hoch. Das ist so absurd. Ja.
0: Also ich meine, das ist wirklich absurd.
1: Es hat ja auch was Positives gebracht. So, ich darf bei Fritz moderieren, obwohl ich aus Sachsen komme, weil man es nicht hört. Aber das ist so krass, wie man damit auch so Sachen einfach prägt bei jemandem.
0: Mhm. Ja. Definitiv, ja.
1: Oh Mann.
0: Also, nur um eine gute Kurve noch zu erwischen, ich muss natürlich sagen, dass andere sehr schöne, prägsame Erinnerungen auch in der Zeit passiert sind. Es ist nur das Thema zu dem Blue Moon heute, worüber ich reden wollte. Aber sonst sind da auch Sachen, die mir wirklich viel geholfen haben. Ich weiß jetzt nicht, wie jung die Zuhörer sind.
1: Ich würde sagen, wir hatten heute von 15 bis 34 alles dabei.
0: Ja, weil zu der Zeit, ich habe es leider jetzt gerade nicht parat hier, aber die Freundschaftsbücher und dann gibt es immer so ein Feld, was man sich für die Person wünscht, also die das Freundschaftsbuch gehört.
1: Oh mein Gott, ja, liebe ich.
0: Und das sind Sätze, die ich immer wieder gerne gelesen habe, weil ich dieses Freundschaftsbuch auch meinen Lehrern gegeben habe
1: in der
0: Grundschule. Und es ist wirklich so herzlich, wie voller Liebe die Leute dich sehen. Deswegen hat mich das natürlich auch gerettet in der Hinsicht. Um das nochmal in eine gute Kurve zu bekommen, mein Anruf.
1: Ey, das ist so süß, dass du jetzt darum bemüht bist, weil ich habe das vorhin auch nochmal so gesagt. So, ich habe wirklich, also es gibt viele Menschen, die, glaube ich, in der Schule echt scheiß Erfahrungen gemacht haben, auch mit Lehrern, auch immer noch, auch heute noch, nicht nur vor 5 Jahren oder 10 Jahren oder 15 Jahren. Und gleichzeitig, finde ich, gibt es in jeder Schullaufbahn, wenn ich mich mit Freundinnen unterhalte und so, gab es immer diesen einen Lehrer für jeden. Also es waren unterschiedliche Lehrer, aber jeder hatte auch so einen Lehrer, wie genau.

0: So ein Lehrer, der dir was in deinem Buch geschrieben haben, die Welt und die Schulzeit irgendwie zu einem besseren Moment gemacht haben oder eben dir was gesagt haben, wo du dich wirklich als kleines Kind so krass gesehen gefühlt hast, dass du so gedacht hast, ja, ich kann alles schaffen.
1: Genau, so. Deswegen.
0: Ja.
1: Es war, wie gesagt, auch immer nur ein Satz von der Person.
0: Ja.
1: Was wünsche ich mich? Was wünsche ich mir für dich? Und das waren teilweise echt wirklich so zuckersüße Nachrichten, die das alles wieder irgendwie wettgemacht haben.
0: Ach, schön.
1: Genau.
0: Ach, toll. Ey, du liebe Tu, vielen lieben Dank, dass du angerufen hast.
1: Ja, hat mich auch super gefreut.
0: Dann wünsche ich dir noch einen schönen Abend und wenn du jetzt erst kurz vor deinem Anruf eingeschaltet hast, hör dir unbedingt noch die restliche Folge Blue Moon an. Es waren schon so tolle Sachen dabei. Und auch Sachen, wo man erstmal denkt, oh, krasse Geschichte, aber mit so einem guten Outcome, mit den Sätzen, so toll. Also kann ich wirklich dolle nachempfehlen, nochmal nachzuhören.
1: Ja,
0: dann komm gut durch die Nacht.
1: Ja.
0: Tschüss.
1: Danke, ciao, ciao.
0: 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So, jetzt machen wir hier zwei Quickies auf jeden Fall noch. Ich sage Hallo Tamara.
2: Hallihallo.
0: Hallo du Liebe. Ey, wir müssen uns jetzt krass sputen, deswegen wir gehen jetzt wirklich komplett rein. Welches ist dein Satz, der dich geprägt hat? Und sagst du selber positiv oder negativ?
2: Also ich bin mit was Positivem gekommen.
0: Ja.
2: Das ist, wenn mein Partner mir sagt, dass wir das schaffen. Ich finde, das ist so ein kurzer Satz mit ganz viel Bedeutung, weil jeder Mensch macht ja mal was Schwieriges durch oder so.
0: Ja.
2: Und dieses wir schaffen das bedeutet halt einfach, dass man irgendwie nie alleine ist, dass da jemand ist, der jemandem den Rücken stärkt und auch für jemanden da ist und auch an die bessere Zeit oder an etwas Besseres glaubt.
0: Mhm.
2: Und das finde ich ist ganz, ganz, ganz, ganz wertvoll, dieser Satz.
0: Lustig, wir haben gerade gleichzeitig geämmt. Wir schaffen das, ist ja auch so krass, drei Worte. Hat natürlich auch politisch mit Angela Merkel einen ganz anderen Turn gekriegt und halt da auch noch eine ganz andere Ebene für ganz so viele Menschen. Ich fand das gerade so interessant und wollte deswegen bei dir jetzt nachfragen, weil du das wir so betont hast. Geht es dir in dem Satz, also was berührt dich an diesem Satz mehr? Dieses Wir, also die Gemeinsamkeit, die da mit deinem Partner in dich und euch und eure Zukunft liegt, oder das Schaffen? Was gibt dir davon mehr Kraft? Und mach mal bitte das Radio im Hintergrund ein bisschen leiser. Ich glaube, es hört man doppelt.
2: Ach so, so. Das ist mein Lautsprecher.
0: Ah,
2: so besser.
0: Okay. Ja, so ist besser.
2: Ja, sorry.
0: Okay, antwortet sehr gerne nochmal.
2: Nee, es ist das Wir, weil auch wenn man es nicht schafft, dann ist es nicht schlimm.
0: Mhm.
2: Aber weil ich bin immer der Meinung, so es gibt immer einen Weg.
0: Mhm.
2: Und es ist einfach nur wichtig, dass man zusammenhält.
0: Voll. Und ich finde, das ist ja nicht nur in partnerschaftlichen Beziehungen, sondern ja auch in Freundschaften und an sich in Gemeinschaften einfach so dieses Gemeinsamkeitsding.
2: Mega. Ja, auf jeden Fall. Nochmal ganz kurz auch zu diesem laut Lachen und sonst was. Voll viele Leute haben auch mal gesagt, ja, du lachst voll laut.
0: Mhm.
2: Laut reden war gerade Thema.
0: Mhm.
2: Ja, aber so am Ende des Tages, wen juckt's? Also so einfach machen.
0: Voll. Und das Lustige ist ja, dass ja meistens die Sachen, die Menschen zu dir sagen, ja mehr, also ja, es kann sein, dass du faktisch laut lachst oder ich laut rede oder Tu laut geredet hat. Und gleichzeitig, wenn das ja aber jemandem zu viel ist oder das dann quasi bei jemandem so eine abwertende Haltung bekommt, sagt das ja oft viel mehr über die Person aus, die das anspricht, als über dich selber.
2: Ja, also ich würde mir da auch gar nicht jetzt so ein Ding draus machen. Ich kann mir vorstellen, dass das Leute so vielleicht in dem Moment verletzt. Aber am Ende des Tages, man muss ja selbst damit leben und nicht die Menschen. Also die können sich ja auch einfach, also wenn ich jetzt in einem Restaurant vielleicht mal laut gelacht habe, ja, die Leute, die sehen mich nie wieder, haben sich jetzt vielleicht eine Minute von mir gestört gefühlt und danach war halt auch einfach wieder Ruhe und dann ist auch wieder gut.
0: Voll.
2: Ja, und dann würde ich abschließend gerne noch einen Satz sagen. Mein Mann.

0: Man hat mir mal einen Brief geschrieben und ich liebe ja Liebesbriefe, ne? Das finde ich ja ganz toll.
1: Ja, super sweet, old school, aber kann man auf jeden Fall bekommen.
0: Ja, und da stand ein Satz drin, in der Dunkelheit der Nacht hast du mein Leben zum Leuchten erwacht.
1: Gott, ist das cute.
0: Und ja, ich konnte diesen Satz direkt auswendig und seitdem hängt er in meinem Kopf. Und ja, der zieht sich durch unsere Partnerschaft durch.
1: Dein Boy und du, wie lange seid ihr jetzt zusammen und wie alt bist du nochmal?
0: Ich bin 24 und ja, also wir haben auch schon ein einjähriges Kind. Wir
1: Ja.
0: kennen uns jetzt 3 Jahre und ja, wann ist man zusammengekommen? Das war dann irgendwie, also ja, dann
1: So
0: war man halt einfach
1: 21,
0: irgendwann.
1: 20 irgendwas.
0: Man war dann einfach irgendwann zusammen
1: Ah ja,
0: und
1: okay. Ja, hätte ja sein können,
0: ja.
1: dass du jetzt sagst, boah, Alter, wir sind noch unsere erste Jugendliebe mit 14, da waren wir schon am Daten.
0: Nee, nee, nee, nee, nee, das nicht.
1: Ja,
0: Leider
1: Checker.
0: nicht. Hätte ich mir gewünscht, aber leider nicht.
1: Hey, wie hat von, ich glaube, Maria hat gesagt, ich glaube, sie hat nicht gesagt, sie war gläubig, sie hat gesagt, Gott gibt einem immer das, was man irgendwie gerade zu der Zeit, wo man es braucht. Ich würde sagen, Universum hat geregelt bei dir.
0: Bei mir war es Gott.
1: Bei dir war es auch Gott. Okay.
0: Ja, und dafür bin ich sehr dankbar. Und ganz, ganz viele Sätze aus der Bibel prägen auch generell mich und auch unsere Partnerschaft. Also das ist unser Zentrum.
1: Checker,
0: Ja.
1: Checker. Ey, voll
0: Ja.
1: schön, Tamara. Ich danke dir sehr für deinen Anruf und vor allen Dingen für diese zwei sehr schönen Gedanken und auch, dass wir im Schaffen das.
0: Ja, ich habe zu danken und ich
1: Danke, du
0: wünsche
1: Liebe.
0: dir noch einen schönen Abend.
1: Ja, und danke, dass du auch so viel Geduld hattest in der Leitung. Das ist ja immer
0: Ich
1: so.
0: habe noch nie so lange gewartet wie
1: Das ist
0: heute.
1: so crazy, ey. Es tut mir auch so leid, aber es waren auch so viele
0: Alles
1: Leute
0: gut,
1: heute
0: ach.
1: mit dabei, die
0: Nee,
1: quasi
0: ich
1: zum
0: fand's ja interessant.
1: allerersten Mal sich getraut haben.
0: Ja,
1: Ja.
0: ich habe zugehört. Ich war jetzt, glaube ich, 1,5 Stunden oder so in der Leitung. Habe ich
1: Was?
0: alles zugehört?
1: Oh
0: Ja,
1: mein
0: fand ich aber sehr
1: Gott.
0: interessant
1: Oh mein
0: heute.
1: Gott. Das freut mich natürlich sehr, dass du so viel deiner Zeit mir geschenkt hast und uns und
0: Ach,
1: unseren Geschichten geschenkt hast.
0: ich habe zu danken. Schönen
1: Ja,
0: Abend noch.
1: danke dir auch. Tschüss.
0: Ciao.
1: So, und jetzt würde ich sagen, hallo Dominik.
2: Hallo.
1: Hallo, du schläfst noch nicht, das ist sehr schön.
2: Nee, meinem Alter.
1: Meinem Alter, sagt der Typ, der klingt, als wäre er 100, aber ist er ja noch gar nicht. Dominik, jetzt mach dich
2: 40,
1: doch nicht
2: 40,
1: älter,
2: ja.
1: als du bist. Ich bitte dich. Hau raus, was ist dein
2: Ja.
1: Satz, der dich geprägt hat?
2: Wenn man nicht kann, wie man will, muss man wollen, was man kann. Das hat mir
1: Okay,
2: damals der Typ leider.
1: warte. Nochmal
2: Ja, okay.
1: langsam. Bei uns ist allen 23:54 Uhr. Wir müssen dir folgen können. Hau noch mal raus.
2: Sorry. Wenn man nicht kann, wie man will, muss man wollen, was man kann.
1: Okay, erzähl.
2: Also ich bin 40, ich bin Autist, ich habe seit ich 8 bin Depression und damals in der Naht mit 15 hat mir das mein Jugendlehrer gesagt, weil ich halt aufgrund meiner Depression und Autismus natürlich unglaublich eingeschränkt war in meinem Sozialleben etc.
1: Ja.
2: Und der Satz hat mich über die letzten 24 Jahre begleitet.
1: Wow.
2: Immer wieder.
1: Und was hast du daraus gemacht?
2: Boah, viel. Die Interpretation, sage ich mal, hat sich immer wieder geändert über die Jahrzehnte. Je mehr ich über mich gelernt habe, je bewusster ich geworden bin, was meine eigenen Emotionen angeht, desto tiefer greift der Satz, finde
1: Ja.
2: ich. Inzwischen bin ich so weit, dass ich daran arbeite, den Widerstand gegen emotionalen Schmerz loszulassen, einfach nur um aufs Leben klarzukommen, um meine Depression hoffentlich irgendwann loszuwerden.
1: Okay, das klingt auf jeden Fall nach einem sehr, sehr, sehr starken Begleiter. Also sowohl die Depression so lange und aber auch der Satz als Gegengewicht, der da irgendwie dagegen hält.
2: Ja, da im Prinzip geht es halt um die Akzeptanz, zu akzeptieren, dass man halt fehlbar ist als Mensch, dass
1: Ja.
2: Fehler machen zum Leben mit dazugehören, auch sich selbst vergeben zu können. Ja, ich sage immer, Homo sum est stultus sum. Ich bin Mensch, also bin ich dumm. Also Fehler machen gehört einfach mit zum Leben dazu.
1: Wir leben alle nur das erste Mal. Auch
2: Genau.
1: wichtiger Gedanke.
2: Ja, gut. Gibt Leute, die, meine Mutter würde sagen, nee, jeder wird wiedergeboren, aber da bin ich bin nicht gläubig insoweit.
1: Ja.
2: Aber ja, ich versuche das Beste draus zu machen.
1: Ja.
2: Dessen, was einem, ich sag, nicht das, was einem passiert, das kann man nicht kontrollieren, aber wie man umgeht damit, das kann man schon kontrollieren. Ja? Wie
1: Absolut.
2: zum Beispiel, wenn einer durch die Straße läuft und einer ein Arschloch, dann liegt es ja in meiner, sag ich mal, Macht oder Kontrolle oder Verantwortung, ob ich dem Menschen die Macht gebe, mich zu verletzen oder nicht.
1: Absolut. Kompletto.
2: Ja.
1: Ja, das ist also.
2: Zum Beispiel inzwischen halt gerade so das, was aktuell in der Welt passiert, wirtschaftlich auf der ganzen Erde, das ist einfach, was mich unglaublich belastet.
1: Verstehe.
2: Weil ich ein hochsensibler Mensch bin.
1: Ja.
2: Und aus der Unfähigkeit, mit diesem Schmerz umzugehen, effektiv kommt meine Depression. Ja? Und, aus anhaltendem Schmerz entsteht dann das Leid sozusagen. Und ich habe vor 2,5 Jahren gelernt, das Leiden loszulassen schon mal. Das war schon mal ein Riesenschritt. Worauf ich dann zum Beispiel auch in der Lage war, das erste Mal in meinem Leben meiner Mutter in die Augen zu gucken. Das war
1: wow.
2: Das war ziemlich cool, ja. Also auch seitdem auch kann ich ganz anders mit Menschen umgehen. Ich kann das, was man Empathien nennt, diese Informationsebene, dass man einfach sieht, wie es jemand angeht.
1: Ja.
2: Ja, das kann ich erst seitdem, das konnte ich erst mit, habe ich erst mit 38 gelernt.
1: Verrückt. Verrückt. Aber hey, ja. Besser spät als nie.
2: Ja.
1: Voll gut. Und das ist so interessant, weil so dieses in die Augen gucken, das klingt so vermeintlich banal, aber ich finde, das ist eine ganz krasse Challenge. Also ich kann da auch nur sagen, ich habe da auch lange für gebraucht, dass ich Menschen, die ich gut fand, also im Sinne von, die ich nah an mich rangelassen habe als Menschen, egal ob jetzt Freunde oder Partnerpersonen, dass mir das sehr schwer gefallen ist, auch Menschen in die Augen zu gucken, weil ich immer das Gefühl hatte, die können dann in meine Seele gucken, dann bin ich verletzbar und dann konnte ich immer nicht hingucken.
2: Ja gut, kann man ja auch, wenn man, also ich weiß es nicht, wie es anderen geht, ich habe halt die ganze Jahre über Phonetik und Semantik halt gemacht, um halt zu interpretieren, wie es Menschen geht, weil ich halt diese ganze Informationsebene nicht hatte mit dem, wie es dieses, was Leute ausstrahlen, ja, das konnte ich einfach nicht sehen aufgrund des Autismuses.
1: Ja.
2: Deswegen, die Leute legen unglaublich viel offen in ihren Augen, emotional, wenn man dafür empfindlich ist, das ist Wahnsinn.
1: Total. Warte mal, also Dominik, ich muss dich ganz kurz unterbrechen. Es kann auch sein, dass dann gleich der Blue Moon zu Ende ist, aber ich kriege hier gerade eine Falschfahrermeldung rein. Warte ganz kurz. Die muss ich schnell vorlesen. Achtung, Falschfahrer auf der B43A Oberzhausen und Hanauer Kreuz. Zwischen Hanauhafen und Hanauer Kreuz kommt euch ein Falschfahrer entgegen. Fahrt äußerst rechts und überholt nicht. Achtung auf der B43A Oberzhausen, Hanauer Kreuz. Zwischen Hanauhafen und Hanauer Kreuz ist ein Falschfahrer unterwegs. Vorsicht in beiden Richtungen. So, jetzt hat uns das natürlich noch mal eine halbe Minute geklaut. 30 Sekunden, du hast jetzt noch 30 Sekunden was zu sagen hier in diesem Blue Moon.
2: Alles okay. Bei uns sagt man so schläbe.
1: So schläbe. Aus Karlsruhe. Genau. Dominik, ey, jawohl. Und ich danke dir nochmal. Sag nochmal deinen tollen, prägenden Satz, weil ich finde, der geht richtig deep. Also los, hau raus.
2: Wenn man nicht kann, wie man will, muss man wollen, was man kann.
1: Und nochmal.
2: Wenn man nicht kann, was man will, muss man wollen, was man kann.
1: Ich finde, das sind wunderschöne letzte Worte.
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4: Um 0 Uhr mit Lydia Wagner. Die Europäische Fußballunion UEFA bereitet eine Strafanzeige gegen FIFA-Chef Infantino vor. Wegen der Pläne, Teile der WM an private Investoren zu verkaufen, wirft sie ihm kriminelle Misswirtschaft vor. Aus unserer Sportredaktion Stefan Kersthold.
5: Der Europäische Verband fordert die FIFA und beteiligte Finanzinstitute daher zur Herausgabe von Unterlagen aus dem gescheiterten Projekt auf. Das geht aus einem 60-seitigen Dokument an ein Distriktgericht im US-Bundesstaat Florida hervor. Die UEFA fordert nach wie vor Infantinos Rückzug. Infantino hatte sein Vorhaben, Anteile an Turnieren des Weltverbandes an private Investoren, auch aus dem Umfeld von US-Präsident Donald Trump zu verkaufen, nach massiver Kritik aufgegeben.
4: Nach der verheerenden Sturzflut am Himalaya steigt die Zahl der Toten auf fast 400. Hilfskräfte suchen weiterhin nach mindestens 1.300 Menschen in Tibet und Nepal. Aber auch die Überlebenden brauchen dringend Hilfe. Das hat Thomas Mayer von der Hilfsorganisation Humedica dem ZDF gesagt.
6: Am dringendsten würde ich sagen, ist momentan Wasser und Sheltermaterialien. Also alles, um Unterkünfte temporär zu machen. Wir brauchen Hygieneartikel. Alles, was diese Leute hatten, ist nicht mehr da. Wir schauen gerade nach Kleidung und Waschartikel, also Wasser und Sanitation, von Seife bis zum Handtuch, bis zur Zahnbürste.
4: Meyer sagte auch, bis jetzt habe man noch keine Chance, zu den Menschen in den abgeschnittenen Gebieten durchzukommen. Im Zollstreit mit Kanada hat US-Präsident Trump den Grenzsee Lake Ontario in Lake America umbenannt. Trump hat eine entsprechende Verfügung unterschrieben, die sofort in Kraft treten sollte. Ontario ist Kanadas bevölkerungsreichste Provinz und wirtschaftlich eng mit den USA verflochten. Fußball-Bundesligist SC Freiburg hat die Ligaphase der Conference League erreicht. Freiburg hat gegen den FC Motherwell aus Schottland mit 4:1 gewonnen. ARD-Sportreporterin Ann-Kathrin Rose.
7: Sherhand hatte den Sportclub früh in Führung gebracht. Den Schotten aber gelang noch vor der Halbzeit der Ausgleich. Nach dem Seitenwechsel agierten die Freiburger konsequenter. Ab der 57. Minute in Überzahl machten dann Marzanovic, Irie und Gotto mit ihren Treffern alles klar. Freiburg bezwingt Motherwell auch im Rückspiel und zieht mit dem 4:1 in die Ligaphase der Conference League ein.
4: Das Wetter in Deutschland. In der Nacht breiten sich von Westen und Südwesten bis etwa zur Elbe kräftige Schauer und Gewitter aus. Lokal Unwettergefahr. Östlich der Elbe und im Südosten trocken und teils aufgelockert bei 20 bis 15 Grad. Tagsüber ziehen von Westen nach Osten Schauer und Gewitter durch. Höchstwerte 20 bis 31 Grad. Es ist 0:03 Uhr.
8: Hier ist die junge Nacht und wir checken die Straßen. Als erstes haben wir erstmal gute Nachrichten von der B43a. Obertshausen, Hanauer Kreuz, da ist kein Falschfahrer mehr zwischen Hanauhafen und Hanauer Kreuz. Da sieht's wieder gut aus. Die A1 Hamburg Richtung Lübeck ist zwischen Kreuz Bargteheide und Bad Oldesloe wegen Bauarbeiten bis morgen um 6 Uhr gesperrt. Die A1 Köln-Euskirchen ist zwischen Köln-Bocklemünd und Kreuz Köln-West wegen Wartungsarbeiten bis 5 in beide Richtungen dicht. Die A2 Berlin Richtung Hannover ist zwischen Alsleben und Allee Ringersleben, ich hoffe, das ist richtig, Allee Ringersleben, wegen eines Feuerwehreinsatzes gesperrt. Dann stockt es auf der A7 Flensburg Richtung Hamburg zwischen Hamburg-Volkspark und dem Elbtunnel auf 4 Kilometern. Die A9 gibt es auch noch Richtung München. Die ist zwischen Niemeck und Kleinmarzehns wegen Reparaturarbeiten bis 6 Uhr gesperrt. Die A25 Geesthacht Richtung Hamburg ist zwischen Allermöhe und Dreieck Hamburg Südost wegen Bauarbeiten bis zum 20. September dicht. Außerdem die A71 Richtung Schweinfurt ist zwischen Arnstadt Süd und Stadt Ilm wegen Wartungsarbeiten im Tunnel Behringen bis 6 Uhr gesperrt. Und die A111 Charlottenburg Richtung Dreieck Oranienburg ist zwischen Schulzendorfer Straße und Stolpe auch gesperrt. Das war's erstmal. Gute Fahrt euch.
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8: Mit Kerstin Breuer. Hey, wie schön, dass ihr da seid. Also, falls ihr da seid, sagt doch mal an. 0221 567 89 111. Wir zählen durch. Eins.

0: in der jungen Nacht. Und mit dieser Erweiterung haben die Witcher-Fans safe nicht mehr gerechnet. The Witcher 3 nämlich, eines der größten Rollenspiele ever, bekommt im nächsten Jahr eine letzte Erweiterung, Songs of the Past. Eigentlich ist ja schon Teil 4 in Entwicklung. Auf der Gamescom, da könnt ihr euch zu der jetzt eine ganz große Gameplay-Präsentation angucken. Und junge Nachtkollegin Joanna Leyendecker war da schon da. Was kriegt man zu sehen?
1: Eine gute halbe Stunde Gameplay tatsächlich und in der ist echt viel los. Hörerin Ann-Kathrin, die war danach super begeistert.
2: Man hat sehr viel coole neue Sachen gesehen und die Umgebung ist wunderschön, weil es ist halt so dieses typische Witcher, diese polnische Landschaft und alles. Und dann ist es aber auch sehr gloomy und dark in so ein paar Parts und das ist sehr, sehr cool.
1: Ja, was die Story angeht, will ich gar nicht groß spoilern, nur so viel. Eigentlich ist Geralt, der Hexer, ja seit über 10 Jahren in Hexerrente, aber sein Badenkumpel Rittersporn kennen wir gut aus den Spielen und auch aus der Serie. Der ist auf mysteriöse Weise verschwunden, also entstaubt Geralt sein Schwert und macht sich auf die Suche.
0: Okay, du hast ja gerade gesagt, das letzte Mal haben wir den vor 10 Jahren gesehen. Wieso ist da überhaupt noch mal was rausgekommen für das alte Spiel, wenn die schon an Teil 4 arbeiten?
1: Ich glaube genau deswegen tatsächlich. Also ich bin mir ziemlich sicher, dass die Erweiterung jetzt so eine Art Brücke schlagen soll zu Teil 4, weil ab dem Teil spielen wir nicht mehr Geralt, sondern seine Ziehtochter Ciri. Es gibt also im nächsten Jahr nach über 20 Jahren den wohl letzten Auftritt von Geralt und da bin ich ehrlich, da stelle ich schon mal die Taschentücher bereit.
0: Oh, also man muss wohl tränenfest sein. Für die Erweiterung von Witcher 3 kommt nächstes Jahr. Okay.

Panic at the Disco, High Hopes in der jungen Nacht um 0.22 Uhr. Jetzt mit einer Person, die gerade krass happy ist. Slater nämlich, die ist aktuell auf Tour und scheinbar kann sie selbst nicht so ganz glauben,

0: glauben, dass sie es schafft, solche Shows auszuverkaufen.
1: Die hat sich auf jeden Fall ganz, ganz sweet auf Insta bei allen bedankt, die so am Start waren bisher. Und so viel ja, Liebe verteilen an sie und ihre Mucke, was mich nicht wundert, weil die bockt halt einfach komplett. Hört ihr jetzt in der Jungnacht. Slater mit Dance.

0: Hier ist die junge Nacht. Wir checken die Straßen für euch und los geht's mit der A1 Hamburg Richtung Lübeck. Zwischen Kreuzbergte Heide und Bad Oldesloe. Bauarbeiten bis 6 Uhr ist gesperrt. Die A1 Köln-Euskirchen ist zwischen Köln-Bocklemünd und Kreuz-Köln-West wegen Wartungsarbeiten bis 5 Uhr in beide Richtungen gesperrt. Feuerwehreinsatz auf der A2 Berlin Richtung Hannover, deshalb gesperrt zwischen Alsleben und Allee Ringersleben. Die A7 Flensburg Richtung Hamburg, zwischen Hamburg-Volkspark und dem Elbtunnel stockt es auf 4 Kilometern. Die A9 Richtung München ist zwischen Niemegg und Kleinmarzehns wegen Reparaturarbeiten bis 6 Uhr gesperrt. Die A25 Geesthacht Richtung Hamburg ist zwischen Allermöhe und Dreieck Hamburg Südost gesperrt, wegen Bauarbeiten bis zum 20. September. Die A71 Richtung Schweinfurt ist zwischen Arnstadt Süd und Stadt Ilm wegen Wartungsarbeiten im Tunnel Behring bis morgen früh 6 Uhr gesperrt. Und die A111 Charlottenburg Richtung Dreieck Oranienburg ist zwischen Schulzendorfer Straße und Stolpe gesperrt. Und das war's für den Moment. Kommt gut durch.
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0: Kerstin Breuer heute am Start für euch. Hallöchen. Was geht bei euch? Warum seid ihr wach? Seid ihr am Arbeiten? Wenn ja, wo und warum? Oder seid ihr am Feiern? Ich meine, warum soll man nicht auf... Es ist ja jetzt schon Freitag, also es ist schon Wochenende. Warum sollte man nicht feiern? Oder habt ihr Liebeskummer oder so? Let me know. 0221 567 89111. Besonders toll finden wir Sprachnachrichten. Da freuen wir uns doch. Genauso wie Lady Gaga jetzt hier Abracadabra singt.

0: Es gibt so Dinge, die man manchmal aus Prinzip nicht machen möchte. Kennt ihr das? Also so Dinge, wo man weiß, für andere sind die wirklich ganz immens wichtig, aber man selber denkt so, juckt nicht. Comedian Björn vom Morgenstern, der kennt das und das, was er kennt, das fühle ich auch komplett, bin ich ehrlich.
1: Kennt ihr in Supermarktkassen diese Warentrenner, die überall stehen? Benutze ich nicht. Mein oberstes Ziel im Leben ist es, niemals so einen Warentrenner anzufassen. Wofür? Finde ich eklig. Ich stelle mich einfach an die Kasse, mache meinen Einkauf so aufs Band und dann warte ich so ein bisschen, wie langsam um mich herum Chaos entsteht. So, die Person hinter mir wird langsam nervös, weil die so, also der nimmt ja gleich meinen Einkauf mit nach Hause, das ist ja mein Einkauf, warum wird das nicht abgetrennt? Ich will das haben, wenn der das kriegt. Ich habe das ja extra für mich mitgenommen. Dann merkt man, der ist so langsam, wird der nervös. Aber ich guck straight geradeaus weiter. Und die Person vor mir, die ist richtig nervös. Weil die so, ich will die Scheiße nicht mehr nach Hause nehmen, das ist ja seine. Das gehört mir gar nicht, was ist denn hier los? Und die fangen dann an zu gestikulieren, wie so beim Fußball, irgendein Foul, der Schiri hat es nicht gesehen und dann sind die so. Dann versuchen auch nonverbal mit mir Blickkontakt aufzubauen, sind dann so. Und ich gucke nur nach vorne und denke mir noch, mach's selber, Alter. Sehe aus wie einer, der einen Warentrenner ausstellt. Ich habe zu tun, ich denke nach. Ich genieße auch ein bisschen. Und letztens war so eine richtig süße Omi, die war vor mir, hat eingekauft und dann hat die so einen Warentrenner genommen, einen vor meinen Einkauf gestellt, einen hinter meinen Einkauf gestellt und ich dachte mir nur, geht doch, Alter.
2: Wow, hey, danke schön.
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fast 10 vor 1 in der jungen Nacht und Papst Leo ist auf der Liste der bestgekleideten Persönlichkeiten des Jahres. Fand ich persönlich eine unerwartete Information. Aber ja, das US-Magazin Vanity Fair hat ihn da draufgesetzt. In der Kategorie The Originals, da küren die 10 besonders ausgefallenen und innovativen Stile. Ja, vielleicht, weil er schon mal Sneaker oder Basecaps zu seiner Robe trägt, weil, ist jetzt nicht gemein gemeint. Aber Leo, anders kann ich es mir nicht erklären.

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1: Um 1 Uhr mit Lydia Wagner. Im Zollstreit mit Kanada hat US-Präsident Trump den Grenzsee Lake Ontario in Lake America umbenannt. Trump hat eine entsprechende Verfügung unterschrieben, die sofort in Kraft treten sollte. Giselle Ucker aus den USA mit den Reaktionen.
2: Eigentlich verbindet der Lake Ontario die beiden Länder Kanada und USA. Jetzt wird er zu einem Streitpunkt zwischen den Nachbarn. Nun reagiert Kanadas Premierminister Mark Carney. In einem Posting auf X verweist er darauf, dass die Ureinwohner Kanadas den See Ontario genannt haben. Das bedeutet so viel wie: Der See ist groß, der See ist schön. Carney betont, dass dieser Name älter sei als die Unabhängigkeitserklärung der USA. Ontarios Premier Doug Ford spottet, der US-Präsident könne den See auch Lake Trump nennen.
1: Nach der verheerenden Sturzflut am Himalaya steigt die Zahl der Toten auf fast 400. Hilfskräfte suchen weiterhin nach mindestens 1.300 Menschen in Tibet und Nepal. Darunter sind viele ausländische Touristen. Experten warnen vor weiteren Überschwemmungen. Südasien-Korrespondentin Lena Bodewein.
3: Nothilfe kommt unter anderem aus Indien, den USA und von den Vereinten Nationen. In diesem Gebiet des Himalayas sind auch viele Touristen unterwegs. Es ist ein beliebtes Trekkingziel für Bergwanderer. Ein Gletschersturz hat, so der jetzige Stand, nach Meinung von Forschenden die Flutwelle ausgelöst. Ein hunderte Meter breites Stück Eis ist über Kilometer in die Tiefe gestürzt und wurde dabei wohl zu einer Lawine aus Wasser, Staub und Geröll pulverisiert. Sie staute zunächst Flussläufe und brach sich dann in einer Sturzflut Bahn.
1: Die Europäische Fußballunion UEFA bereitet eine Strafanzeige gegen FIFA-Chef Infantino vor. Wegen der Pläne, Teile der WM an private Investoren zu verkaufen, wirft sie ihm kriminelle Misswirtschaft vor. Das steht in einem Dokument, das dem Sportinformationsdienst vorliegt. Außerdem fordert der Verband weiterhin Infantinos Rücktritt. Der FIFA-Chef wollte Anteile an Turnieren des Weltverbands an private Investoren verkaufen, hat die Pläne wegen heftiger Proteste aber wieder aufgegeben. Beim Leichtathletik-Event Diamond League Meeting in Zürich hat es zwei neue Weltrekorde gegeben. Beide beim Hürdenlauf. Der Brasilianer Alisson dos Santos und auch US-Amerikanerin Masai Russell waren beide mehrere Hundertstel Sekunden schneller als die bisherigen Weltrekordhalter. Das Wetter in Deutschland. In der Nacht breiten sich von Westen und Südwesten bis etwa zur Elbe kräftige Schauer und Gewitter aus, lokal Unwettergefahr. Östlich der Elbe und im Südosten trocken, Tiefstwerte 20 bis 15 Grad. Tagsüber ziehen von Westen nach Osten Schauer und Gewitter durch, Höchstwerte 20 bis 31 Grad. Die Zeit, es ist 1.03 Uhr.
4: Hier ist die Junge Nacht. Wir schauen auf die Straßen und los geht's mit der A1 Hamburg Richtung Lübeck. Zwischen Kreuz Bagdeheide und Bad Oldesloe Bauarbeiten bis morgen um 6 ist gesperrt. Nicht bis morgen, bis gleich um 6. Guten Morgen. Die A1 Köln-Euskirchen ist zwischen Köln-Böcklemünd und Kreuz-Köln-West wegen Wartungsarbeiten bis um 5 in beide Richtungen dicht. Die A7 Flensburg Richtung Hamburg zwischen Hamburg-Volkspark und dem Elbtunnel 4 Kilometer stockender Verkehr. Die A9 Richtung München ist zwischen Niemeck und Klein-Marzehn wegen Reparaturarbeiten bis 6 Uhr gesperrt. Die A25 Geesthacht Richtung Hamburg. Da gibt es Bauarbeiten zwischen Allermöhe und Dreieck Hamburg Südost. Deshalb ist da sogar bis zum 20. September gesperrt. Und die A71 haben wir auch noch Richtung Schweinfurt. Ist zwischen Arnstadt Süd und Stadt Ilm wegen Wartungsarbeiten im Tunnel Behringen bis 6 Uhr gesperrt. Gute Fahrt!
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4: Schönen guten Morgen, Kerstin Breuer hier. Ich hoffe, es geht euch gut und finde es ganz toll, dass ihr da seid. Oder wie Miles Smith sagen würde, nice to meet you.

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0: Morgen Nacht ist hier 11:50 und wenn man einen TikTok-Tanz lang genug durchzieht, dann kann man auch ganze Konzerte ausverkaufen. Diese Theorie ist jetzt quasi belegt. Dank wem? Claudi Franzen aus dem Junge Nacht-Team.
1: Ja, Sarah Larsson hat das gemacht. Die ist ja aktuell auf Midnight Sun Tour und die angekündigte Show in Bangkok war irgendwie nicht ausverkauft. Mhm. Gut, kann an den Preisen gelegen haben, sagt Sarah Larsson selber.
2: The prices doesn't help, but it's also the demand. Like, I'm just not that popular in Thailand.
1: Ja, oder einfach daran, dass sie in Thailand vielleicht einfach nicht so angesagt ist.
0: Okay, das ist ja schon relativ ehrlich, was sie da so sagt. Cardi B hat ihre Fans, glaube ich, ja letztens komplett angemotzt, warum irgendeine Show noch

0: nicht ausverkauft ist, oder?
1: Ey, die war richtig pisst, ja. Aber Sarah Larsson hat sich dann einfach gedacht, ach komm, ich mache jetzt eine Challenge. Sie tanzt einfach jeden Tag die Midnight Sun Choreo auf TikTok, bis diese Show in Bangkok ausverkauft ist. Und was soll ich sagen, es hat geklappt. 12 Tage hat es gedauert tatsächlich. Und vielleicht kommt ja sogar Kollegin Doja Cat jetzt vorbei. Die kriegt nämlich dank dieser TikTok-Challenge Midnight Sun auch einfach nicht mehr aus dem Kopf. Wobei ich sagen muss, bei ihr klingt es ein bisschen anders.
2: Never ending midnight shine.
0: Das ist wohl schlimm. Also wenn die kommt, darf die nicht singen, sonst geben alle ihre Tickets doch wieder ab.

0: Cat und wer war das noch? Hier, Ray. Hier ist die Junge nach der ARD. Und jetzt am Wochenende wird aus Dani aus Düsseldorf wieder Kaya. Kaya ist seine Drag-Personality, Kaya Kolumna, um genau zu sein. Dani ist 26 und macht das jetzt schon seit 7 Jahren. Und als Kaya unterwegs zu sein, in Bars, auf Demos oder auf Festivals, ist eine ganz große Leidenschaft.
1: Ja, bin ich wirklich mit dem Kopf runter durch die Schulflure gerannt, habe mich nicht getraut, irgendwas zu machen. Wenn ich halt in Drag bin, dann ist es so eine ganz andere Personality. Mich hat halt daran so fasziniert, dass man halt so eine komplett neue Rolle erschafft. Sprich, was nehme ich mir von dem Geschlecht, was von dem Geschlecht, weil das spielt ja auch immer viel mit rein. Also ich habe mittlerweile eine Kleiderstange für Kaya und eine für Dani. Und es stehen halt gefühlt überall Perücken rum. Vieles davon ist halt knitschebunt, überall ist ein bisschen Strass draufgeklebt. In der Ecke liegen dann ein paar Silikonbrüste. Also das ist ein buntes Durcheinander, aber ich denke mir immer auffallen. Das ist so das Motto. Ich finde das halt einfach schön, den Leuten sowas zu zeigen, was sie vielleicht nicht alltäglich sehen. Aber genauso steckt ja dahinter, dass wir einfach Menschen sind, wie alle anderen auch. Und das ist schon besonders, wenn man dann so sein Grüppchen hat, mit denen man die gleiche Leidenschaft teilt.
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0: Hier ist die junge Nacht. Wir schauen auf die Straßen und gucken auf die A1 Hamburg Richtung Lübeck. Da gibt es nämlich Bauarbeiten. Zwischen Kreuz Wagterheide und Bad Oldesloe bis 6 Uhr ist da gesperrt. Die A1 Köln-Euskirchen ist zwischen Köln-Bocklemünd und Kreuz Köln-West wegen Wartungsarbeiten bis um 5 in beide Richtungen dicht. Es stockt 4 Kilometer auf der A7 Flensburg Richtung Hamburg zwischen Hamburg-Volkspark und dem Elbtunnel. Außerdem die A9 Richtung München ist zwischen Niemegg und Kleinmarzehn wegen Reparaturarbeiten bis ca. 6 Uhr gesperrt. Die A25 Geesthacht Richtung Hamburg ist zwischen Allermöhe und Dreieck Hamburg Südost wegen Bauarbeiten bis zum 20. September gesperrt. Und die A71 Richtung Schweinfurt ist zwischen Arnstadt Süd und Stadtilm wegen Wartungsarbeiten im Tunnel Behringen bis morgen früh um 6 Uhr dicht. Kommt gut an.
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0: Hey moin, Kerstin Breuer hier. Und ich weiß nicht, wie es euch geht, aber wenn Menschen, die in der Öffentlichkeit stehen, eigentlich auch so ganz normale Probleme haben, ich fühle mich da ja besser. So wie Henke und Lesanne, die machen den Gans und Specht Podcast von Das Ding und 1 Live und die haben darüber geredet, wie oft sie ihre Bettwäsche wechseln.
2: 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Und manchmal
3: brauchen wir ein halbes Jahr.
0: Ganze Folge hört ihr in ARD Sounds. Halbes Jahr finde ich persönlich schon ein bisschen hart. Aber ich fühle mich jetzt trotzdem direkt weniger gestresst und ich hoffe, euch geht's auch so.

0: Medusa und Dermot Kennedy, Paradise. Ihr hört die Junge nach der ARD. Und ich habe seit ein paar Wochen wieder Schwimmen für mich entdeckt, weil bester Sport bei Hitze, finde ich. Beziehungsweise gestern, also vor der Arbeit, war es das erste Mal ein bisschen nervig, weil da waren so drei Leute, die haben gefühlt das halbe Becken blockiert, indem sie einfach nur durch das Becken durchspaziert sind und gequetscht haben. Also voll schön, die hatten voll die gute Zeit, aber wieso macht man das dann so mittendrin und macht sich so ultra breit, während alle anderen so richtig weird versuchen, Schlangenlinien zu schwimmen, damit man irgendwie was machen kann da trotzdem. Naja, ich habe aber gedacht, auch wenn das jetzt nicht so entspannt war, es darf jetzt natürlich kein Argument werden, das wieder zu lassen mit dem Schwimmen. Und deshalb gibt es jetzt einen Song, der so entspannt klingt, wie ich es im Becken gern gehabt hätte. BTS mit Swim.
1: Auf geht's!

Taylor Swift, I knew it, I knew you, in der jungen Nacht der ARD, 1.47 Uhr. Und wir hatten ja letztens ja Sonnenfinsternis. Heute, liebe Leute, gibt es die Mondfinsternis. Auch die gibt's nämlich. Und ab so kurz nach 4:30 ungefähr tritt der Vollmond in den Kernschatten der Erde ein, heißt das. Also quasi in den dunklen inneren Bereich ihres Schattens, also von der Erde. Und um so 6.13 Uhr erreicht die Finsternis dann ihr Maximum. Das heißt, dass bis zu 93% des Monddurchmessers dann im sogenannten Kernschatten liegen. Dann komplett verdeckt wird der Mond nicht. Ein Teil bleibt auch hell. Und ein bisschen problematisch an der ganzen Sache, wenn ihr dann die entweder noch wach seid oder schon, ist die Morgendämmerung. Ne? Also es kann sein, dass man das hier und da schon gar nicht mehr so richtig sehen kann. Im Westen, da habt ihr auf jeden Fall ein bisschen mehr Zeit als im Osten, weil man braucht dafür schon einen klaren Himmel und eine komplett freie Sicht. Wenn ihr die habt, dann im besten Fall habt ihr auch noch ein Fernglas oder ein Teleskop, dann könnt ihr das noch besser verfolgen. Und ihr müsst jetzt gar nicht panisch loslaufen. Um die Uhrzeit hätten wir eher alle keine Chance. Aber diese Brillen, die wir bei der Sonnenfinsternis brauchten, die brauchen wir da zum Glück nicht. Immerhin etwas. Wenn ihr welche seht, sagt mal Bescheid.

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1: Um 2 Uhr mit Lydia Wagner. Es gibt immer mehr Forderungen nach einem besseren Jugendschutz auf Meta-Plattformen, auch bei uns. Hintergrund ist, dass der Konzern hinter Instagram und WhatsApp diese Woche einen milliardenschweren Vergleich in den USA zugestimmt hat. Damit hat er sich unter anderem verpflichtet, standardmäßig Zeitlimits und Zugangssperren für die Nacht für Minderjährige einzuführen. Unter anderem die EU-Kommission und der Bundesverband der Verbraucherzentralen fordern, dass das auch bei uns eingeführt wird. Für die Menschen in Kanada wird der Ontariosee weiterhin genau so heißen. Der kanadische Premier Carney akzeptiert die Namensänderung nicht. US-Präsident Trump hatte wegen des Zollstreits mit Kanada den Grenzsee Lake Ontario in Lake America umbenannt. Carney schreibt in einem Posting, dass der Name Ontario älter ist als die Unabhängigkeitserklärung der USA und von den Ureinwohnern Kanadas stammt. Seit dem Scheitern der Handelsgespräche zwischen den USA und Kanada hat sich der Streit zwischen den beiden Ländern deutlich verschärft. Die Bundeswehr lässt in den kommenden Jahren rund 300 neue Gebäude bauen. Die Verträge dazu wurden heute am Dienstsitz des Bundesverteidigungsministeriums in Bonn unterzeichnet. Von dort berichtet Dietmar Dörner.
2: Die Bundeswehr investiert für die rund 300 neuen Bauten 4,6 Milliarden Euro. Geplant sind Kompaniegebäude mit Lehrsälen für Soldatinnen und Soldaten, Waffenkammern und Unterkünfte mit mehr als 54.000 Betten, teilte die Bundeswehr heute in Bonn mit. Mit dem Bau der ersten Gebäude soll noch in diesem Jahr begonnen werden. Die Bundeswehr begründet die Notwendigkeit der neuen Gebäude unter anderem damit, dass durch den neuen Wehrdienst zukünftig mehr Soldatinnen und Soldaten gebraucht werden.
1: Wenige Tage vor der Landtagswahl in Sachsen-Anhalt hat CDU-Chef Merz eine Koalition mit der AfD ausgeschlossen. Er hat RTL gesagt, durch die engen Beziehungen zu Russland gefährde die AfD die innere und äußere Sicherheit Deutschlands. Und die AfD sage selbst, dass sie die CDU vernichten und das System Deutschland zerstören wolle. Raus aus dem Euro, raus aus dem Binnenmarkt. Eine Zusammenarbeit mit solch einer Partei sei unmöglich, so Merz. Die Europäische Raumfahrtagentur hat einen neuen Wettersatelliten ins All geschickt. Das hat der Raketenbetreiber Arianespace bestätigt. Der Satellit soll Warnungen vor Stürmen und Sturzfluten verbessern und bei der Überwachung von Waldbränden helfen, vor allem in Europa und Nordafrika. Dafür soll er aus 36.000 Kilometern Höhe Bilder auf die Erde schicken. Das Wetter in Deutschland. In der Nacht kräftige Schauer und Gewitter bei 20 bis 15 Grad. Tagsüber kann es auch Unwetter geben mit Starkregen, Hagel und Sturmböen. Die Zeit? Es ist gleich 2:03 Uhr.